0: Ich bin Uli Reitinger. Die personellen Änderungen in der Regierung und Unionsfraktion sind soweit abgeschlossen. Bundespräsident Steinmeier überreichte den neuen Ministern Warken, Linnemann und Bilger ihre Ernennungsurkunden. Und Thorsten Frey wurde von der Unionsfraktion zu ihrem neuen Vorsitzenden gewählt mit knapp 92%.
1: Frey bekommt von der Bundestagsfraktion nicht die Quittung für den Unmut über Merz' Personalentscheidungen. Mehr als 90% Zustimmung gilt als gutes Ergebnis. Von seinen 13 Vorgängern starteten fast alle mit solchen Werten in ihre Amtszeiten, bis auf Friedrich Merz selbst 2022. Vor allem aus Bremen, Rheinland-Pfalz und Sachsen hatte es zuletzt viel Kritik über das Vorgehen des Kanzlers gegeben. Tanja Wagner, Nachrichtenredaktion.
0: In mehreren Regionen Frankreichs sind erneut Waldbrände ausgebrochen. Betroffen ist unter anderem das südfranzösische Departement Var. 600 bis 700 Menschen mussten evakuiert werden. Ein größerer Brand brach auch in der Nähe von Dijon aus. Wegen des Rauchs wurde die Bevölkerung aufgerufen, sich möglichst nicht draußen aufzuhalten und Türen und Fenster geschlossen zu halten. Auch in Spanien ist ein weiteres schweres Feuer ausgebrochen, in einem Nationalpark an der Grenze zu Portugal. Rund 950 Menschen aus 12 Ortschaften wurden in Sicherheit gebracht. Jetzt erwischt es auch BMW. Als letzter deutscher Autokonzern legen die Münchner ein großes Stellenabbauprogramm auf. Weltweit sollen rund 8000 Jobs wegfallen, erfuhr die Deutsche Presseagentur aus Unternehmenskreisen.
2: Wie viele der 8000 Stellen hier in Deutschland wegfallen, ist bislang nicht bekannt. Der Münchner Autobauer teilte mit, der Abbau soll über die natürliche Fluktuation und ein Abfindungsprogramm erfolgen. BMW leidet, wie auch die Konkurrenz, unter enormem Konkurrenz- und Preisdruck, vor allem durch chinesische Hersteller. Dazu kommen die US-Zölle und die Auswirkungen der Krise im Nahen Osten auf die weltweite Konjunktur. Diana Kramer, Nachrichtenredaktion.
0: Die Deutsche Bahn stellt heute ihre Halbjahresbilanz vor. Der bundeseigene Konzern fiel zuletzt nicht nur mit schwacher Pünktlichkeitsquote und maroder Infrastruktur auf, sondern auch mit schlechten Unternehmenszahlen. 2025 verzeichnete die Bahn unterm Strich einen Milliardenverlust. Operativ, also im Kerngeschäft, machte die Bahn wegen der stetig steigenden Zahl an Fahrgästen ein Plus von rund 300 Millionen Euro. Und das will man im laufenden Jahr verdoppeln.
3: Das Wetter.
4: Es bleibt klar heute Nacht, relativ mild bei 18 bis 23 Grad. Morgen bleibt es dann erstmal trocken. Wir starten freundlich in den Donnerstag. Später kann es einen Regenschauer geben. Zum Teil ist auch mal Hagel und Gewitter mit dabei. Ab Freitag dann nicht mehr ganz so heiß, aber es bleibt freundlich.
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6: A57 Krefeld-Köln zwischen Dormagen und Köln-Worringen, 1 Kilometer Stau. Wir wünschen allen unterwegs gute Fahrt.
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4: Hallo zusammen, wir stellen euch in dieser Woche ja die schönsten Badeseen hier in Nordrhein-Westfalen vor. Gleich springen wir in den nächsten rein. Das ist der Freilinger See in Blankenheim. Mal sehen, vielleicht gefällt euch da ja besonders gut. Claudia Löß hier. Hallo zusammen.

0: Auch einfach der großartigste Song aller Zeiten. Metallica, Nothing Else Matters. Gleich ganz frische Musik, Ray Dalton, spiele ich Go That High. Jo, war ja knackig heiß gestern und heute Vormittag auch nochmal warm und am Wochenende auch richtig, richtig sommerlich. Also perfekt, sich an irgendeinen schönen Badesee zu packen, auch wenn man vielleicht mal ein halbes Stündchen fährt. Es lohnt sich ja auch mal was Neues auszuprobieren. Wir checken heute mal den Freilinger See in Blankenheim. Da haben wir vor Ort mal nachgefragt, ist es ein Match oder nicht?
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2: Das große Badesee-Tindern. Wo treffen wir uns?
3: Wir sind in Kreis Euskirchen, Blankenheim, Freilingen, Freilinger See.
2: Muss ich was bezahlen?
4: Nein, freier Eintritt.
3: Parkgebühr natürlich, pro Tag 4 Euro.
2: Was können wir da machen?
5: Schwimmen, was essen, gemütlich.
6: Natur genießen.
5: Ja. Und hier kann man ja auch Bötchen fahren.
3: Wandern, Fahrrad fahren. Man hat hier das Eifelcamp mit sehr vielen Möglichkeiten auch für Kinder. Bietet sich auch hier Yoga an zum Beispiel. Ja, das hat einer angefangen aus Nettersheim. Einmal in der Woche, samstags ist das zum Beispiel. Dann machen sie so Workout hier. Ne? Da gibt es dann Fitnessgeräte gibt es hier als Sportattraktivität.
2: Kann ich meine Kids mitbringen?
3: Kinder, Hunde, alles. Oma, Opa. Alles geht.
2: Treffen wir uns zum Essen oder nur für Drinks?
3: Genau, wir haben Essen mit, aber es gibt eine wunderbare Snackbude direkt die Ecke rum. Wir haben ja Cocktails, wir haben selbstgemachte Limonaden, wir haben leckeres Bier, selbstgemachte Pizzen haben wir, selbstgemachte Burger.
2: Können wir da chillen?
4: Ja, kann man wunderbar chillen, die Sonne genießen und einfach die Ruhe.
2: Ist es ein Match?
3: Ja, auf jeden Fall.
4: Ja.
3: Weil es einfach passt.
7: Ja, also auf den ersten Blick
8: gefällt es mir.
9: Sie lässt sich ja überraschen, sie war noch nie hier.
10: Sollte Eifel ein bisschen erkunden.

0: Alex Warren und Ordinary. Wow, das ist echt wild hier. Also wie ein Bobbycar aussieht, das weiß wahrscheinlich jeder von euch. Marcel Paus aus Hessen, der hat damit jetzt einen Geschwindigkeitsrekord hingelegt. Der ist mit diesem Ding mit fast 150 km/h eine Bergstraße in Österreich runtergebrettert. Okay, er hat es ein kleines bisschen frisiert, aber der ist ohne Motor gefahren und vor allem gebremst hat er wohl mit normalen Hallenschuhen. Bremsweg war 230 Meter lang. Ich vermute mal, da hat er heiße Füße gekriegt.
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1: Ich bin Uli Reitinger. Deutschlands Verbraucher müssen sich nach dem Auslaufen des Tankrabatts auf höhere Teuerungsraten einstellen. Nach dem Rückgang auf 2,3% im Juni dürfte die Inflation im Juli laut Volkswirten gestiegen sein. Heute veröffentlicht das Statistische Bundesamt seine erste Schätzung. Die Bundesstatistiker veröffentlichen heute auch eine erste Schätzung zum Bruttoinlandsprodukt im Zeitraum April bis Juni. Der Iran-Krieg bremst die Erholung der Wirtschaft. Volkswirte rechnen fürs zweite Quartal trotzdem mit einem Mini-Plus von 0,1% zum Vorquartal. Der personelle Umbau in der Unionsfraktion und der Bundesregierung ist weitgehend abgeschlossen. Die Minister Warken, Linnemann und Bilger bekamen vom Bundespräsident Steinmeier ihre Ernennungsurkunden. Und die Unionsfraktion wählte Thorsten Frey mit mehr als 90% zu ihrem neuen Vorsitzenden. Kanzler Merz war nachher sichtbar zufrieden.
2: Dieser Herbst, der wird für uns sehr herausfordernd. Wir werden uns darauf vorbereiten müssen. Wir werden das tun. Die Reformen gehen weiter. Wir arbeiten daran. Und ich bin wirklich sehr zuversichtlich, dass aus dieser Fraktionssitzung heraus ein neuer Impuls kommt, eine neue Dynamik kommt.
1: Die neuen Minister sollen erst Anfang September vorm Bundestag vereidigt werden. Sie sind trotzdem jetzt schon im Amt. Von einer Hitzewelle und kräftigem Wind angeheizte Brände greifen in Südeuropa um sich und stellen Feuerwehrkräfte und die Bevölkerung vor eine extreme Herausforderung. In Frankreich konzentrieren sich die Einsatzkräfte darauf, das Wiederaufflammen der einigermaßen eingegrenzten Waldbrände zu verhindern.
3: Es ist enorm heiß in Westfrankreich. Die Temperaturen liegen bei bis zu 41 Grad, die Luft ist trocken und es windet. Die Feuerwehr bangt daher, dass der riesige Brand bei Bordeaux weiter um sich greifen könnte. Die Kräfte vor Ort sind weiter im Dauereinsatz. Mit dabei sind auch 40 Soldaten der Bundeswehr. Mit zwei Löschhubschraubern werfen sie immer wieder riesige Mengen Wasser über den Flammen ab. Sollte der Brand noch lange anhalten, könnten auch aus Deutschland noch länger Helfer vor Ort sein. Aus Bordeaux, Rache Sommer.
1: Ein Airbus A350 hat bei einem Testflug einen neuen Langstreckenrekord aufgestellt. Die Maschine flog ohne Zwischenlandung mehr als 23.000 Kilometer von Melbourne nach Toulouse und war dabei 24 Stunden und 24 Minuten in der Luft. Der Flug gehört zum Ultralangstreckenprojekt der australischen Gesellschaft Qantas. Sie will ab Oktober 2027 erstmals nonstop von Sydney nach London fliegen.
4: Das Wetter.
5: Ja, im Moment überwiegend klar oder gering bewölkt. Das bei 23 bis 18 Grad. Kühler wird's leider nicht. Der Donnerstag legt nochmal einen sommerlichen Start hin. Später werden's dann auch immer mehr Wolken. Im Westen setzt auch erster Regen ein. Örtlich ist auch mal ein Gewitter mit dabei. Wir schaffen nochmal so Werte um 35 Grad. Kühlt sich aber nach den Regenschauern dann auch fix ab.
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6: Hier die aktuelle Verkehrslage. A4 Köln-Olpe zwischen Eckenhagen und Kreuz Olpe Süd. 1 Kilometer Stau. Weiterhin auf der A40 Essen-Dortmund zwischen Dortmund-Barob und Dortmund-Hombruch. 1 Kilometer stockender Verkehr. Und zusätzlich auf der A57 Krefeld-Köln zwischen Dormagen und Köln-Worringen. 1 Kilometer zähfließender Verkehr. Wir wünschen allen unterwegs gute Fahrt.
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5: Ja, und weiter geht's durch die Nacht direkt mal mit einem 80er und zwar von Falco und Rock Me Amadeus. Ich bin Andreas Grunwald. Angenehme Nacht zusammen.

0: doch, stell dir das mal hier vor, ne? Es ist FIFA-Weltmeisterschaft, niemanden juckt's, keiner geht hin, niemand spielt mit. Hier, der FIFA-Oberboss Gianni Infantino will die WM an private Investoren verkaufen. Und wenn ich mir die ersten Reaktionen da mal so anschaue, halten nur wenige für eine tolle Idee.
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2: Ja, ich muss zugeben, ich bin trotz allem überrascht, wie ein einzelner Mensch so viele schwachsinnige Ideen in Serie produzieren kann. Aber ein menschgewordener Kommerz wie der 56-jährige FIFA-Boss sorgt halt dafür, dass die Fußballwelt Kopf steht und jetzt schon zum letzten Mittel greift. Sie drohen mit Boykott, allen voran die UEFA.
3: Dann gibt's Krieg, das sag ich dir gleich.
2: Um das alles zu verstehen, muss man sich Gianni Infantino vielleicht mal etwas genauer ansehen. Der FIFA-Boss hat Freunde, die wirklich nur weniger als Freunde haben wollen. Er ist weder ein Teamplayer, noch stellt er sich in den Dienst der Mannschaft, um das Ganze mal in Fußballersprache auszudrücken.
4: Meiner Meinung nach ist er ein Lackaffe, der einfach doof ist.
2: Ja, Infantino hat sich den olympischen Gedanken zu eigen gemacht und nach seinem Prinzip der vollen Taschen vor allem seine eigenen abgewandelt. Jetzt gilt öfter, größer, teurer. Es sollte sich also niemand wundern, wenn wir zukünftig jedes Jahr ein Fußball-Weltspektakel mit jeweils 4 großen Shows unterbrochen von kurzen Spielsequenzen sehen.
5: Haben Sie betrogen?
6: Oh, also, das ist eine Frage. Generell nein.
2: Ja, dann könnte schon bald ein 78-facher Weltmeister in einem Endspiel, wahrscheinlich auf dem Mars, auf eine Auswahl aus Infantinos Nachfahren treffen, die zukünftig jedes Endspiel bestreiten dürfen.
7: Das ist ja totaler Schwachsinn.
2: Okay, ich übertreibe natürlich, aber jede noch so absurde Spinnerei wurde, wenn sie Infantino irgendwie gefallen hat, dann auch zur Wirklichkeit. Wenn ich daran denke, dass wir Deutschen mal versucht haben, ihn mit einer Regenbogenarmbinde herauszufordern, ja, dann kann man jetzt nur empfehlen, im Umgang mit ihm jede Naivität abzulegen. In diesem Sinne, schönen Anpfiff.

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1: Ich bin Uli Reitinger. Nach dem Auslaufen des Tankrabatts dürfte die Inflation in Deutschland wieder gestiegen sein. Nach dem Rückgang auf 2,3% im Juni rechnen Volkswirte jetzt im Juli mit der Gegenbewegung. Heute veröffentlicht das Statistische Bundesamt eine erste Schätzung. Die Bundesstatistiker veröffentlichen heute auch eine erste Schätzung zum Bruttoinlandsprodukt im zweiten Quartal. Der Iran-Krieg bremst die Erholung der Wirtschaft. Volkswirte rechnen trotzdem mit einem Mini-Plus von 0,1% zum Vorquartal. Der Bundesgerichtshof in Karlsruhe entscheidet heute darüber, ob die Vergabe von Siegeln an Ärztinnen und Ärzte zulässig ist. Eine Zeitschrift zeichnete jahrelang Mediziner aus, die das Siegel dann als Werbung nutzen durften. Die Wettbewerbszentrale findet das irreführend.
2: In einem Sonderheft der Zeitschrift Fokus Gesundheit werden Ärztinnen und Ärzte als Top-Mediziner oder Fokus-Empfehlung ausgezeichnet. Die Wettbewerbszentrale hält die Siegel für irreführend, weil bei der Vergabe keine sachgerechten Kriterien zugrunde liegen würden. Das Frankfurter Oberlandesgericht sah das zuletzt aber anders und entschied, dem Durchschnittsverbraucher sei klar, dass die Bewertung von Ärzten vor allem subjektiv geprägt sei, weshalb sie die Siegel eher als Werbung und nicht als Prüfzeichen oder Gütesiegel verstehen. Aus Karlsruhe, Jacqueline Melcher.
1: Mit stellenweise fast 40 Grad steht Deutschland der heißeste Tag der aktuellen Hitzewelle bevor. Dazu drohen Sturm und sogar Orkanböen und örtlich starke Gewitter, eine explosive Mischung.
3: Hohe Temperaturen und schwüle Gewitterluft. Meteorologen sprechen von einer extrem starken Wärmebelastung. Vor allem Menschen mit Kreislaufproblemen leiden. Auch für ältere Menschen ist die Wetterlage gefährlich. Der Deutsche Wetterdienst empfiehlt, direkte Sonne nach Möglichkeit zu meiden, ausreichend Wasser zu trinken und die Innenräume kühl zu halten. Wer Abkühlung in Wäldern sucht, sollte den Rückweg antreten, sobald sich erste Gewitterboten ankündigen. Das gilt auch für schattige Bereiche unter Bäumen an Badeseen. Diana Kramer, Nachrichtenredaktion.
1: Die Deutsche Bahn hat Medienberichten zufolge im ersten Halbjahr 2026 schwarze Zahlen im Kernbereich geschrieben. Der bundeseigene Konzern habe mit seinem eigentlichen Hauptgeschäft ein Plus im dreistelligen Millionenbereich erzielt, das berichten Bild und Spiegel. Im ersten Halbjahr 2026 zählte die Bahn den Berichten zufolge rund 960 Millionen Fahrgäste. Das waren laut Bild 17 Millionen mehr als im Vorjahr und damit ein Rekord.
4: Das Wetter.
5: Ja, jetzt in der Nacht kaum Wolken mit dabei, das bei noch 23 bis 18 Grad. Der Donnerstag geht dann sommerlich und warm los. Später wird es dann auch mal wolkiger und tatsächlich auch nass. Und danach kühlt es sich dann ein bisschen ab.
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7: A40 Essen-Dortmund. Zwischen Dortmund-Barob und Dortmund-Hombruch 1 Kilometer Stau. Und A57 Krefeld-Köln. Zwischen Dormagen und Köln-Worringen 1 Kilometer Stau. Stockender Verkehr. Wir wünschen allen unterwegs gute Fahrt.
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5: Ja, und einmal von Jennifer Lopez geweckt werden, das könnte gleich passieren, vorausgesetzt, ihr werdet nicht schon von dieser Dame wach, hier von Bibi Rexha. Ich bin Andreas Grunwald, ich drehe mich nochmal 5 Minuten um. Guten Morgen.

0: Ja, neue Musik haben wir gehört von Michael Schulte, Lovesick. Die Comedy-Camp-Tour im Herbst, das bedeutet direkt mal 6 Städte in ganz NRW. Viele lustige Stars sind mit dabei. Hier zum Beispiel Atze Schröder, Toni Bauer, Mirja Böß, Guido Kanz machen alle mit, um nur mal einige da zu nennen. Ich will ihn hier aber auch nicht vergessen, er macht auch mit.
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3: Es gibt ein paar Sachen, die gibt es in Kolumbien so nicht. Zum Beispiel Sauna macht man da nicht. Wusste ich aber nicht. Und als wir noch nicht so lange zusammen waren, habe ich gedacht, die machen mir aber eine Freude und fahren mit ihr ins Mediterranäer. Großer Fehler. Wir kommen da an, ich hatte ihr nicht gesagt, was das ist. Ich habe gesagt, wir gehen schwimmen. Aber ich habe halt nicht erwähnt, dass das halt gleichzeitig auch einen Sauna- und Thermenbereich hat. Und zwar gemischt geschlechtlich. Und wir stehen da in der Umkleide und neben uns wie so ein Kölscher Opa kam rein. So. Und ich glaube, sie war schon irritiert, dass jetzt überhaupt getrennt, also nicht getrennt geschlechtlich umgezogen wird. Aber als er dann wirklich voller Begeisterung alles runterzog, so flumm. Und der Herr hatte wirklich heilige Klöten, die fielen direkt auf die Knie. Und sie guckt nur und sagt, oh mein Gott, ich habe noch nie gesehen Pipi von Mann, den ich nicht liebe.
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0: Ja, und um kurz nach 16:30 schmeißen wir nochmal hier Nebelmaschine und Disco-Kugel an. Gleich mit The Weeknd und jetzt erstmal mit Pitbull. Ich bin Andreas Grunwald. Guten Morgen.
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1: Ich bin Uli Reitinger. Die Menschheit lebt ab heute über ihre Verhältnisse. Mit dem heutigen Tag sind die natürlichen Rohstoffe aufgebraucht, die die Erde innerhalb eines Jahres erneuern kann. Der sogenannte Erdüberlastungstag wird jährlich neu von der Organisation Global Footprint Network berechnet. In diesem Jahr liegt er 6 Tage später als 2025.
2: Die leichte Verschiebung in diesem Jahr lässt auf den ersten Blick vermuten, dass die Menschheit etwas nachhaltiger lebt. Laut WWF liegt der Grund aber in aktualisierten Daten. Anfang der 1970er Jahre lag der Erdüberlastungstag noch Ende Dezember. Seither ist er immer weiter nach vorne gerückt. Die Lücke zwischen dem hohen Ressourcenverbrauch der Menschheit und der Regenerationsfähigkeit der Erde wird also Jahr für Jahr größer. Um unseren tatsächlichen Bedarf zu decken, wären rechnerisch aktuell mehr als 1,7 Erden nötig. Diana Kramer, Nachrichtenredaktion.
1: In mehreren Regionen Frankreichs sind erneut Waldbrände ausgebrochen. Betroffen ist unter anderem das südfranzösische Departement Var. 600 bis 700 Menschen mussten evakuiert werden. Auch in Spanien ist ein weiteres schweres Feuer ausgebrochen. In einem Nationalpark an der Grenze zu Portugal. Rund 950 Menschen aus 12 Ortschaften wurden in Sicherheit gebracht. Das US-Militär hat neue Angriffe gegen den Iran begonnen. Die Attacken seien eine Antwort auf die versuchten iranischen Angriffe auf US-Streitkräfte im Nahen Osten, teilte das für die Region zuständige US-Kommando mit. Stunden zuvor hatte US-Präsident Trump bereits mit Vergeltung gedroht.
3: Dass der Iran wieder Angriffe startete, nachdem die USA offiziell eine Pause eingelegt hatten, zeigt eine neue Strategie Teherans, nicht länger nur zu reagieren. Die USA sind damit im Zugzwang, ebenfalls weiter zu bomben. Welche Ziele genau im Visier sind, wurde nicht preisgegeben. Vorige Nacht hatte das US-Militär gemeinsam mit Saudi-Arabien auch Verbündete des Irans im Irak angegriffen. Die Sorge vor einem eskalierenden Flächenbrand in der Region wird größer. Aus den USA, Tina Eck.
1: Nach dem Auslaufen des Tankrabatts dürfte die Inflation in Deutschland wieder gestiegen sein. Nach dem Rückgang um 2,3% im Juni rechnen Volkswirte jetzt mit der Gegenbewegung. Heute veröffentlicht das Statistische Bundesamt seine erste Schätzung.
4: Das Wetter.
5: Ja, der Sommer hat noch mal Bock, zumindest in der ersten Tageshälfte. Geht freundlich und trocken los. Die Werte gehen noch mal rauf auf maximal 35 Grad. Im Tagesverlauf wird es dann immer wolkiger. Am Nachmittag ziehen von Westen nach Osten einige Schauer durch, auch Gewitter. Mit Starkregen sind nicht ausgeschlossen. Der Regen bringt dann aber auch recht fix eine Abkühlung mit. Nach Regenfällen messen wir dann noch 26 bis 21 Grad.
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6: A57 Krefeld. Köln zwischen Dormagen und Köln-Worringen. 1 Kilometer Stau. Wir wünschen allen unterwegs gute Fahrt.
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5: Ja, einen schönen guten Morgen an diesem Mittwoch. In den starten wir jetzt mal rein. Und zwar mit Musik von Lady Gaga und Bruno Mars und Die With A Smile.

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0: Ui, da hat's ja mal einer ausprobiert am Klavier. The Bossa und Magnetic haben wir gespielt.
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0: Na, Kollege Leo Arrighi ist da, schon guten Morgen.
2: Ja, guten Morgen.
0: Sag an, Leo, was gibt's heute an diesem Donnerstag?
2: Also erstmal erreicht die Hitzewelle heute ihren Höhepunkt. Der Deutsche Wetterdienst erwartet in weiten Teilen NRWs mehr als 35 Grad. Regional sind sogar bis zu 38 drin. Also heute wirklich viel trinken, Schatten suchen und körperlich vielleicht nicht gerade den persönlichen Marathonrekord probieren, neu aufzustellen.
0: Das habe ich mir alles notiert. Gegen Abend das Ganze dann auch mit erhöhter Gewitterwahrscheinlichkeit, da auch vorsichtig sein. Leo, dann wird heute vor dem Bundesgerichtshof über private Chatnachrichten verhandelt. Was ist da passiert?
2: Da geht es um zwei Frauen, die mal befreundet waren. Eine von ihnen hat in einer Arztpraxis gearbeitet und hat sich privat per Messenger über die Zustände dort ausgetauscht. Nach dem Ende der Freundschaft hat die andere Frau diese Nachrichten an eine Mitarbeiterin der Praxis weitergeleitet, die gleichzeitig die Lebensgefährtin des Chefs ist. Die Folge: der Verfasserin der Nachrichten wurde gekündigt. Jetzt verlangt sie von ihrer ehemaligen Freundin unter anderem 7.500 Euro Schadenersatz. Der BGH beschäftigt sich heute mit der Frage, ob das Weiterleiten solcher privaten Nachrichten gegen die DSGVO verstößt. Ein Urteil wird heute aber noch nicht erwartet.
0: So, und bei uns gibt's heute wieder was zu gewinnen. Für wen können wir Tickets klären heute?
2: Ja, für Sass. Die französische Sängerin spielt am 27. August beim Zeltfestival Ruhr am Chemnader See. Ihr Sound ist so eine Mischung aus französischem Chanson, Pop und Jazz. Konzert startet um 20 Uhr im Sparkassenzelt. Und Tickets dafür verlosen wir bei uns heute wieder am Vormittag und am Nachmittag. Also, gut zuhören.
0: Also, ihr habt's gehört, ne? Heute wird's wieder richtig heiß. Der BGH beschäftigt sich mit der Frage, wie privat private Chats eigentlich sind. Und bei uns gibt's Sasch-Tickets fürs Festival Ruhr zu gewinnen. Was der Donnerstag bringt, Leo Arrighi hat's uns erzählt. Dankeschön.
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gibt's noch Filmmusik, hätte ich im Angebot. Dafür spulen wir bei Pretty Woman. Aber ganz an den Schluss für diese Nummer hier von Roxette und It Must Have Been Love. Ich bin Andreas Grunwald. Schönen guten Morgen zusammen.

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0: ist es soweit, die große Messdiener-Wallfahrt. Zehntausende junge Menschen werden dann in Rom erwartet, hier aus NRW, aus Deutschland und allen Teilen der Welt. Doch bevor es soweit ist, muss man natürlich erstmal Messdienerin oder Messdiener werden. Das heißt, alles kennenlernen und üben.
1: Weil wir jetzt ja noch mehrere sind, dürfen die Marie und die Paula jetzt einmal Wasser und Wein bringen, das kommt ja als nächstes.
0: Wein und Wasser zum Altar bringen bei der Gabenbereitung. Die steht heute auf dem Übungszettel für die Jungen und Mädchen in der Gemeinde St. Franziskus in Köln. Dort sind sie gerade zur Erstkommunion gegangen und wollen jetzt Messdiener werden und haben auch einige Vorbilder.
2: Mein großer Bruder ist auch Messdiener.
3: Meine Mutter und mein Vater halt auch schon Messdiener und Messdienerin waren.
4: Mir macht das einfach Spaß und mein Opa war auch schon Messdiener und ich wollte halt gerne mal ausprobieren.
0: Ein richtiges Generationenprojekt. Lisa und Jonathan sind beide erfahrene Messdiener und freuen sich, den Nachwuchs zu betreuen.
1: Ja, auf jeden Fall. Zu sehen, wie die sich auch dafür begeistern können, wie viel die teilweise auch schon wissen, wie viel Wissen die mitbringen. Ganz oft haben die auch schon super viel beobachtet, was die Messdiener so alles machen. Schon schön zu sehen auch.
0: Jetzt sind zwar erstmal Sommerferien, aber danach geht es mit dem Üben weiter. Natürlich inklusive Tipps für den passenden Einsatz von Jonathan.
5: Bis der Partner fertig ist und bis auch der Priester fertig ist, weil der macht immer noch was am Tisch und keine Ahnung. Und dann müsst ihr halt auch aufpassen, dass er, also sobald er sich zu euch dreht, ist sozusagen das Zeichen, dass ihr losgehen dürft.
0: Und dann geht es bald schon richtig los. Stefan Klinkhammer von der Katholischen Kirche für Augenblick mal.

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1: Mit Danny Hoppe. Guten Morgen. Die nächste Hitzewelle ist angerollt. Auch bei uns dreht der Sommer heute wieder voll auf. In vielen anderen europäischen Ländern sorgen Hitze und Trockenheit aber weiter für große Probleme, was die Situation bei den Waldbränden angeht. Denn es brechen immer mehr neue Brände in immer mehr Ländern aus. Inzwischen sind neben Frankreich, Spanien, Portugal und Italien auch Griechenland und die Türkei stark betroffen. Marc Weiß hat die Infos.
2: Die gute Nachricht gestern war, dass in der Region um Bordeaux in Frankreich schon wieder Menschen in ihre Häuser zurück durften. Dafür brachen aber an anderer Stelle wieder neue Brände aus, auch in Frankreich und auch in Spanien. Betroffen sind jetzt unter anderem Orte in der Nähe von Paris und Dijon, in Spanien außerdem das Grenzgebiet zu Portugal. Mehrere Waldbrände wüten seit gestern auch in Griechenland, der schlimmste im Süden der Urlauberinsel Kreta. Hier kamen zwei Feuerwehrleute bei Löscharbeiten ums Leben. Ein weiterer Feuerwehrmann starb bei einem Einsatz auf der Halbinsel Peloponnes. Und auch im südtürkischen Antalya kämpft die Feuerwehr gegen mehrere Brände. Außerdem gibt es größere Einsätze, unter anderem in der Nähe von Istanbul. In allen Fällen erschwert das Wetter die Löscharbeiten sehr, denn das ist maximal ungünstig. Zu der Hitze und Trockenheit kommen starke Winde, die Flammen immer wieder neu anfachen.
1: Und jetzt weitere Meldungen im Überblick. Die USA haben in der Nacht erneut den Iran angegriffen. Aus dem Süden des Landes wurden Explosionen gemeldet. Nach US-Angaben waren unter anderem militärische Kommandozentralen und Raketen- und Drohnenanlagen das Ziel. Man habe damit auf versuchte Raketenangriffe des Irans auf US-Truppen in der Region reagiert. FIFA-Chef Infantino hat seine höchst umstrittenen Investorenpläne in einer Videobotschaft verteidigt. Der Einstieg externer Geldgeber sei eine einmalige Chance, die weltweite Entwicklung des Fußballs deutlich zu beschleunigen, sagte er. Kritiker werfen ihm eine weitere Kommerzialisierung und einen persönlichen Profit vor. Blitze haben im vergangenen Jahr in Deutschland deutlich weniger Schäden angerichtet. Das hat der Gesamtverband der deutschen Versicherungswirtschaft mitgeteilt. Sie hat demnach 180.000 versicherte Schäden gezählt. Das sind 40.000 weniger als im Vorjahr. Von der Deutschen Bahn kommen ungewohnte Zahlen, denn sie sind nicht rot, sondern schwarz. Zum ersten Mal seit 7 Jahren macht die Bahn wieder einen Gewinn. Das melden die Bild und der Spiegel. Und es gibt offenbar noch eine gute Nachricht. Demnach sind im ersten Halbjahr rund 960 Millionen Menschen mit der Bahn gefahren. Auch das wäre ein neuer Rekord. Laut Bild liegt das vor allem an den hohen Spritpreisen durch den Iran-Krieg. Dadurch seien viele Pendler im Nahverkehr vom Auto auf die Bahn umgestiegen. Offiziell stellt die Bahn die Bilanz für das erste Halbjahr am Vormittag um 11 Uhr vor. Und das waren die Nachrichten mit Danny Hoppe.
3: Dankeschön, Danny. Wir schauen auf die Straßen. Der aktuelle Radio Siegen Verkehrsservice. Aufgepasst bitte auf der A45 Gießen Richtung Hagen. Zwischen Meinerzhagen und Lüdenscheid Süd besteht Gefahr durch Gegenstände auf der Fahrbahn. Und ihr werdet kontrolliert. Siegen, Eiserfelder Straße Richtung Eiserfeld, Siegen-Numbach, Freudenberger Straße stadteinwärts und Nenkersdorf, Sieglahnstraße in beide Richtungen. Allen unterwegs eine gute Fahrt.
4: Wir schauen aufs Wetter für Siegen-Wittgenstein. Da ist es auf jeden Fall richtig schön, der Donnerstagmorgen startet klar und sonnig, es ist noch angenehm frisch und dann wird es bis zum Nachmittag richtig heiß. Der Deutsche Wetterdienst hat eine amtliche Hitzewarnung rausgegeben. Ab dem frühen Nachmittag können auch hier teils kräftige Gewitter mit Sturmböen dabei sein. Die Tageshöchstwerte liegen bei 32 Grad rund um Bad Berleburg und bis 31 Grad in Hilchenbach. Am Freitag geht es ein bisschen entspannter weiter. Dann haben wir so 21 bis 26 Grad und das Wochenende wird dann auch sommerlich warm.
0: Das war das Wetter.
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3: Vor allem heute heißt es, die Freunde mal so richtig knuddeln, Paul. Das muss auch mal sein, machen wir gleich. Am internationalen Tag der Freundschaft. Auch das ist ein Thema heute Morgen hier bei Radio Siegen.
4: Auf jeden Fall. Man ist ja bei uns auf der Arbeit immer in einem guten Austausch. Wir haben ja auch hier so Arbeitsbeziehungen mäßig, aber sind ja auch irgendwie Freunde.
3: Irgendwie schon, ja.
4: Ab wann ist das eigentlich so? Gibt es vielleicht noch weitere berühmte Freundschaften auf der Welt so quasi?
3: Sehr berühmte Freundschaft.
4: Spaß. Naja, auf jeden Fall gibt es wirklich berühmte Freundschaften. Wir haben uns umgehört. Kollege Liam Horsch war unterwegs und hat was rausgefunden. All das hört ihr gleich bei uns beiden. Ich bin Paul Bald.
3: Und ich bin Noel Schäfer. Guten Morgen zusammen.
4: Eine berühmte Freundschaft hier.
3: Ja, oder? Sehr berühmt.

0: Fever Dream. Alex Warren, hier ist Radio Siegen 10 nach 6. Heute ist der 30.07., aber nicht nur der 30.07., sondern auch der internationale Tag der Freundschaft.
1: Das ist so. Wir haben uns mal gefragt, was gibt es denn so für berühmte Freundschaften zwischen Promis oder anderen bekannten Persönlichkeiten?
0: Unser Radio Siegen-Reporter Liam Horsch hat sich da mal in verschiedene bekannte Freundschaften eingemischt.
2: Die Top 3 der berühmten Freundschaften. Platz 3. Stephen Fry und Emma Thompson. Habt ihr schon mal nackt in der Wohnung eures besten Freundes gestanden, um ihn zu erschrecken? Emma Thompson hat das früher tatsächlich öfters bei Stephen Fry getan. Thompson kennt ihr bestimmt als die zauberhafte Nanny McPhee oder als Harry Potters Wahrsagungslehrerin Mrs. Trelawney. Stephen Fry ist zum Beispiel als der wahnsinnige General Melchett in der britischen Kultserie Blackadder oder als Bürgermeister der Seestadt in Der Hobbit zu sehen. Diese beiden haben in Cambridge gemeinsam Schauspiel studiert und sie verbindet seitdem eine sehr innige und witzige Freundschaft. Und dazu gehörte wohl auch das Erschrecken des übrigens schwulen Freundes mit dem eigenen Körper, wie Gott ihn schuf. So eng muss man erstmal befreundet sein, hä? Platz 2. Bud Spencer und Terence Hill. Diese Freundschaft fiel quasi vom ersten Moment an ins Wasser. Naja, oder zumindest dürften sich ihre Wege dort vor ihrer Schauspielkarriere schon das ein oder andere Mal gekreuzt haben. Buddy und Terence waren nämlich früher Leistungsschwimmer im selben Verein. Richtig kennengelernt haben sie sich allerdings erst am Set des Films Gott vergibt Django Nie. Und so begann die Geschichte einer schlagkräftigen Freundschaft.
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4: Gusseisen verbiegt sich nicht.
2: Platz 1. Ernie und Bert. Gibt es ein ikonischeres Puppenduo? Eine Wohngemeinschaft aus einem quirligen Kerl mit den komischsten Ideen und einem Spießer, der am liebsten den ganzen Tag Tauben füttern oder Feuerwehrkapellenmusik hören will. Ey, das kann doch nur gut werden, oder?
5: Wie konnte ich dich nur vergessen, Bert?
4: Hast du nicht, du hast mich vollgepackt.
5: Ich will auf keinen Fall ohne meinen besten Freund da sitzen. Ah. Wozu sind Freunde denn da?
4: Nein.
1: Ja, so ein Ende der Fußball-WM hat ja auch was Gutes, ne? Da muss ich FIFA-Boss Infantino und US-Präsident Trump nicht mehr zusammensehen. Die haben ja auch so eine komische Freundschaft.
0: Ich wollte gerade sagen,
1: haben sich auch zwei gefunden, ne?
0: Wie bringst du FIFA und Freunde jetzt zusammen? Aber das ist auf jeden Fall ein Vergleich, bei dem man sich eigentlich nur fragen kann, was soll das?
1: Ja, was soll das?
0: Was soll das? Ich hätte noch SpongeBob und Patrick.
1: Ja.
0: Auch Freunde.
1: Ja.
0: Auch relativ
1: noch
0: berühmt.
1: Was? Paul Wald und Noel Schäfer. Hey! Guten Morgen.

Hier ist Günther, Steinsurfers Günther aus Niederdresselndorf. Ich hätte mal eine Frage. Wie schnell würde das Licht werden, wenn man eine Lampe mit Lichtgeschwindigkeit werfen könnte? Ja, kann mir die Frage mal einer beantworten?

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0: Phänomenal. Petro Lombardi, es ist 6:30.
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0: Von unserem Nummer 1 Hit rüber zu Bernd Müller.
2: Guten Morgen. In mehreren Regionen Frankreichs sind erneut Waldbrände ausgebrochen. Betroffen ist unter anderem das südfranzösische Departement Var. 600 bis 700 Menschen mussten evakuiert werden. Auch in Spanien ist ein weiteres schweres Feuer ausgebrochen in einem Nationalpark an der Grenze zu Portugal. Rund 950 Menschen aus 12 Ortschaften wurden in Sicherheit gebracht. Die krisengebeutelte Deutsche Bahn hat Medienberichten zufolge im ersten Halbjahr schwarze Zahlen im Kernbereich geschrieben. Zum ersten Mal seit 7 Jahren. Der bundeseigene Konzern habe mit seinem eigentlichen Hauptgeschäft im Zeitraum von Januar bis Juni ein Plus im dreistelligen Millionenbereich erzielt, berichten Bild und Spiegel.
1: Und jetzt die Nachrichten von hier.
2: Heute Nachmittag findet am Siegener Herrengarten eine Mahnwache statt. Dazu ruft die Partei Die Linke auf. Hintergrund ist der Anschlag auf den CSD in Berlin. Gemeinsam will man heute Solidarität zeigen und ein Zeichen gegen Hass und Gewalt und für ein queeres Leben setzen. Die Linke fordert außerdem mehr Schutz für queere Anlaufstellen und Beratungsangebote in Siegen-Wittgenstein sowie ein konsequentes Vorgehen gegen queerfeindliche Hasskriminalität. Die Kundgebung startet um 17 Uhr am Herrengarten. Die Polizei rechnet mit etwa 50 Teilnehmenden. Der Deutsche Wetterdienst warnt auch für heute die Menschen in Siegen-Wittgenstein vor einer starken Wärmebelastung. Da ist viel Trinken wichtig. Zahlreiche Kommunen haben in den vergangenen Jahren öffentliche Trinkwasserbrunnen aufgestellt, an denen man sich kostenlos mit Wasser bedienen kann. Auch im Stadtgarten von Bad Laas vergibt es so einen Trinkwasserbrunnen. Ausgerechnet jetzt ist er aber außer Betrieb. Das teilt die Stadtverwaltung mit. Bei einer routinemäßigen Qualitätskontrolle des Wassers habe es auffällige Werte gegeben. Gemeinsam mit dem Labor und dem Kreisgesundheitsamt werde an einer schnellen Lösung gearbeitet, damit der Brunnen bald wieder läuft. Der Trinkwasserbrunnen im Stadtpark von Bad Laasfe ist seit diesem Frühjahr in Betrieb. Laut Stadtverwaltung werden alle 4 Wochen Wasserproben entnommen und durch das Gesundheitsamt auf einwandfreie Qualität geprüft. Wer durch die Siegener Oberstadt fahren will, der sollte in den nächsten Tagen mehr Zeit einplanen. Eine neue Ampel wird Zeit kosten und es gibt eine veränderte Verkehrsführung. Hintergrund sind Bauarbeiten für das Glasfasernetz. Die finden ab heute im Bereich der Hinterstraße statt und dafür muss die Hinterstraße voraussichtlich bis zum 10. August voll gesperrt werden, und zwar im Abschnitt zwischen Marburger Tor und am Club. Die Einbahnstraßenregelung in der Marburger Straße sowie am Club wird deshalb aufgehoben. Der Verkehr wird durch eine Baustellenampel geregelt. Das Parkhaus Hinterstraße könnt ihr in dieser Zeit über Marburger Tor und am Club erreichen. Das waren die Radio Siegen Nachrichten von hier mit Bernd Müller.
0: Danke dir, Bernd.
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4: A45 Hagen Richtung Gießen zwischen Lüdenscheid und Lüdenscheid Süd. Besteht Gefahr durch Gegenstände auf der Fahrbahn. Vielleicht ist da ja gerade jemand aus Siegen-Wittgenstein unterwegs. Könnte ja sein. Ihr werdet kontrolliert. Siegen, Eiserfelder Straße in Richtung Eiserfeld, Siegen-Numbach, Freudenberger Straße stadteinwärts und Nenkersdorf, Sieglahnstraße in beide Richtungen. Gute Fahrt.
0: Wünsche ich euch auch. Wir schauen noch aufs Wetter für Siegerland und Wittgenstein. Strahlender Sonnenschein zum Start in den Donnerstag. Kein Regen ist in Sicht. Ich habe den Horizont inspiziert. Die Sonne hat mir einfach nur ins Gesicht geschienen. Deswegen kann ich das so behaupten. Es ändert sich aber gegen Nachmittag. Ab etwa 12 Uhr warnt der Deutsche Wetterdienst auch natürlich vor hier unter Sturmböen. Starke Hitze, da gibt es auch eine Warnung vor, gerade in den Nachrichten gehört. Und ab dem frühen Nachmittag können teils schwere Gewitter und auch Starkregen möglich sein. Bis dahin steigen die Temperaturen auf 34 Grad in Entebrück und 32 in Freudenberg. Freitag und am Wochenende gibt es dann etwas mildere Temperaturen, aber wirklich nur etwas. Klar, 7 Grad sind eine Menge, bis 27 Grad sind es da nämlich. Und von daher kann sich die Lage ein bisschen entspannen, aber es bleibt weiter sommerlich und schön.
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4: Ich hatte gestern den perfekten Plan. Ich dachte mir, komm, ab an den Seelbacher Weiher, ne?
0: Schön.
4: Wetter war perfekt, geile Idee. Dachten sich so einige, die da unterwegs waren. Wir standen aber leider vor verschlossenen Türen. dann ging es für mich nach Eiserfeld an den Weiher.
0: Ja, schade. Ist schade, wir versuchen mal noch rauszufinden, ob das heute oder in den nächsten Tagen vielleicht anders ist. Wir würden das auf jeden Fall euch da am Laufenden halten, haben aber natürlich auch immer Alternativen für euch, falls ihr mal auch einen guten Plan habt wie Noel. Zum Beispiel den Karster See. Das ist ein Baggersee, der liegt östlich von Mönchengladbach. Die Wassertemperatur habe ich gerade schon mal nachgeschaut, aktuell 24 Grad. Das kann man auf jeden Fall so machen. Und die haben einen Counter auf der Webseite, wo man gucken kann, wie viele Leute gerade da sind.
4: Ah, wie geil.
0: 1000 Parkplätze, also da lohnt sich vielleicht auch mal einen Ausflug hin. Wir werden da gleich mehr zu erfahren bei unserem großen Badesee-Tin
4: dann. Das Ganze hört ihr dann bei uns beiden. Noel Schäfer bin ich.
0: Und ich bin Paul Wald. Und das ist Stereo
4: Guten
0: Love.
4: Guten Morgen.

0: Hier ist Radio Siegen, 20 vor 7 ist gerade durch. Kollege Noel Schäfer gestern vor verschlossenen Türen.
1: Ja, traurig gewesen. Weiher.
0: Du wolltest baden gehen, beziehungsweise wie ein Hefeteig in der Ecke liegen und dann zwischendurch mal ins Wasser. Hat dann alles nicht geklappt, weil der Badeweiher war zu. Gerade hat sich eine Hörerin bei uns gemeldet.
1: Richtig.
0: Vielen Dank für den Hinweis. Sie hatte dann auch mal nachgefragt bei der Stadt und sie hat uns mitgeteilt, das war zu. Gerade hat sich eine Hörerin bei uns gemeldet.
1: Richtig.

0: Siegen.
1: Das große Badesee-Tindern.
0: Wo treffen wir uns?
2: Im Strandbad am Castersee in der Nähe von Neuss.
1: Muss ich was bezahlen?
3: Der Eintrittspreis beträgt 5,50 Euro für Erwachsene, für Kinder 3,50 Euro. Und es gibt auch die Familienkarte, Erwachsene 4,40 Euro und Kinder 2,80 Euro.
0: Was können wir da machen?
4: Alles Spaß haben, Sport machen.
5: Mit Freunden hier chillen, ein bisschen Zeit verbringen. Und hier kann man tatsächlich sogar tauchen gehen.
4: Volleyball spielen, Fußball spielen, Tischtennis spielen, man kann schwimmen, liegen, sich sonnen, ja.
1: Kann ich meine Kids mitbringen?
4: Ja, kann man. Der AG ist auch super, die passt aber alles auf.
6: Ja, für die Kinder gibt es hier viele Möglichkeiten, im Wasser sich auszutoben.
7: Schwimmen!
8: Wir haben eben eine Wasserschlacht gemacht.
9: Tauchen!
2: Was gefällt euch hier so am besten?
10: Alles!
11: Alles!
12: Alles!
0: Treffen wir uns zum Essen oder nur für Drinks?
2: Ja, bei uns gibt es den Klassiker natürlich. Pommes, Currywurst-Pommes, Kaffee in Barista-Qualität vom Siebträger, Eis vom Eiswagen. An den heißen Tagen haben wir natürlich auch ein paar Salate im Angebot. Couscous-Salat oder Salat mit Burrata. Und natürlich Kaltgetränke.
1: Können wir da chillen?
4: Ja, also gerade ist es sehr leer.
6: Mir gefällt einfach so die Aussicht. Die Menschen sind nett. Man lässt so, jeder kann in seiner Gruppe tun, was er möchte.
5: Kommt auch an, wie voll es immer ist. Also gerade ist schön entspannt, aber so an richtig heißen Tagen am Wochenende ist teilweise viel zu voll. Also ist hier gefühlt auch kein Platz mehr zum Gehen.
0: Ist es ein Match?
4: Ja, wäre ein Match. Ich würde es quasi nicht wegwischen.
5: Auf jeden Fall ein Match, ja.
4: Bro.
5: Weil?
4: Ich bin mein ganzes Leben lang immer hier. Und ja, das, also hier ist nichts, was fehlt.

0: was sagst du?
1: Können wir den August schon als Spätsommer bezeichnen?
2: Bisschen früh,
0: aber wäre ja übermorgen.
2: Ja, so, also ich würde sagen, mein Sommerfeeling ist jetzt gerade richtig angekommen, ja. Aber ich sag mal, in dem so im Vertrieb, in den Supermärkten, da ist ja die Jahreszeit auch meistens völlig egal, da kommen die Lebkuchen ja auch schon mal im Frühling raus,
0: genau.
2: Und auch die Halloween-Deko jetzt
0: richtig.
2: Schon im August.
0: Ja, wir bei Radio Siegen dachten uns, also wenn, dann schon richtig, ne?
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1: Mit Danny Hoppe. Guten Morgen. Hitzewellen werden offenbar immer mehr zur Normalität, auch bei uns. Klimaexperten sagen, damit müssten wir uns abfinden. Auch heute werden in Teilen Deutschlands wieder an die 40 Grad erwartet und viele Menschen seien dem fast schutzlos ausgeliefert, sagt der Städtetag und fordert vom Bund dringend mehr Geld für Hitzeschutzmaßnahmen in den Kommunen. Marc Weiß aus dem News-Team, worum geht's dabei genau?
2: Ja, das sind vor allem erstmal bauliche Maßnahmen. Die Böden müssten entsiegelt werden, also weniger Betonwüste in den Städten, insgesamt mehr Grünanlagen, außerdem öffentliche Gebäude mit Klimaanlagen, in denen man sich abkühlen kann, öffentliche Schattenplätze, öffentliche Trinkbrunnen, sowas. Und dafür sind in Deutschland Länder und Kommunen zuständig. Der Bund macht nur die Gesetze und da sagt der Städtetag, das kann ja nicht sein, das können die Kommunen gar nicht bezahlen. Außerdem kann man die Kommunen nicht verantwortlich machen für die Hitzeentwicklung. Deshalb soll sich der Bund an den Kosten beteiligen. Der Städtetag.
1: Und wie ist die Lage bei uns in NRW?
2: Also die letzte Hitzewelle im Juni mit über 1200 Toten alleine hier bei uns im Land hat die Politik offenbar wachgerüttelt, muss man sagen. Die Landesregierung hat 2 Milliarden Euro für den Hitzeschutz zugesagt. Die SPD bleibt allerdings skeptisch. Es gibt eine Anfrage der Fraktion an die Regierung, was genau sie in diesen heißen Junitagen gemacht hat, um die Bevölkerung zu schützen und wie sie in Zukunft auf Hitzeereignisse reagieren will. Man merkt also, das Problem ist zumindest angekommen in der Politik. Gelöst ist es allerdings noch nicht.
1: Danke, Marc. Und jetzt weitere Meldungen im Überblick. In Südeuropa bleibt die Waldbrandlage weiter sehr angespannt. In Frankreich, Spanien, Griechenland und der Türkei sind neue Brände aufgeflammt. Tausende weitere Menschen mussten evakuiert werden. Die Bahn stellt am Vormittag ihre Zahlen für das erste Halbjahr vor. Und laut Bild und Spiegel hat die Bahn zum ersten Mal seit 7 Jahren wieder einen Gewinn erzielt. Dazu gab es demnach mit 960 Millionen Fahrgästen einen neuen Rekord. In gut 5 Wochen wird in Sachsen-Anhalt gewählt und die AfD hat ihren Vorsprung weiter ausgebaut. Das zeigt eine neue Umfrage des Meinungsforschungsinstituts Infratest DIMAP. Demnach liegt die AfD weiter bei 41%. Die CDU verliert dagegen 2 Prozentpunkte und kommt nur noch auf 24%. Die Fußball-WM ist vorbei, die Wut auf FIFA-Chef Infantino, aber bei vielen Fans noch nicht verflogen, im Gegenteil. Seitdem Infantinos neuester Investorenplan bekannt geworden ist, droht die Lage zu eskalieren. Es geht um den Verkauf von FIFA-Rechten an externe Geldgeber. Kritiker befürchten noch mehr Turniere und noch mehr Kommerz. Infantino hat seine Pläne jetzt allerdings verteidigt und eine Videobotschaft veröffentlicht. Der Einstieg externer Geldgeber sei eine einmalige Chance, die weltweite Entwicklung des Fußballs deutlich zu beschleunigen. Der Sport werde sich nicht verändern. Und das waren die Nachrichten mit Danny Hoppe.
3: Kurz nach 7, wir schauen auf die Straßen. Der aktuelle Radio Siegen Verkehrsservice. Ihr werdet kontrolliert. Siegen, Eiserfelder Straße Richtung Eiserfeld. Siegen-Nürnberg, Freudenberger Straße, stadteinwärts. Und Nenkersdorf, Sieg-Lahn-Straße in beide Richtungen. Ihr dürft jederzeit ergänzen über die 0271 23 22 21 0. Gute Fahrt.
4: Wir schauen aufs Wetter für Siegen-Wittgenstein. Da ist es heute ein sonniger Morgen. Dann steigen die Temperaturen zügig. Heute Nachmittag wird es ein bisschen turbulenter. Der Deutsche Wetterdienst warnt zum einen vor Hitze und natürlich auch vor schweren Sturmböen und teils auch Gewittern mit Starkregen. Vorher gibt es 33 Grad in Bad Laasfe und 32 Grad in Kreuztal. Am Freitag geht es ein bisschen ruhiger zu und das Wochenende ist meist trocken bei 21 bis so 27, 28 Grad in der Spitze.
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3: Sowas finde ich immer sehr schade. Nach 106 Jahren schließen für immer die Türen. Der Friseursalon Brise in Gosenbach macht zu. Beide Inhaberinnen gehen in Rente. Haben sie sich ja auch verdient. Trotzdem ist es ja schade, ne?
4: Ja, weil da auch ganz viele Stammkunden jeden Monat irgendwie hinkommen, um sich die Haare zu schneiden. Und so ein Friseur ist ja oft auch mehr als nur jemand, der dir die Haare schneidet, sondern du unterhältst dich mit deiner Friseuse, mit deinem Friseur. Das ist auf jeden Fall was ganz Wichtiges. Ilse Stecker und Gertrud Kern, die sind auch noch Schwestern. Also das ist eine ganz emotionale Familiengeschichte sogar eigentlich noch. Und gleichzeitig Inhaber in dritter Generation. Das heißt, sie sind auch in dem Friseursalon aufgewachsen. Und deswegen, ja, es ist ein sehr emotionaler Abschied, den die beiden haben. Da sprechen wir gleich nochmal genauer drüber. Diese Geschichte hört ihr bei uns beiden. Ich bin Paul Bald.
3: Und ich bin Noel Schäfer. Guten Morgen zusammen.
4: Kommt gut mit uns raus mit Coldplay. 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

0: 11:07. Hier ist Radio Siegen 106 Jahre. Das ist eine richtig lange Zeit. So lange gibt es den Friseursalon Brise schon. Und der ist nicht nur Treffpunkt in Gosenbach, sondern ein richtig alter Familienbetrieb.
1: Ilse Stecker und Gertrud Kern sind Schwestern und gleichzeitig Inhaberinnen in dritter Generation und führen den Laden mit ganz viel Liebe. Aber jetzt gehen die beiden in Rente und den Laden schließen sie deshalb schweren Herzens.
2: Ich sage jetzt mal aus Alters- und Gesundheitsgründen und jetzt haben wir gesagt, es ist jetzt in Ordnung. Es ist nicht einfach, es ist überhaupt nicht einfach.
3: Wir hatten immer gesagt, im Sommer diesen Jahres hören wir auf. Und irgendwann kam dann leider der Sommer.
0: Och, eigentlich freut man sich auf den Sommer, aber jetzt in der Situation, das ist emotional. Wenn man das Geschäft schließt, das der Opa und der Vater aufgebaut haben, kann ich mir schon vorstellen. Aber der Salon war immer voll und nur zu zweit wurde es den Schwestern natürlich dann auch irgendwann einfach zu viel.
1: Ja, kann man sich vorstellen. Ilse und Gertrud sind im Salon Brise quasi aufgewachsen. Da haben sie auch mitbekommen, wie wichtig der Kundenkontakt ist. Der Abschied von ihren Stammkunden fällt ihnen besonders schwer.
3: Dann sagen die Kunden, ich komme schon 50 Jahre zu euch. Und das ist im Moment das, was uns sehr, sehr weh tut.
2: Ja. Die Leute weinen vor uns, die dürft doch jetzt nicht zumachen. Und wir sagen, wir haben es jetzt richtig gemacht. Aber wir durften mit unseren Kunden auch schwierige und tolle Zeiten erleben.
0: Ja, ich meine, das ist ja wirklich mal Fakt. Also wenn du immer wieder zum Friseur kommst, vorausgesetzt, du hast noch Haare, auch nach 50 Jahren, ja, ist ja wahr, dann hast du ja wirklich alles richtig gemacht als Friseursalon.
1: Das stimmt.
0: Und weil die Kunden für sie so wichtig sind, haben sie natürlich dafür gesorgt, dass alle in gute Hände kommen.
2: Also wir wollten keineswegs so Türe zu und zack. Also das liegt uns nicht, das ist nicht unsere Art.
3: Wir haben fast allen Kunden empfehlen können, wo sie jetzt hingehen. Wo wir so gedacht haben, das passt zu dem Kollegen, das passt zu dem Kollegen. Wir haben ganz viele vermittelt.
1: Sehr gut. Samstag laden die beiden Schwestern nochmal zum Abschied in den Friseursalon Brise ein. Da gibt es dann ab 11 Uhr Kaffee und Kuchen. Freunde, Kunden, egal. Wer Tschüss sagen will, ist willkommen.
0: Danach schließen sie dann ihren Friseursalon endgültig nach 106 Jahren. Das ist schon der Wahnsinn. Also Riesenrespekt.
1: Auf jeden Fall.
0: Dann für Samstag wirklich also dann auch so ein starke Nerven. Aber es ist wahrscheinlich dann auch nochmal ein richtig emotionaler Tag.
1: Ja. Tut auch mal weh.
0: Habt ihr gehört hier bei Radio Siegen.

0: Teddy Swims bei Radio Siegen, Mr. Know It All. 20 nach 7 ist durch. Lieber Adiletten, Flipflops oder ein ganz ausgefallenes Modell?
1: Also ich hätte gern Badelatschen in Forellendekor. Ich bin ja Angler.
0: Bitte was?
1: Was?
0: Ist ja egal. Wichtig ist, ihr vergesst eure Badehose nicht. Das wäre wirklich wichtig. Am Sonntag bei der Radio Siegen Pool Party im N-Flow Freizeitbad in Netschen. Wir starten um 12 und machen 5 Stunden volle Party mit euch.
1: Ann-Christine Schmidt und Tom Schirmer moderieren den Spaß und ich sorge für die passenden Beats. Ich habe ein bisschen Tropical und Funky House mit.
0: Super.
1: Aber auf jeden Fall ein paar Klassiker dabei. Macarena tanzen wir, Coco Jambu hören wir. Vielleicht auch ein bisschen Easy von Crow, so ein paar deutsche Songs, die ja auch so sommerlich sind. Finde ich auf jeden Fall geil.
0: Ja, ich würde mich noch freuen. Magnetic von The Bowser.
1: Ja,
0: haben wir auch in der Playlist, hören wir gleich.
1: Hören wir gleich.
0: Kannst
1: noch?
0: Du vielleicht auch mitbringen.
1: Hab ich dabei, auf jeden Fall. Bring ich mit.
0: Es gibt ja auch noch viel anderes Zeug, ne? Wasserspiele, Waterslide lese ich hier, Volleyball, Glitzer-Tattoos, Torwandschießen, Wettbewerbe. Was macht ihr denn da alles?
1: Ja, da gibt's auch noch was zu essen.
0: Genau. Das ist ja Wahnsinn. Es kann nur cool werden.
1: Ja, das Wetter soll ja auch richtig gut mitspielen. Wir haben ja Temperaturen, die nicht ganz so ultra heiß sind, aber es ist sommerlich warm. Also so 27, 28 Grad werden wir kriegen. Perfektes Freibadwetter, also ohne, dass du dich komplett verbrennst da einfach. Ne? Also von daher passt das.
0: Und man bezahlt nur den normalen Freibadeintritt quasi.
1: Ja.
0: Erwachsene zahlen 9 Euro für den Tag, Kinder und Jugendliche bis 17, 7.
1: Ja, also kommt vorbei am Sonntag. Wir freuen uns auf euch. Und das ist jetzt der versprochene The Bowser.
0: The Magnetic. Bowser. Magnetic.

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0: Die Toten Hosen, altes Fieber in unserem Hit vor halb. Es ist 7:30.
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0: Das Wichtigste fasst euch Bernd Müller zusammen.
2: Guten Morgen. Auch heute werden in Teilen Deutschlands wieder an die 40 Grad erwartet. Viele Menschen seien so hohen Temperaturen schutzlos ausgeliefert, sagt der Deutsche Städtetag. Er fordert vom Bund dringend mehr Geld für Hitzeschutzmaßnahmen in den Kommunen. Böden müssten entsiegelt werden, mehr Grünanlagen und öffentliche Schattenplätze entstehen und auch öffentliche Trinkbrunnen. Die krisengebeutelte Deutsche Bahn hat Medienberichten zufolge im ersten Halbjahr schwarze Zahlen im Kernbereich geschrieben. Zum ersten Mal seit 7 Jahren. Der bundeseigene Konzern habe mit seinem eigentlichen Hauptgeschäft im Zeitraum von Januar bis Juni ein Plus im dreistelligen Millionenbereich erzielt, berichten Bild und Spiegel.
1: Und jetzt die Nachrichten von hier.
2: Heute Nachmittag findet am Siegener Herrengarten eine Mahnwache statt. Dazu ruft die Partei Die Linke auf. Hintergrund ist der Anschlag auf den CSD in Berlin. Gemeinsam will man heute Solidarität zeigen und ein Zeichen setzen gegen Hass und Gewalt und für ein queeres Leben. Die Linke fordert außerdem mehr Schutz für queere Anlaufstellen und Beratungsangebote in Siegen-Wittgenstein sowie ein konsequentes Vorgehen gegen queerfeindliche Hasskriminalität. Die Kundgebung startet um 17 Uhr am Herrengarten. Die Polizei rechnet mit etwa 50 Teilnehmenden. Pünktlich vor dem Saisonstart der Fußballregionalliga West an diesem Wochenende sind die Bauarbeiten im Siegener Leimbach-Stadion abgeschlossen. Sie hatten Ende Mai begonnen. Nun verfügt das Leimbach-Stadion über eine Rasenheizung. Dafür wurde die alte Rasenfläche abgefräst, die Heizleitungen und ein neuer Rasen verlegt. In der Vergangenheit kam es in den Wintermonaten wegen gefrorenem Rasen immer wieder zu Spielausfällen. Mit der Rasenheizung soll ein zuverlässiger Trainings- und Spielbetrieb ermöglicht werden. Die Stadt Siegen als Eigentümerin des Stadions hat die Herstellungskosten der notwendigen Infrastruktur im Stadion übernommen. Die Sportfreunde Siegen tragen die Kosten für die eigentliche Heizungsanlage und auch für die späteren Verbrauchskosten. Noch 16 Tage, dann beginnt in Wenden das nach Veranstalterangaben größte Volksfest Südwestfalens, die Wendener Kirmes. Auf dem Kirmesplatz sind schon die ersten Lkw mit Teilen von Fahrgeschäften eingetroffen. Vom 15. bis 18. August steigt die traditionelle Kirmes mit Tierschau, Krammarkt und Volksfest. Sie zieht in jedem Jahr zigtausende Kirmesfans an, auch aus Siegen-Wittgenstein. Die Organisatoren setzen auch in diesem Jahr auf die bewährte Mischung aus Tradition und Moderne. Es gibt neben Riesenrad und Autoscooter spektakuläre Fahrgeschäfte, wie den Predator, der einen wilden Mix aus Drehungen und Schräglagen verspricht. Traditionell gibt es bei der Wendener Kirmes aber auch einen Gottesdienst am Sonntag und die Tierschau am Dienstag. Das waren die Radio Siegen Nachrichten von hier mit Bernd Müller.
0: Danke dir, Bernd.
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4: Ihr kommt nach unseren Infos im Kreisgebiet gut durch, werdet aber kontrolliert. Buchen, Kohlenbergstraße Richtung Solbach. Siegen, Eiserfelder Straße Richtung Eiserfeld. Siegen-Numbach, Freudenberger Straße Stadt einwärts und Nenkersdorf, Sieglahnstraße. In beide Richtungen. Allen unterwegs wünsche ich eine gute Fahrt.
0: Die wünsche ich euch auch. Und der Blick aufs Wetter, den machen wir schnell noch für Siegen-Wittgenstein. Viel Sonne am Morgen, die Hitze baut sich schnell auf. Achtung, für den Nachmittag liegt eine Unwetterwarnung vor, so eine Vorab-Info. So ab 14 Uhr sind schwere Gewitter mit Starkregen und Sturmböen möglich. Die Tageshöchstwerte liegen bei 32 Grad rund um Bad Berleburg und 33 in Neunkirchen. Freitag bringt dann etwas kühleres Wetter mit sich, 24 bis 27 Grad. Und das Wochenende wird ebenfalls ein wenig angenehmer, aber es bleibt trotzdem sommerlich warm und es sind wunderbare sommerliche Temperaturen. Das Einzige, was uns ein bisschen fehlt, was kann dann nach der Poolparty kommen? Der Regen.
5: Der so wichtige Regen.
0: Ja.
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6: Er sagt das hier.
7: Fußball ist für mich privat sehr, sehr gering.
0: Ja, und er schreibt trotzdem ein ganzes Buch über einen Fußballer. Tobias Wolf aus Siegen ist das gewesen.
6: Ja, und er schreibt nicht über irgendeinen Fußballer, sondern über einen, der sich outen muss. Ganz aktuelles und wichtiges Thema hört er gleich bei uns beiden.
4: Noel Schäfer.
0: Und jetzt wäre ich dran?
4: Paul und jetzt Wald. Darfst du deinen Namen sagen. Alles ich klar. Dachte, der dick gedruckte Text ist für dich.
0: Wir haben hier einen Text.

0: 20 vor 8 ist durch, hier bei Radio Siegen am Donnerstagmorgen. Jetzt ein sehr wichtiges Thema. Finde ich total wichtig, dass wir drüber sprechen. Es wäre aber so schön, wenn wir das nicht müssten. Also wenn es einfach, weil es das Normalste der Welt ist.
1: Ja, es wäre eine optimale Welt, wenn so Sachen wie bei Thomas Hitzlsperger, der sich vor einigen Jahren geoutet hat und auch vor einiger Zeit ein Jugendtrainer des FC St. Pauli sich geoutet haben, einfach normal wären, wenn man da gar kein großes Ding drum machen würde, weil es einfach normal ist.
0: Aber wir sprechen sehr, sehr gerne drüber, weil es eben total wichtig ist. Er hat sich geoutet als homosexuell. Die Dunkelziffer ist höher als viele denken, sagen Experten. Und genau deshalb hat sich Tobias Wolf aus Siegen gedacht, da muss ich helfen.
1: Ja, und er hat sich dann nicht ein Herz gefasst, sondern einen Stift und hat geschrieben, ein ganzes Buch darüber. Verbotene Pässe, Liebe im Abseits heißt das.
2: Es geht um den Profifußballer Bono, der zwangsgeoutet wird und dann in einem Bergdorf dementsprechend Jonah kennenlernt, seine neue Liebe und auch dementsprechend die ein oder andere Aufgabe erfüllen muss, bis es wirklich so weit ist, dass die Liebe stattfinden kann.
0: Hinter dieser Geschichte steckt eine klare Botschaft.
2: Liebe ist das wichtigste und intensivste Gefühl, wenn sie real ist. Und ich glaube nicht, dass
0: Eine klare Botschaft.
2: Liebe

0: So, da hätten wir es. Radio Sing ist hier, 10 vor 8 gleich. Die nächste Hitzewelle ist da. Und viele fragen sich natürlich, wie gut kommt die Bahn mit den hohen Temperaturen zurecht? Mhm. Ich glaube, der eine oder andere ist vom Zug öfter unterwegs. Und dann hat natürlich die Hitzewelle Ende Juni gezeigt, auch Zugfahren kann bei extremer Hitze zu einem echten Problem werden.
1: Die Deutsche Bahn sagt inzwischen ganz offen, kein anderes großes Unternehmen in Deutschland ist vom Klimawandel so stark betroffen wie sie. Kollege José Nasjandi hat sich informiert. José, die Bahn spricht von einer echten Belastungsprobe durch die Hitze.
2: Ja, die Bahn trifft es ziemlich frontal. Ihre gesamte Infrastruktur ist draußen der Sonne ausgesetzt. Die Schienen dehnen sich bei hohen Temperaturen aus. Deshalb werden sie so verschweißt, dass sie Extremwerte aushalten können. Trotzdem kann Extremhitze ein Problem werden. Anja Bröcker, Sprecherin der Bahn, drückt es so aus.
3: Ähnlich wie Straßenbelag weich werden kann, leiden auch Gleise, Weichen und Signale unter der extremen Hitze. Sie sind den ganzen Tag der Sonne ausgesetzt. Die Belastung steigt dann also auf ein Maximum.
0: Ja, und da hatten wir bei der Hitzewelle Ende Juni zum Beispiel massive Auswirkungen. Was hat die Hitze denn damals konkret angerichtet?
2: Ja, ein Beispiel nur. Ende Juni musste der Betreiber National Express den kompletten RAX-Betrieb in NRW zwischenzeitlich einstellen wegen der Hitze. Betroffen waren mindestens 5 Regionalexpresslinien. Und nicht nur die Schiene war betroffen. Auf der A4 zwischen Bensberg und Untereschbach in Richtung Olpe hat die Hitze den Asphalt so stark aufgeweicht, dass sich Brocken gelöst haben, ein echter Gefahrenbereich. Die Stadt Lünen testet deshalb jetzt eine neue Methode. Ein Gemisch aus Streusalz und Salzlake soll die Fahrbahn kühlen, bevor sie so stark aufheizt.
1: Jetzt ist es wieder heiß. Was wird denn unternommen?
2: Ja, viele der Maßnahmen bekommen wir Fahrgäste überhaupt nicht mit. Die Bahn überwacht mit Sensoren und einem eigenen Wetterprognosesystem die Schienen, die Stellwerke, auch andere besonders hitzeempfindliche Anlagen. Außerdem wurden sehr viele ICE- und Intercity-Züge inzwischen mit leistungsfähigeren Klimaanlagen ausgestattet. Aber auch diese Technik kann bei extremer Hitze an ihre Grenzen kommen. Deshalb, bei extremer Hitze gibt es jetzt schon einige Verkehrsunternehmen, die inzwischen dazu raten, auf nicht unbedingt notwendige Fahrten zu verzichten.
0: Danke dir, José, für die Infos.

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1: Mit Danny Hoppe. Guten Morgen. In diesem Sommer jagt eine Hitzewelle die nächste und Klimaexperten sagen, daran müssen wir uns gewöhnen, denn das wird in Zukunft wohl immer häufiger der Fall sein. Auch heute bekommen das viele Menschen zu spüren. In Teilen Deutschlands geht es wieder rauf in Richtung 40 Grad. Der Deutsche Wetterdienst legt heute außerdem die offizielle Bilanz für den Juli vor. Einiges ist davon schon bekannt und bestätigt die Entwicklung. Marc Weiß hat mehr dazu.
2: Der Juli war nach DWD-Angaben der fünfte Monat in Folge, der deutlich sonniger und trockener war als der Mittelwert der vergangenen Jahre. Für die Politik geht es inzwischen nicht mehr nur darum, das Klima irgendwie noch zu schützen, sondern immer mehr auch darum, sich auf die Folgen des Wandels einzustellen. Für die Städte in Deutschland sei die Anpassung an das Klima eine Daueraufgabe, heißt es vom Städtetag. Dabei geht es zum Beispiel um die Begrünung, weniger Beton, mehr Pflanzen und mehr Schatten. Insgesamt kommen wir in Deutschland aktuell allerdings noch glimpflich davon. Länder wie Frankreich, Spanien, Griechenland oder Portugal kämpfen gerade gegen die schwersten Waldbrände seit Jahrzehnten. Und selbst im sonst so verregneten England herrscht ein ganz anderes Wetter. Die britischen Behörden haben offiziell eine Dürre ausgerufen und es ist bereits der zweite Dürresommer in England. Experten dort gehen von schwerwiegenden Folgen für die Umwelt und die Tierwelt aus.
1: Und jetzt weitere Meldungen im Überblick. Die Krise der deutschen Autobauer geht weiter. Auch bei BMW brechen die Gewinne weg. Im zweiten Quartal hat der Konzern nach Steuern nur noch 1,2 Milliarden Euro verdient. Das waren 35% weniger als im Vorjahreszeitraum. Diese Zahlen hat BMW vorhin in München vorgelegt. Bessere Zahlen kann offenbar die Deutsche Bahn präsentieren. Sie legt am Vormittag ihre Bilanz für das erste Halbjahr vor. Und zum ersten Mal seit 7 Jahren schreibt sie anscheinend wieder schwarze Zahlen. Das melden die Bild und der Spiegel. Außerdem gab es demnach einen Rekord bei den Fahrgastzahlen mit 960 Millionen. Heute ist der sogenannte Erdüberlastungstag. Das heißt, ab heute hat die Menschheit die Rohstoffe aufgebraucht, die die Erde innerhalb eines Jahres erneuern kann. Das hat die Organisation Global Footprint Network berechnet. Sie fordert vor allem, die CO2-Emissionen zu senken. Hat der ein oder andere bestimmt auch schon mal gemacht, eine private Chatnachricht an andere weitergeleitet. Aber darf man das unter bestimmten Umständen überhaupt einfach so? Mit dieser Frage beschäftigt sich am Vormittag der Bundesgerichtshof. Hintergrund ist ein Streit zwischen zwei ehemaligen Freundinnen. Die hatten sich vor 3 Jahren über den Arbeitgeber der einen ausgetauscht. Als sie sich später beide aber zerstritten hatten, landete dieser Chatverlauf dann bei der Lebensgefährtin des Chefs. Und das hatte Folgen, denn die Freundin verlor dadurch ihren Job. Es folgte ein Rechtsstreit um 7.500 Euro Schadenersatz. Das soll der BGH jetzt klären. Und das waren die Nachrichten mit Danny Hoppe.
3: Dankeschön, Danny. Rüber auf die Straßen der aktuellen Radiosiegenverkehr. Das Wetter ist ein bisschen schnell heute Morgen.
4: Da wollte der Verkehr noch direkt dazwischen, aber es ist erst dein Part.
3: Wir machen jetzt mal den aktuellen Radiosiegenverkehrsservice.
4: Ja.
3: Also, ich hätte 4 Blitzer am Angebot. Buchen, Kohlenbergstraße Richtung Solbach. Siegen, Eiserfelder Straße Richtung Eiserfeld. Siegen-Numbach, Freudenberger Straße stadteinwärts. Und Nenkersdorf, Sieg-Lahn-Straße in beide Richtungen. Gute Fahrt und jetzt das Wetter.
4: Ja, von mir nämlich.
3: Ja.
4: So, es wird wunderbar heute, also richtig schön. Hm. Wir schauen aufs Wetter, sonnig und heiß. Der Donnerstagvormittag gibt es auf jeden Fall mit blauem Himmel. Aber...
3: Oh.
4: Ja, da müssen wir drüber reden. Also der Deutsche Wetterdienst, der warnt schon so ein bisschen vor so Unwetter, vor Hitze. Also es kann das eine oder andere Gewitter mit Starkregen runterkommen über Siegen-Wittgenstein. Es kann sein. 34 Grad in Entebrück, 32 in Burbach werden erwartet. Freitag ist es dann ein bisschen ruhiger. Am Wochenende gibt es Sonne und Wolken. Im Mix aber eher Sonne. Bei bis zu 26, 27 Grad, so in diese Richtung, wird es auf jeden Fall laufen. So, jetzt haben wir alles abgehakt.
3: Ja, ne? Ja.
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3: Unser Motto heute Morgen bei Radio Siegen.
5: Gute Freunde kann niemand trennen. Gute Freunde sind nie allein.
3: Heute ist der internationale Tag der Freundschaft.
4: Und deswegen haben wir hier heute Morgen bereits Top 3 Star-Freundschaften schon gehört. Also sehr bekannte. Da waren zum Beispiel mit dabei Ernie und Bär. Da erinnere ich mich noch sehr gut dran.
3: Ja.
4: Habe ich nämlich auch früher immer richtig gut geguckt.
3: Sehr
4: wir
3: gut.
4: Hatten aber auch noch andere Schauspieler mit dabei. Und gleich gucken wir nochmal ein bisschen genauer auf das Thema Freundschaft. Wir wollen noch nicht zu viel verraten. Deswegen
3: Genau. Gibt
4: es jetzt erstmal Musik bei uns beiden. Wir hoffen, ihr kommt gut mit uns durch diese Woche. Es ist ja schon wieder Donnerstag.
3: Das gibt es ja gar nicht. Vorbei hier. Wir genießen es noch. Heute noch 2 Stunden. Noel Schäfer ist mein Name.
4: Und ich bin Paul Wald. Morgen.

0: 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Ja, das mit den Freunden, das ist immer so ein Ding, ne? Wann ist man eigentlich befreundet? Ich meine, wir sind ja hier zum Beispiel auch auf der Arbeit viel unterwegs, aber ich würde auch sagen, wir sind auch schon irgendwie befreundet.
1: Irgendwie auch schon.
0: Trotzdem machen wir ja nicht jedes Wochenende was miteinander.
1: Ja, stimmt.
0: Man muss ja die Nasen auch mal nett sehen, das ist ja auch okay.
1: Wenn man sich schon die ganze Woche sieht.
0: Ganz genau. Manchmal sehen wir uns, aber es fühlt sich also gut an. Das könnte ja schon mal ein Kriterium für eine Freundschaft sein. Es gibt aber ja auch noch mehr, also genau, was eine Freundschaft ausmacht.
1: Man ist füreinander da, man hört sich zu.
0: Ja.
1: Ne? Man darf sich auch mal gegenseitig direkt sagen, was man denkt.
0: Ja,
1: ne?
0: Das
1: man muss auch mal
0: wichtig.
1: Direkt sein. Das ist vielleicht, macht eine gute Freundschaft vielleicht auch aus. Ne?
0: Absolut. Man teilt gemeinsame Interessen. Die Frage ist ja auch immer, hat man so einen, den besten Freund? Oder?
1: Ja, das ist die Frage.
0: Hast
1: ne?
0: du da so?
1: Also wenn ich jetzt einen Namen sage, dann vergesse ich jemand anderen und der ist dann sauer. Ich lasse es. Ich habe viele Freunde, mit denen ich sehr eng befreundet bin.
0: Ja, dann hättest du gar keine mehr.
1: Nenne ich keine Namen.
0: Wenn du da einen vergraulst, dann sind die alle weg auf einmal. So. Unser Radio Siegen-Reporter Liam Horsch war in der Siegener Innenstadt unterwegs und hat sich mal umgehört bei euch. Was sind denn eigentlich für euch so Freundschaften und wie sieht das so aus?
2: Woran erkennt man, dass jemand ein richtig wahrer, guter Freund ist?
3: Also für mich würde ich sagen Vertrauen, dass man sich blind gegenseitig vertrauen kann und sich auf die andere Person verlassen kann, egal was ist.
4: Für mich ist auch Zuverlässigkeit ganz wichtig, dass man sich gegenseitig vertrauen kann. Man weiß, der andere ist für einen da.
2: Habt ihr jeweils einen besten Freund, eine beste Freundin?
4: Ja, Freundesgruppe gibt es natürlich. Es gibt auch eine sehr gute Freundin und mit der teile ich auch viele Geheimnisse.
3: Also wir sind so eine kleine Dreiergruppe bei uns. Wir sind immer zu dritt unterwegs. Wir kennen uns seit dem Kindergarten und sind immer zusammen unterwegs gewesen. Irgendwie hat sich das so eingebürgert und jetzt ist das so ein festes, eingespieltes Team bei uns.
2: Gibt es da Spitznamen untereinander?
3: Jein, also tatsächlich eher weniger. Wir haben alle relativ kurze Namen, von daher hält sich es eher in Grenzen.
2: Gibt es vielleicht aus der Kindheit oder so Erinnerungen daran, dass man den besten Freund, die beste Freundin mal durch eine Lüge gedeckt hat?
4: Ja, mehr möchte ich nicht sagen.
3: Ja, ich würde schon sagen.
2: Möchtest du auch darüber reden?
3: Ich denke nicht, dass meine Mama, das muss nicht unbedingt alles hier groß breit getreten werden.
2: Zum Abschluss, möchtet ihr eure Freunde, Freundinnen vielleicht mal grüßen?
3: Ja, warum nicht? Anna Ciaclini, schöne Grüße an euch.
4: Ja, an meine ganzen lieben Freundinnen von der Fitline-Gruppe, ganz herzliche Grüße.
0: Ach, wir sind doch unter uns, da hätte man doch ruhig das eine oder andere Geheimnis mal ausplaudern können. Ja, ich wollte doch gerade sagen, das ist, wer behält das alles für uns?
1: Schade.
0: Also Freundschaften, heute Morgen unser Thema, wenn ihr noch eine geile Freundschaft. Habt ihr vielleicht auch mal für euren Freund irgendwie was Besonderes gemacht oder eure Freundin, schickt uns an die 0271. 23 und 5 mal die 2.
1: Ich hab das Handy in der Hand, ich warte.
0: Ja, und kommt schon mal rein.
1: So nee, schnell bisher, sind die Leute. Bisher noch nicht.
0: Da müsst ihr erstmal wach werden und das könnt ihr mit uns beiden heute Morgen. Ich bin Paul Bald.
1: Und ich bin Noel Schäfer. Guten Morgen.
0: Hier extra für dich, Noel.
1: Oh ja, Linkin Park. Cool.

0: 20 nach 8 hier bei Radio Siegen. Man kann ja wirklich die wildesten Weltrekorde überhaupt aufstellen. Da gibt's ja alles.
1: Über 20.000 Menschen zum Beispiel hatten auf einem Pitbull-Konzert Latexglatzen auf. Weltrekord.
0: Dann hat ein Caterer in Rostock den Weltrekord fürs längste Fischbrötchen geknackt. Über 42,37 Meter. Auch Weltrekord.
1: Ja, und jetzt? Da fahren wir nach Tirol. Mit dem Bobbycar aber.
0: Das würde ein paar Stunden dauern, außer wir wären so schnell wie Marcel Paul. Der hat einen Geschwindigkeitsweltrekord mit seinem Bobbycar in Tirol aufgestellt.
1: Satte 147,875 km/h ist der schnell gefahren. Ihr müsst euch das mal angucken, gibt es im Internet die Bilder. Wahnsinn, wie der da runtergebrettert ist. Also das war schon fast eher der Sound. Hammer. Also das ist wirklich respekteinflößend. So schnell bin ich noch nie gefahren beim
0: Bobbycar. So Bobbycar bauen. Und dann wumm. 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

0: halb neun.
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0: Zeit für Bernd Müller.
2: Guten Morgen. Die Ukraine ist in der Nacht wieder zur Zielscheibe einer massiven Angriffswelle des russischen Militärs geworden. Städte seien mit Dutzenden Raketen und Marschflugkörpern sowie hunderten Drohnen attackiert worden, berichteten ukrainische Medien am Morgen. Es gebe mindestens 8 Tote und mehr als ein Dutzend Verletzte. In den Chiemgauer Alpen brennt nahe der Lackenbergwand bei Unterwössen der Bergwald. Seit gestern Abend läuft ein Großeinsatz im schwer zugänglichen Gipfelbereich der Hochwand. Das hat der Kreisfeuerwehrverband Traunstein mitgeteilt. Heute früh wurde die Bevölkerung in der Gegend vor der starken Rauchentwicklung gewarnt.
1: Und jetzt die Nachrichten von hier.
2: Heute Nachmittag findet am Herrengarten in Siegen eine Mahnwache statt. Dazu ruft die Partei Die Linke auf. Hintergrund ist der Anschlag auf den CSD in Berlin. Gemeinsam will man heute Solidarität zeigen und ein Zeichen gegen Hass und Gewalt und für ein queeres Leben setzen. Die Linke fordert außerdem mehr Schutz für queere Anlaufstellen und Beratungsangebote in Siegen-Wittgenstein sowie ein konsequentes Vorgehen gegen queerfeindliche Hasskriminalität. Die Kundgebung startet um 17 Uhr am Herrengarten. Die Polizei rechnet mit etwa 50 Teilnehmenden. Der Deutsche Wetterdienst warnt auch für heute die Menschen in Siegen-Wittgenstein vor einer starken Wärmebelastung. Da ist viel Trinken wichtig. Zahlreiche Kommunen haben in den vergangenen Jahren öffentliche Trinkwasserbrunnen aufgestellt, an denen man sich kostenlos mit Wasser bedienen kann. Auch im Stadtgarten von Bad Laasfe gibt es so einen Trinkwasserbrunnen. Ausgerechnet jetzt ist er aber außer Betrieb. Das teilt die Stadtverwaltung mit. Bei einer routinemäßigen Qualitätskontrolle des Wassers habe es auffällige Werte gegeben. Gemeinsam mit dem Labor und dem Kreisgesundheitsamt werde an einer schnellen Lösung gearbeitet, damit der Brunnen bald wieder läuft. Wer durch die Siegener Oberstadt fahren will, der sollte in den nächsten Tagen mehr Zeit einplanen. Eine neue Ampel wird Zeit kosten und es gibt eine veränderte Verkehrsführung. Hintergrund sind Bauarbeiten für das Glasfasernetz. Die finden ab heute im Bereich der Hinterstraße statt. Dafür muss die Hinterstraße voraussichtlich bis zum 10. August voll gesperrt werden. Und zwar im Abschnitt zwischen Marburger Tor und Dammclub. Die Einbahnstraßenregelung in der Marburger Straße sowie am Club wird deshalb aufgehoben. Der Verkehr wird durch eine Baustellenampel geregelt. Das Parkhaus könnt ihr in dieser Zeit über Marburger Tor und am Club erreichen. Das waren die Radio Siegen Nachrichten von hier mit Bernd Müller.
0: Danke dir.
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4: B62 Netfen Richtung Eschenbach. Da gibt es Verkehrsbehinderungen nach einem Unfall. Und ihr werdet kontrolliert. Nenkersdorf, Sieglahnstraße in beide Richtungen. Siegen-Numbach, Freudenberger Straße stadteinwärts. Siegen, Eiserfelder Straße Richtung Eiserfeld, Buchen, Kohlenbergstraße Richtung Solbach und A45 Gießen Richtung Hagen zwischen Heiger-Burbach und Wilnsdorf. Allen unterwegs eine gute und sichere Fahrt.
0: Wir schauen aufs Wetter für Siegen-Wittgenstein. Der Vormittag bleibt sonnig und trocken. Die Luft ist schon jetzt ein bisschen wärmer als noch heute ganz früh, wo wir aufgestanden sind und rausgegangen sind. Für den Nachmittag gibt es eine amtliche Warnung vor schweren Sturmböen und teils unwetterartigen Gewittern für den Kreis Siegen-Wittgenstein vom Deutschen Wetterdienst. Und heute werden es 33 Grad in Bad Laasfe und 32 in Freudenberg. Ja, am Freitag und am Wochenende pendeln sich Temperaturen dann irgendwo zwischen 24, 28, teilweise auch bis 30 Grad ein. Es wird ein bisschen entspannter, aber es bleibt auf jeden Fall sonnig und trocken. Durch dieses mögliche Gewitter heute gibt es dann ja immer so eine kleine Abkühlung. Aber der Sommer bleibt noch ein bisschen.
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4: Heute Abend wird am Siegener Schlossplatz gegrillt. Es gibt Wurst. Nämlich die Extrawurst.
0: Das ist ein Film, der wird im Siegener Open-Air-Kino heute Abend gezeigt. Die Besetzung könnte besser nicht sein. Harpe Kerkeling, Christoph Maria Herbst und Fahri Yardım. Also ich würde sagen, alles, was wir zu bieten haben, was lustig ist, ist in diesem Film und ist einfach der Film, der Trailer, den ich gesehen habe, der war sensationell witzig.
4: Und wir haben auch was zu bieten. Wir könnten, wenn wir wollen, Karten verlosen.
0: Wir machen die Besetzung des Films quasi noch besser mit euch. Ja. Einmal zwei Tickets haben wir.
4: Radio Siegen Hollywood-Schaukel höre ich da irgendwie gerade auf dem rechten Ohr. Okay.
0: Ist schön da.
4: Ich würde sagen, gleich gibt es mehr Infos bei uns beiden. Noel Schäfer bin ich.
0: Und Paul Wald bin ich.
4: Guten Morgen.

0: Ricky Martin.
1: Hatte ich den Lappen im Hals. Wie Noel Schäfer sagen würde.
0: Grumble.
1: Live in La Vida Loca. Heute Abend herrscht am oberen Schloss in Siegen das Motto hier.
2: Das bleibt alles so, wie es hier ist. Und es wird sich hier nichts dran rütteln.
1: Ja. Oder vielleicht doch nicht. Man weiß es nicht so richtig.
3: Ihr könnt es aber rausfinden. Und zwar im Film Extrawurst. Es geht jetzt um Siegen, ums Siegener Open-Air-Kino. Ihr könnt 2 exklusive Tickets für die Radio Siegen Lounge gewinnen.
1: Im Film Extrawurst kriegen sich richtige Legenden um die Wurst in die Haare. Harpe Kerkeling und Christoph Maria Herbst. Außerdem dabei Fari Yardım. Es geht um eine ganz banale Sache. Eine Vorstandssitzung im Tennisclub und da wird eine Entscheidung gefällt.
4: Wir kaufen einen neuen Grill, weil der alte ist nämlich Schrott. Kein Widerstand, einstimmig angenommen.
3: Soweit so gut, dann meldet sie sich aber.
5: Heribert, wäre das nicht eine nette Geste, wenn wir für die Mitglieder mit türkischem Migrationshintergrund auch einen zweiten Grill dazu holen?
6: Das braucht's wirklich nicht.
7: Du hast doch bestimmt nichts dagegen, wenn wir deine Knoblauchwurst mit auf unseren Grill legen.
6: Wenn Schwein auf dem Grill ist, dann geht das für Muslime eigentlich nicht.
8: Wer sagt das? Allah.
1: Und schon sind wir beim Thema. Also da merkt ihr auf jeden Fall, in welche Humorrichtung das geht. Dieses Thema, es bleibt alles, wie es ist und wir wollen ja auch nichts verändern, wird da auf jeden Fall nochmal komplett auseinandergenommen. Es sind Missverständnisse dabei, es geht drunter und drüber. Es wäre ja auch eigentlich alles so leicht, ne?
3: Ja, für euch ist es auf jeden Fall leicht, jetzt im Lostopf für den Film zu landen. Kostenlos könnt ihr anrufen unter der 0271 23 und 5 mal die 2. Es geht um 2 Tickets in der Radio Siegen Lounge im Open Air Kino, oben im Schlosshof.
1: Ja, und ihr seht den Film da und bekommt pro Person hier ein Getränk und einen Snack. Also ihr müsst nur anrufen 0271 23 und 5 mal die 2. Das ist eure Nummer.
3: Da klingelt es
1: schon.
3: Für
1: die Extrawurst. Wir wünschen euch viel Glück. So easy. Passt ja, ne?
3: Ja.
1: Klingelt es schon.

0: Die Leitungen sind zu fürs Siegener Open Air Kino. Ihr dürft nicht mehr anrufen. Also könnt ihr natürlich, wir gehen ja nur nicht mehr dran.
1: Wir müssen ein bisschen weitermachen, weil
0: absolut.
1: Ne,
0: der Film haben ja noch ein paar Sachen zu tun. Den wollt ihr heute Abend sehen. Es haben eine ganze Menge Menschen angerufen. Mhm. Ihr seid auf jeden Fall heiß drauf. Und das freut uns total. Der Film, der startet heute Abend um 21.30 Uhr. Mhm. Wenn es dunkel wird, dann könnt ihr das im Schlosshof oben schauen. Extrawurst geht für um die Radio Siegen Lounge. Und wir losen jetzt die Tickets aus.
1: Ich bin die Losfee.
0: Ich habe
1: aufgeschrieben. Du hast es nicht gesehen. Ich habe Zahlen dazu geschrieben.
0: Ja,
1: und du
0: genau.
1: sagst mir jetzt bitte eine Zahl zwischen 1 und 5.
0: Trommelwirbel. Brrr. Ich nehme natürlich die 5.
1: Die 5. Das ist die Iris aus Mudersbach, Niederschelder Hütte.
0: Ist noch Sendegebiet. Können wir uns auf einigen. Die Mudersbacher sind im Herzen
1: und sie
0: auch
1: Siegerländer. Sie hat auch gesagt, in Siegen geboren.
0: So, also, dann kriegt die liebe Iris
1: verdient.
0: Einmal zwei Tickets. Iris, falls du das gerade hörst, du darfst mit einer weiteren Person in unsere Radio Siegen Lounge und dich da auf jeden Fall austoben. Wir wünschen dir ganz viel Spaß heute Abend und alle anderen. Es gibt Tickets an der Abendkasse. Es lohnt sich.
1: Wir verlosen ja auch irgendwann nochmal.
0: Ja, vielleicht sogar den nächsten Tage.
1: Vielleicht sogar das.
0: Vielleicht sogar morgen.
1: Ja, vielleicht.
0: Schauen wir mal. Hier sind Paul Bald und Noel Schäfer. Wir wünschen euch einen schönen Donnerstag.
1: Das ist so. Schönen Donnerstag.

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1: Mit Danny Hoppe, guten Morgen. In vielen Ländern Südeuropas jagt eine Hitzewelle gerade die nächste und das sorgt dafür, dass sich die Waldbrandlage weiter zuspitzt. Immer mehr Länder melden immer mehr Brände. Auch Spanien ist weiter stark betroffen, bekommt jetzt aber auch Hilfe aus NRW. Mehrere Feuerwehren haben sich von uns aus auf den Weg gemacht, um die Einsatzkräfte in Spanien beim Kampf gegen die Waldbrände zu unterstützen. Marc Weiß hat die Einzelheiten.
2: Es handelt sich um eine spezialisierte Waldbrandeinheit mit Einsatzkräften aus Bonn, Düsseldorf, Leverkusen, Königswinter und Ratingen. Der Einsatz findet im Rahmen des EU-Katastrophenschutzverfahrens statt. Spanien hatte um die Hilfe offiziell gebeten. Voraussichtlich am Samstag wird der aus 56 Einsatzkräften und über 20 Fahrzeugen bestehende Konvoi in Nordwestspanien erwartet. Auch in Frankreich könnte es noch Einsätze von NRW-Feuerwehren geben. Mehrere Einheiten sind in Alarmbereitschaft, wurden allerdings noch nicht angefordert. Dafür sind aktuell Spezialkräfte der Tierrettung Essen in Frankreich im Einsatz. In der Region um Bordeaux helfen sie mit Drohnenunterstützung, eingeschlossene Tiere zu finden und aus den Flammen zu retten. Dieser Einsatz ist freiwillig. Inzwischen sind immer mehr Länder von den extremen Waldbränden betroffen. Neben Frankreich und Spanien sind das im Moment vor allem Griechenland, Portugal, Italien und die Türkei.
1: Und jetzt weitere Meldungen im Überblick. Der Deutsche Städtetag fordert Milliarden von Bund und Ländern für einen besseren Hitzeschutz in Deutschland. Man brauche in den Städten mehr Grünanlagen, öffentliche Gebäude mit Klimaanlagen, Trinkbrunnen und öffentliche Schattenplätze. Das sagte Städtetagschef Schuchert dem RND. Am Morgen hat der nächste Autobauer schlechte Zahlen vorgelegt. Bei BMW ist der Gewinn im zweiten Quartal um mehr als ein Drittel eingebrochen auf nur noch 1,2 Milliarden Euro. Erst gestern war bekannt geworden, dass BMW weltweit 8.000 Stellen abbauen will. FIFA-Chef Infantino hat seine höchst umstrittenen Investorenpläne in einer Videobotschaft verteidigt. Der Einstieg externer Geldgeber sei eine einmalige Chance, die weltweite Entwicklung des Fußballs deutlich zu beschleunigen, sagte er. Kritiker befürchten noch mehr Turniere und noch mehr Kommerz. Ab heute leben wir über unsere Verhältnisse, zumindest was die Rohstoffe angeht, die die Erde innerhalb eines Jahres erneuern kann. Die haben wir jetzt nämlich aufgebraucht. Das hat die Organisation Global Footprint Network mitgeteilt und berechnet, dass heute der sogenannte Erdüberlastungstag ist. Das heißt, ab heute stoßen wir mehr CO2 aus, als die Wälder und Ozeane aufnehmen können, oder wir nutzen mehr Acker- und Weideland, als wir rechnerisch zur Verfügung haben. Und laut Berechnungen trägt Deutschland daran eine große Schuld. Würden alle Menschen so konsumieren wie wir, wäre der Erdüberlastungstag schon am 10. Mai gewesen, heißt es. Und das waren die Nachrichten mit Danny Hoppe.
3: Dankeschön, Danny. Wir schauen auf die Straßen. Der aktuelle Radio 7 Verkehrsservice. Ihr werdet kontrolliert. A45 Gießen Richtung Hagen zwischen Haigerburbach und Wilnsdorf. Buchen Kohlenbergstraße Richtung Solbach. Siegen Eiserfelder Straße Richtung Eiserfeld. Siegen Numbach Freudenberger Straße stadteinwärts. Und Nenkersdorf Sieglandstraße in beide Richtungen. Gute Fahrt.
4: Der Blick in den Himmel zeigt, das Wetter für Siegerland und Wittgenstein ist echt super warm. Also jetzt schon ist strahlenblauer Himmel hier und da zu sehen. Ein paar diesige Wolken gibt es noch, aber die Hitze ist schon spürbar. Ab dem frühen Nachmittag warnt der Deutsche Wetterdienst vor teils schweren Gewittern mit Starkregen und auch Sturmböen. Die Gewitter ziehen von Westen her so ungefähr durch. Die Tageshöchstwerte liegen bei 32 Grad in Bad Berleburg und bis 33 in Wilnsdorf. Freitag und Samstag, die bringen, ich will nicht sagen Abkühlung, aber zumindest ein bisschen kühlere Temperaturen. Da in der Spitze so 27 bis 28, 29 Grad. Ähnlich geht's auch am Sonntag weiter. Es bleibt weiterhin schön.
0: Das war das Wetter.
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3: Nach 106 Jahren ist endgültig Feierabend. Für immer. Im Friseursalon Brise in Gosenbach am Samstag gibt es Kaffee und Kuchen. Jeder kann vorbeikommen, um Tschüss zu sagen.
4: Ich kann dem überhaupt nichts mehr hinzuzufügen, außer, dass das super traurig ist, weil die ist beiden Schwestern, die den Laden betrieben haben die ganzen Jahre, haben den von ihrem Vater übernommen und wiederum von ihrem Opa. Und das ist schon wirklich was Krasses, was da nach 106 Jahren jetzt aufhört. Und da wollen wir nochmal genauer drüber gucken. Unsere Kollegin Raya Gebauer, die ist in den Salon reingegangen, hat mit den beiden Schwestern gesprochen. Und das hört ihr bei uns beiden gleich. Ich bin Paul Bald.
3: Und ich bin Noel Schäfer. Das sind jetzt die Backstreet Boys.
4: Auch ein bisschen traurig, ne?
3: That way. Aber auch ein bisschen cool, das Lied.
4: Ja, stimmt. Ja.

0: 11:09 hier bei Radio Siegen. In Gosenbach schließt ein kleines Stück Geschichte. Der Friseursalon Brise ist ab dieser Woche zu.
1: Ja, den kleinen Familienbetrieb kennt in Gosenbach wirklich jeder. Da haben sich über 70 Jahre ganz verschiedene Generationen die Haare schneiden lassen. Also diese ganz lange sind die schon da.
0: Das ist auch ein Zusammenkommen beim Friseur irgendwie, ja, ne? Die Inhaberinnen Ilse Stecker und Gertrud Kern gehen jetzt in Rente und so geht's für den Laden eben auch nicht weiter.
1: Radio Siegen-Reporterin Raya Gebauer hat die beiden in ihrem kultigen Salon in der Gosenbacher Ortsmitte besucht.
2: Im Friseursalon Brise macht man eine kleine Zeitreise durch die Geschichte.
3: Wir haben auch noch ein Dauerwellgerät im Keller von 40er Jahren.
2: Um genau zu sein, durch Familiengeschichte. Und zwar von Ilse Stecker und Gertrud Kern. Die beiden Schwestern führen den Salon schon in dritter Generation.
3: Schon in den 20er Jahren hat der Opa in Niederschelden für den Friseursalon angefangen.
2: Wir spulen 100 Jahre zurück. 1920 eröffnet Reinhold Brise seinen Friseursalon.
4: Also die Damen, die kamen zum Frisieren, zum Hochstecken. Die klassische Hochsteckfrisur mit so einer klassischen Außenrolle war immer sehr, sehr elegant, die Damen.
2: Das Friseurhandwerk gibt Reinhold an seinen Sohn Johannes weiter. Der zieht dann Mitte der 50er mit dem Salon nur einen Ort weiter, nach Gosenbach. In seinem Laden wachsen Ilse und Gertrud zwischen Spiegeln, Scheren und den Dorfgesprächen auf.
3: Wenn wir als Kinder geholfen haben, das war einfach so, da wurden wir nicht gefragt.
4: Also wir mussten Handtücher aufhängen, wir mussten kleine Sachen machen, die gehörten einfach für uns als Kinder dazu.
2: Wir sitzen mit einem Tässchen Kaffee mitten im verwinkelten Laden.
3: Wie unser Vater hier anfing, hatte der drei Plätze. Im Laufe der Jahre immer wieder umgebaut, verändert, angebaut, sodass es dann halt immer größer wurde.
2: Ich kann mir richtig gut vorstellen, wie hier früher die Leute gesessen und sich unterhalten haben und wie die Friseure dann hinter ihnen herumgewuselt sind. Und irgendwo zwischendrin waren die kleine Gertrud und die kleine Ilse und haben ihrem Vater über die Schulter geschaut.
4: Wir haben ganz, ganz viel bei dem gelernt, ja.
2: Da war der Berufsweg eigentlich schon vorgeplant.
4: Ich bin mit 13 aus der Schule und dann bin direkt in den Beruf eingestiegen.
3: Das war eigentlich klar. Hat uns keiner gezwungen? Nein, ich habe das gern gemacht. Ich mache das heute noch gern. Das ist ein toller Beruf.
2: Umso schwerer fällt es ihnen, den Friseursalon Brise jetzt zu schließen.
3: Es ist nicht einfach, es ist überhaupt nicht einfach.
4: Dann sagen die Kunden, ich komme schon 50 Jahre zu euch. Und das ist im Moment das, was uns sehr, sehr weh tut. Ja.
2: Nach so vielen Jahren im Handwerk haben sich die Schwestern die Rente wirklich verdient. Und die beiden verschwinden ja nicht.
4: Wir bleiben ja hier im Dorf. Und
0: weißt du, was das Schönste ist an dem Beitrag? Die beiden, die können noch lachen. Also die machen den Laden zu, aber lachen beide.
1: Ja,
0: also
1: die gucken vor allen Dingen auf eine Zeit, positive Zeit zurück.
0: Richtig.
1: Ja, voll.
0: Das ist doch so schön.
1: Habe ich auch gerade richtig Gänsehaut bekommen.
0: Richtig
1: Junge,
0: schön.
1: Junge.
0: Bevor die Tür im Salon dann nach 106 Jahren wirklich ins Schloss fällt und nicht mehr öffnet, laden die Schwestern nochmal alle, die Tschüss sagen wollen, ein zu Kaffee und Kuchen.
1: Samstag um 11 Uhr könnt ihr da einfach vorbeischauen. Wenn ihr vielleicht eine gemeinsame Geschichte mit denen habt, einfach Tschüss sagen wollt. Ich denke, Haare schneiden werden sie an dem Tag dann nicht noch. Das ist ja auch blöd für den Kuchen, wenn die dann da reinfliegen, die Haare.
0: Ja, wahrscheinlich schon.
1: Schöne Geschichte.

0: Am Tag der Freundschaft sind Noel Schäfer und Paul bald hier. Guten Morgen. Freunde verbinden und Freunde stärken ein, auch in schwierigen Zeiten. Das haben wir alle schon mal persönlich erfahren.
1: Hörerin Simone ganz besonders. Sie hat uns eben zugehört und dann die Geschichte von ihrer Freundin Gabi und ihr erzählt.
2: Ich habe eine ganz besondere Freundin, nämlich die Gabi. Jeder kann sich auf den anderen verlassen, wenn irgendwas ist. Sie hatte 2021 im Sommer einen Schlaganfall und als wir 23 die Krebsdiagnose meines Sohnes kriegten, einen Tag vor meinem geplanten Umzug, habe ich sie angerufen und habe gesagt, du Gabi, der Jan Malte hat Krebs, ich muss in die Klinik, wir sagen den Umzug ab. Und sie, trotz dass sie nicht fit ist, hat gesagt, wir machen deinen Umzug. Und das ist Gabi. Vielen Dank für deine lange Freundschaft.
0: Eine echt traurige, aber auch so schöne Geschichte, dass man trotzdem füreinander da ist in solchen Zeiten. Ne?
1: Ja, und das macht eben die Freundschaft aus. Habt ihr gehört? Hier bei Radio Siegen. Wir wünschen euch einen guten Start in den Donnerstag.

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0: Let's get it started. The Black Eyed Peas in unserem Hit vor 9:30 und jetzt ist es 9:30.
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0: Es startet Bernd Müller.
2: Guten Morgen. In diesem Jahr sind nach Schätzungen des Robert-Koch-Instituts deutschlandweit bereits fast 10.000 Menschen wegen hoher Temperaturen gestorben. Das geht aus dem aktuellen Wochenbericht hervor. Diese Zahl ist viel höher als in jedem einzelnen Gesamtjahr seit 2016. Die meisten Hitzetoten in den vergangenen 10 Jahren gab es demnach 2018. Damals waren es im gesamten Jahr rund 9.000. BMW brechen die Gewinne weg. Im zweiten Quartal verdiente der Konzern nach Steuern nur noch 1,2 Milliarden Euro. Das sind 35% weniger als vor einem Jahr. Auch die Umsätze sind deutlich gesunken, von 34 Milliarden auf 31 Milliarden Euro. Diese Zahlen kommen nur einen Tag, nachdem BMW ein Stellenabbauprogramm bekannt gegeben hatte.
1: Und jetzt die Nachrichten von hier.
2: Seit Anfang des Jahres gibt es am Bismarckplatz in Weidenau Schrankenanlagen. Zwischen 22 Uhr abends und 6 Uhr morgens waren sie in Betrieb, um die Lärmbelästigung durch die motorisierte Poser- und Tuner-Szene einzudämmen. Ende letzter Woche kam es dort zu einem Vandalismusschaden. Laut der Stadt Siegen liegt der Sachschaden bei mehr als 4.000 Euro. Die zerstörten Schranken haben städtische Mitarbeiter inzwischen abmontiert. Die KEG als Eigentümerin hat eine Reparatur der Schrankenanlage in Auftrag gegeben. Laut der städtischen Ordnungsbehörde gab es in diesem Jahr bislang keine Beschwerden über Lärmbelästigungen durch Poser oder Tuner im Bereich des Bismarckplatzes. Pünktlich vor dem Saisonstart der Fußball-Regionalliga West an diesem Wochenende sind die Bauarbeiten im Siegener Leimbach-Stadion abgeschlossen. Sie hatten Ende Mai begonnen. Nun verfügt das Leimbach-Stadion über eine Rasenheizung. Dafür wurde die alte Rasenfläche abgefräst, Heizleitungen und ein neuer Rasen verlegt. In der Vergangenheit kam es in den Wintermonaten wegen gefrorenem Rasen immer wieder zu Spielausfällen. Mit der Rasenheizung soll ein zuverlässiger Trainings- und Spielbetrieb ermöglicht werden. Noch 16 Tage, dann beginnt in Wenden das nach Veranstalterangaben größte Volksfest Südwestfalens, die Wendener Kirmes. Auf dem Kirmesplatz sind schon die ersten Lkw mit Teilen von Fahrgeschäften eingetroffen. Vom 15. bis zum 18. August steigt die traditionelle Kirmes mit Tierschau, Krammarkt und Volksfest. Sie zieht in jedem Jahr zigtausende Kirmesfans an, auch aus Siegen-Wittgenstein. Die Organisatoren setzen auch in diesem Jahr auf die bewährte Mischung aus Tradition und Moderne. Es gibt neben Riesenrad, Kettenkarussell und Autoscooter spektakuläre Fahrgeschäfte wie den Predator, der einen wilden Mix aus Drehungen und Schräglagen verspricht. Das waren die Radio Siegen Nachrichten von hier mit Bernd Müller.
0: Dankeschön, Bernd. Wir schauen auf die Straßen. Der aktuelle Radio Siegen Verkehrsservice. Ihr kommt nach unseren Infos soweit gut durch, werdet aber kontrolliert. A45 Gießen Richtung Hagen zwischen Heiger-Burbach und Willensdorf. Buchen-Kohlenberg-Straße Richtung Solbach. Siegen Eiserfelder Straße Richtung Eiserfeld. Siegen-Numbach-Freudenberger Straße Stadt einwärts und Nenkersdorf Sieg-Lahn-Straße. Da in beide Richtungen. Gute Fahrt.
3: Wir schauen aufs Wetter. In Siegen-Wittgenstein ist es sonnig und heiß. Der Vormittag läuft auf Hochtouren. Für den Nachmittag gilt eine amtliche Unwetter-Vorabinformation. Schwere Gewitter mit Starkregen und Sturmböen sind möglich. Der Deutsche Wetterdienst warnt ab 14 Uhr. Heute werden rund 34 Grad sowohl in Erdbrück als auch in Siegen erwartet. Am Freitag gibt es zunächst ein bisschen ruhigeres Wetter, in Anführungszeichen will ich es mal sagen. Das Wochenende bringt so 21 bis 26 Grad, teilweise sogar noch ein bisschen wärmer. Und es bleibt weitestgehend schön und trocken.
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0: Am Tag der Freundschaft ganz, ganz viel miteinander heute, Paul. Gleich gegeneinander. Die Radio Siegen Frühteam-Challenge steht an. Kollege Max Schepp.
3: Herzlich willkommen.
4: Und bevor ich darüber spreche, muss ich mal eben beschreiben, was ich hier sehe. Also ich stehe neben euch im Studio, zwischen uns eine Scheibe, da kann ich durchschauen. Und ich habe euch gerade beobachtet, während ihr so den Verkehr, das Wetter gemacht habt. Paul, was hast du den Hafen aufgerissen? Bist du müde? Also so ein Gähner, den habe ich lange nicht gesehen.
3: Also ich finde, der Noel hat eine richtig schöne Stimme.
4: Und dein Schäfernd also, oder
3: nee,
4: wie?
3: Das macht mich dann einfach einschäfernd. Das macht mich dann schon mal so ein bisschen, ich sehr weiß nicht, gut. So, ach, ich bin dann so entspannt, dann denke ich so, ach toll.
4: Ja, war ein tolles Bild von der einfach, Seite auf jeden Fall.
3: Ich fühle mich hier einfach wohl. Ich will den Hafen jetzt nicht so weit aufreißen, aber ich habe 5-0 gewonnen gestern. Das heißt...
0: Ja, ganz ruhig, es steht 2-2.
4: Richtig,
0: wir wollen
4: es
0: nicht übertreiben.
4: Es geht gleich nicht mehr thematisch um das, was ich heute Morgen erzählt habe. Das haben wir in den letzten Tagen immer gemacht. Wir schweifen mal ganz ab und reden über unsere Städte und Gemeinden. Mehr sage ich noch nicht.
3: Alles klar, bin ich ja gespannt.
0: Gut. Freuen wir uns drauf.
3: Habt ihr Bock, Leute?
0: Peter Schilling, Major Tom jetzt.
3: Habt ihr Bock, Leute?
0: Yeah. Seid ihr gut drauf?
3: Paul Wald ist mein Name.
0: Ich bin Noel Schäfer.
4: Und ich bin Max Schäpp. Guten Morgen.

0: Wir sind ein richtiger Chor.
1: Du warst gestern auch völlig losgelöst.
0: Auch 5 heute.
1: 5:0 ja. Habe ich auf den Popo bekommen in der Frühteam-Challenge. Und heute soll das besser werden. Max Schepp ist da. Guten
2: ja,
1: Morgen.
2: Wie heißt der Bürgermeister von Wesel?
0: Esel.
2: Ja, erster Test bestanden. Also das war ein kleiner Spoiler darauf, worum es geht. Ich habe gesagt, es geht um unsere Städte und Gemeinden jetzt in der Frühteam-Challenge.
0: Schön.
2: Wir schweifen mal völlig ab. Es geht um die Bürgermeister.
0: Ihr könnt da draußen natürlich sehr, sehr gerne mitraten. Kollege Max Schepp hat die Fragen vorbereitet. Noel und ich werden raten.
1: Ja.
0: Wir müssen uns nichts aufschreiben, denn es gibt keine Antwortmöglichkeiten. So viel hat Max Schepp uns eben schon
1: mal verraten.
0: Wie läuft
1: das denn ab?
0: Wie läuft es denn sonst so ab?
2: Ich stelle euch eine Frage. Zum Beispiel, wer ist der Bürgermeister von Siegen? Dann würdet ihr euren Namen sagen. Und dann seid ihr dran und dann dürft die Antwort nennen.
0: Noel Schäfer.
1: Oh Gott.
2: Na?
1: Gut. Das ist das Quiz.
2: Das ist das Quiz. Ich bin mal gespannt, wie viele ihr wisst.
1: Tut mir jetzt schon leid.
2: Und wichtig, es geht um die Bürgermeister der Städte und Gemeinden. Jetzt keine Ortsvorsteher oder so. Ne? Und lasst euch nicht ins Boxhorn jagen, sage ich mal.
1: Okay.
2: Erste Frage. Wer hat das Bürgermeisteramt inne in Netfen?
1: Noel?
2: Ja.
1: Marco Müller?
2: Richtig, jawohl. Das ist Marco Müller.
0: Ich wollte meinen Namen sagen, aber... Falsch, war
2: ist
0: ja
2: auf
0: dumm.
2: Paul Wagner gefolgt.
1: Du wolltest deinen Namen sagen.
0: Ich wollte den Namen von dem Bürgermeister sagen, aber ich muss ja meinen Namen erst sagen.
2: Ja.
0: Ich wollte sagen Marco. Wäre ja falsch gewesen.
1: Ja.
2: 1:0 für Noel.
0: 1:0.
2: Wir gehen zur zweiten Frage über. Wie heißt die Bürgermeisterin von Wilnsdorf?
1: Oh, was?
2: Ja. Warte, ja. Jetzt überlegen Sie.
1: Da wäre ich jetzt...
2: Normal bekommen wir das alle mit hier beim Radio, ne? Weil wir über so viele Sachen berichten. Da ist natürlich jede Gemeinde, jede Stadt mal irgendwie dran. Und dann hat man die Namen immer so irgendwie präsent.
0: Hast
2: ne?
0: du einen Tipp?
2: Ich habe einen Tipp. Anfangsbuchstaben kann ich euch geben.
0: Ja, mach mal.
2: Vom Vornamen H.
0: Ich will jetzt nichts...
2: Nachname G.
1: Hä? Bürgermeisterin?
0: Hä?
2: Ich habe euch eben einen Tipp gegeben, ganz am Anfang. Lasst euch nicht ins Boxhorn jagen.
1: Ja, ich bin irgendwie falsch.
0: Ich bin auch verwirrt jetzt.
1: Ich bin Gut. auch verwirrt.
2: Dann zähle ich runter.
1: Das ist eine Frau.
2: Von 5. Lasst euch nicht ins Boxhorn jagen.
0: Ja, zähl mal runter.
2: Dann lösen wir auf. Es ist Hannes Gisela.
1: Ja.
0: Hä, ja.
1: Ja, aber...
0: Oh mein Gott. Dass es so ist? Ja, wow.
2: Ja, natürlich. Wenn ihr es doch wisst von Wilnsdorf, dann lasst euch nicht ins Boxhorn
0: so
2: jagen mit Bürgermeisterin.
0: Ja,
1: aber warum sagst du das denn dann?
0: Das ist ja eine Frechheit.
2: Na, sonst wäre es ja ein bisschen einfacher, wenn wir einfach jede Kommune abfragen würden.
0: Ja, also, du hast gewonnen.
1: Ich
0: war auch so verunsichert.
1: Ja, ist auch egal.
2: Weiter geht's mit der dritten Frage.
1: Ja.
2: Wer ist mein Bürgermeister, wenn ich in Ferndorf wohne?
1: Noel.
2: Ja?
1: Michael Kolotzig.
2: Richtig, ja, der Bürgermeister richtig. Von Kreuztal.
0: Ich krieg das
2: Jawohl.
0: Mit meinem Namen nicht hin, Mann. Das ist doch Mist.
1: Also, 2:0
2: für
1: Paul
2: 0.
1: Ball. Wie ich gestern, ne?
0: Ja, es ist doch...
1: So habe ich 5:0 verloren, weil ich nicht auf die Reihe bekommen habe.
0: Ja.
2: Frage 4. Paul, du musst dich ranhalten. Ausgleichen kannst du noch. Eine Bonusfrage gibt's hinten dran.
0: Naja,
2: da könntest du sogar noch gewinnen.
0: Oh.
2: Wer hat das Amt inne in Bad Larsve?
1: Oh Gott.
0: Paul?
2: Ja?
0: Dirk Terlin?
2: Jawohl, richtig. Du holst auf. 2:1 nur noch. Wir kommen zur letzten Frage. Entweder gewinnt
1: so
2: Noel jetzt oder Paul gleicht noch aus und es kommt zur letzten Bonusfrage.
1: Ja.
2: Wie heißt der Bürgermeister von Freudenberg?
1: Noel?
2: Ja?
1: Nicole Reschke.
2: Richtig, jawohl.
0: Das war wieder so eine... Ich war auch gerade wieder...
1: Ja, das ist
0: Freudenberg
1: völlig
0: hat
1: verwirrend.
0: Doch eine Bürgermeisterin.
2: Ja, ja, richtig.
1: Ja, aber kannst,
2: deswegen
1: kannst, ja, ist
2: lasst
1: egal.
2: Euch nicht ins Boxhorn jagen. Wir hätten jetzt
0: da
2: den Stand...
0: Da hat er die ganze Nacht sich drauf gefreut, hier so doofe Fragen zu stellen, um uns komplett
1: ja,
0: zu verwirren.
1: Natürlich.
0: Ich sag dir das, die ganze Nacht lag der da wach ja, und dachte, geil,
1: lasst
0: morgen
1: euch nicht
0: ins verarschen. Boxhorn jagen.
2: Ja, wir hätten noch eine letzte Bonusfrage, die können
1: nee.
2: Wir spielen.
1: Wollen wir die noch nachschieben?
0: Nee. Na gut.
2: Komm, die machen wir noch. Also Noel gewinnt die Challenge, aber die letzte Bonusfrage wäre gewesen. Wer ist der jüngste Bürgermeister in Siegen-Wittgenstein?
0: Paul.
2: Und wo?
1: So, du warst zuerst.
0: Christian Fitt.
2: Falsch.
1: Wow, was? Ah, ja.
0: Erzähl
1: ja.
0: weiter, jetzt stell die
1: Christian
0: Frage
1: Christian Fitt
0: Ende.
1: Ist der größte Großstadtbürgermeister, richtig?
2: Richtig, genau.
1: Aber ist nicht der, dann ist es in Burbach?
2: Ja, und wie heißt der?
1: Ich hab den Namen gerade nicht mehr.
2: Jonas Becker aus
1: ja,
2: Burbach.
1: Genau.
2: Genau, der ist 27, Christian Fitt 28.
1: Ah ja, okay.
0: Oh.
2: Ja, genau. Also, 3:2 danach Frühteam-Challenges, ne? Für Noel. Morgen dann die Entscheidung.
1: I can dance. Ja, 3:2 für mich?
0: Ich entschuldige cool. mich noch bei allen Bürgermeisterinnen und Bürgermeistern, wo wir die Namen nicht wussten.
1: Nee,
0: ist... Aber ist okay, oder?
2: War doch gut.
1: Ich finde, ich hab mich gut geschlagen, finde ich.
2: Hast ja auch gewonnen.
1: Danke, Mann.

0: Eminem, Houdini, hier bei Radio 7.
1: XX, ah ne.
0: So ähnlich. 10 Minuten vor 10. Wir sagen Tschüss. Ja. Wir sind raus für heute.
1: Na dann, macht's gut.
0: Hier übernimmt gleich Claudia Löhr.
1: Paul Bald und Noel wünschen euch einen schönen Donnerstag.
0: Ist so.
1: Tschüss. Ciao. Ach, wir sind morgen um 6 bis 10 wieder da,
0: ja,
1: oder?
0: Sicher.

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1: Mit Danny Hoppe, guten Morgen. Seit gestern ist Steffen Bilger neuer Bundesverkehrsminister und am Morgen hat er schon mal einen Ausblick gegeben, wo er seine Schwerpunkte setzen will. Ein generelles Tempolimit gehört nicht dazu. Er sei sicher, dass es in dieser Legislaturperiode nicht kommen werde, sagte Bilger vorhin bei NTV. Marc Weiß aus dem News-Team, wie begründet Bilger das?
2: Also was er sagt, wird die Gegner des Tempolimits freuen, denn es sind genau die Argumente, die man aus diversen Streitgesprächen, vor allem aus Social Media kennt. Bilger sagt, wir haben in Deutschland die sichersten Autobahnen, wir haben weniger Verkehrstote als die meisten Länder in Europa mit Tempolimits. Und es komme eben auf die Sicherheit und den Verkehrsfluss an. Da seien Telematikanlagen, die die Geschwindigkeit ja nach Wetter und Verkehrslage individuell anpassen können, die beste Lösung. Solche Anlagen haben wir schon. Und wenn Bilger das so sieht, dürften es vermutlich bald mehr werden.
1: Ja, Klimaschützer dürfte das weniger freuen. Was sagt Bilger denn zu einem weiteren Tankrabatt?
2: Den schließt er aus, muss er ja auch, sonst würde er sich aktuell gegen die eigene Bundesregierung stellen. Bilger sagt, es sei einfach zu teuer. Er sehe aber natürlich die Belastung für Autofahrer und vor allem für Pendler, immerhin. Aber er hat keine Lösung im Angebot, ehrlich gesagt. Stattdessen sagt er, man werde das weiter beobachten. Einzelmaßnahmen seien nicht ausgeschlossen. Die Koalition werde weiter beraten und so weiter. Also ehrlich gesagt heißt das alles und nichts. Wir werden wohl abwarten müssen, ob es Unterstützung vom Bund noch gibt.
1: Danke, Marc. Und jetzt weitere Meldungen im Überblick. Das Robert-Koch-Institut geht davon aus, dass es in diesem Jahr in Deutschland schon fast 10.000 hitzebedingte Todesfälle gegeben hat. Das sind mehr als in jedem einzelnen Gesamtjahr seit 2016. So steht es im neuen RKI-Wochenbericht. Die Bahn stellt am Vormittag ihre Zahlen für das erste Halbjahr vor. Und laut Bild und Spiegel hat sie zum ersten Mal seit 7 Jahren wieder einen Gewinn erzielt. Dazu gab es demnach mit 960 Millionen Fahrgästen einen neuen Rekord. Nach dem Terroranschlag auf den CSD wird in Berlin die geplante Technoparade Zug der Liebe abgesagt. Das haben die Veranstalter bestätigt. Die Ereignisse rund um den CSD hätten die Lage drastisch verändert, heißt es. Die Parade sollte Ende August stattfinden. Im vergangenen Jahr hatten rund 10.000 Menschen daran teilgenommen. Die Investorenpläne von FIFA-Chef Infantino sorgen zurzeit für viel Wut und Kritik bei Fußballfans, aber auch bei einigen Verbänden. Zum Beispiel bei der UEFA. Sie will offenbar noch heute zu einer Dringlichkeitssitzung zusammenkommen, um über das Thema zu sprechen. Das melden übereinstimmend mehrere Medien. Es gibt Spekulationen, dass die UEFA sogar mit einem Boykott drohen könnte, also einer WM ohne die Europäer. Die UEFA hatte Infantinos Pläne zuletzt scharf kritisiert. Hier würden Grenzen überschritten. Befürchtet werden noch mehr Turniere und noch mehr Kommerz. Die FIFA soll den Verbänden eine Frist für die Zustimmung zum geplanten Investorendeal gesetzt und im Gegenzug eine Sonderzahlung in Millionenhöhe versprochen haben. Deshalb dürften gerade kleinere Verbände offen dafür sein. Und das waren die Nachrichten mit Danny Hoppe.
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4: Das ist der wärmste Tag der Woche heute. Der Vormittag kommt auch noch sehr sonnig und trocken daher. Das ändert sich zum Nachmittag hin allerdings. Dann gibt es die Abkühlung mit Schauern, zum Teil auch Gewittern. Das Ganze kann auch Unwetterpotenzial haben. 21 bis 26 Grad dann nur noch. Morgen geht es heiter weiter bis zu 31 Grad und am Wochenende dann entspanntes Sommerwetter.
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4: Wir gucken mal auf die Autobahn. Das ist ja recht überschaubar heute. A1 Köln Richtung Euskirchen zwischen Hürth und dem Kreuz Bliesheim. 4 Kilometer Stau, da braucht er fast 10 Minuten länger. A4 Aachen Richtung Köln zwischen dem Kreuz Köln West und Köln Eiffeltor. 4 Kilometer, auch da seid ihr in 10 Minuten durch. Und die A30 Amsterdam Richtung Osnabrück zwischen Rheine Nord und Rheine Kanalhafen. 3 Kilometer, auch hier 10 Minuten plus. Gute Fahrt.
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4: Claudia Löhrs hier. Hallo zusammen. Ihr bekommt ja mit, die Lage in den Waldbrandgebieten ist immer noch extrem angespannt. Auch Spanien ist immer noch stark betroffen. Jetzt ist Hilfe aus Nordrhein-Westfalen unterwegs. In Bonn sind heute Morgen 60 Feuerwehrleute gestartet. Die sind auf dem Weg Richtung Spanien. Ein Kollege von uns war dabei, der konnte mit einigen von ihnen sprechen. Wie er die Männer vor ihrem Start erlebt hat, das erzählt er

0: Der Donnerstagvormittag, gleich 9:45. Die Waldbrände in Frankreich und Spanien, mittlerweile ja auch in Griechenland, sind schon lange außer Kontrolle. Und jetzt kommt Hilfe aus Nordrhein-Westfalen. Heute Morgen sind sie in Bonn ausgerückt. Über 50 Feuerwehreinsatzkräfte mit circa 20 Fahrzeugen sind jetzt unterwegs nach Spanien. Benedikt Schockenhoff aus dem Reporter-Team, du warst dabei.
1: Und um mich herum waren Feuerwehrleute aus verschiedensten Städten. Bonn, Düsseldorf, Leverkusen, Königswinter und Ratingen. Die bilden eine spezialisierte Waldbrandeinheit vom sogenannten EU-Katastrophenschutzverfahren. David Bormann von der Feuerwehr Bonn hat mir gesagt, der Einsatzruf, der kam nicht wirklich überraschend.
2: Wir beobachten die Medienlage letztlich auch und die Brände in Frankreich und Spanien und rechnen natürlich in diesen Tagen damit. Letztlich kam die Anforderung gestern Abend, so gegen 19 Uhr. Und dann sind die Einsatzkräfte informiert worden und hatten jetzt die Nacht über Zeit, alles parat zu packen, noch ein paar Stunden Schlaf zu bekommen und sich abmarschbereit zu machen.
0: Wenn wir uns die Bilder von den Bränden anschauen, das ist ja wirklich apokalyptisch. Einfach wird das nicht, oder?
1: Mit der Aktion verbunden sind auf jeden Fall viele Herausforderungen, weil Feuer ist nicht gleich Feuer, sagt Bormann.
2: Wir haben es mit einer anderen Vegetation zu tun. Wir haben auch anderes Gelände. Das heißt, wir müssen viel mit unseren geländegängigen Löschfahrzeugen arbeiten. Und die Feuer sind auch anders. Die sind sehr viel dynamischer. Die sind nicht so direkt löschbar, wie wir das vielleicht in Deutschland kennen. Sondern wir müssen sehr viel defensiver rangehen, um uns auch selbst nicht zu gefährden.
0: Von Spanien nach NRW, das ist ja auch eine lange Route, ne?
1: Ja, die Einsatzkräfte, die werden erst am Samstag in Spanien erwartet. Ein langer Weg, der vor allem auch durch Frankreich führt. Ein Land, das selbst extrem von Waldbränden betroffen ist.
2: Ja, die Routenplanung war hier eine kleine Herausforderung, um die Waldbrandgebiete in Frankreich auch zu meiden. Aber auch da muss man sagen, die französischen Feuerwehren sind auch gut aufgestellt, haben auch Unterstützung über das EU-Katastrophenschutzverfahren bekommen. Das heißt, da fahren wir ruhigen Gewissens vorbei und wissen, dass die Franzosen auch entsprechende Unterstützung haben, um dann da zu helfen, wo die EU entschieden hat, wo wir am dringendsten gebraucht werden.
0: Die Daumen sind auf jeden Fall gedrückt. Große Waldbrände in Spanien. Eine extra Feuerwehreinheit aus NRW ist jetzt auf dem Weg. Danke, der Benedikt.

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0: Es ist kurz vor 11:30.
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0: Mit Bernd Müller, guten Tag. In diesem Jahr sind nach Schätzungen des Robert-Koch-Instituts deutschlandweit fast 10.000 Menschen wegen hoher Temperaturen gestorben. Das geht aus dem aktuellen Wochenbericht hervor. Diese Zahl ist viel höher als in jedem einzelnen Gesamtjahr seit 2016. Die deutsche Wirtschaft ist trotz der Belastungen durch den Iran-Krieg im zweiten Quartal minimal gewachsen. Das Bruttoinlandsprodukt legte um 0,2% zu. Das hat das Statistische Bundesamt anhand vorläufiger Daten errechnet. Am Bismarckplatz in Weidenau haben Unbekannte Ende letzter Woche die Schrankenanlage demoliert. Laut der Stadt Siegen liegt der Sachschaden bei 4.000 Euro. Neue Schranken wurden bestellt. Die Schrankenanlage soll Poser und Tuner davon abhalten, auf dem Bismarckplatz Lärm zu machen. Im Bereich der Hochstraße in Bad Berleburg gab es gegen 4 Uhr gestern früh mindestens 4 Sachbeschädigungen an Kraftfahrzeugen. Das teilt die Polizei mit. Unbekannte hatten einen am Straßenrand geparkten neuen Kabinenroller umgestoßen, sodass dieser auf der Seite liegen blieb. Außerdem beschädigten sie an 3 geparkten Autos die linken Außenspiegel. Das waren die Radio Siegen Nachrichten von hier mit Bernd Müller. Die Wetteraussichten für Siegen-Wittgenstein. Zunächst bleibt es sonnig und trocken. Nachmittags ziehen dann Wolken auf. Am Nachmittag und Abend kann es Schauer und Gewitter geben. Vorher wird es 31 bis 36 Grad heiß. Wo Schauer und Gewitter auftreten, kann es Starkregen und Hagel geben. Dazu dann starker Wind, der lokal sogar orkanartige Geschwindigkeiten um 100 km/h erreichen kann. Mit dem Sturm kühlt es dann ab, die Nacht wird erfrischend bei Tiefstwerten um 15 Grad. Morgen am Freitag wird es bei recht schwüler Luft Höchstwerte zwischen 24 und 29 Grad geben. Nachmittags sind dann wieder einzelne Gewitter möglich.
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0: Der Radio Siegen Verkehrsservice an der B517 zwischen Ferndorf und Gredenbach braucht ihr im Moment länger. Da gibt's eine Baustelle und ihr verliert 8 Minuten in beide Richtungen. B277 im Bereich Haiger und Dillenburg dichter Verkehr, auch dort verliert ihr mindestens 8 Minuten. Diese Radarkontrollen habt ihr uns durchgegeben. Niederdielfen, Grimbergstraße in beide Richtungen. A45 Gießenhagen in der Baustelle zwischen Haiger-Burbach und Winsdorf, in Buchen an der Kohlenberg-Kohlenbergstraße in Richtung Solbach und auch noch Ortsdurchfahrt Nenkersdorf, die Siglanstraße in beide Richtungen.
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Bebe Rexha, New Religion. Einen schönen Donnerstag euch. Kann das sein, dass dieser Song hier wirklich schon 20 Jahre alt ist?

0: Calling Cars von Snow Patrol. Kennt ihr vielleicht aus dieser amerikanischen Krankenhausserie Grey's Anatomy? Ist aber natürlich auch außerhalb der Serie ein wirklich schöner Song. Wer kennt ihn nicht? Und dieser Song wird, wie gesagt, dieses Jahr 20 Jahre alt. Und wir haben mit Snow Patrol-Sänger Gary Lightbody über ihren erfolgreichsten Song gesprochen.
1: Natürlich werden wir oft auf den Song angesprochen, dass er Leuten durch eine schwere Zeit geholfen hat oder sie in guten Zeiten noch besser fühlen lässt. Der Song ist ein Teil ihres Lebens geworden. Und das bedeutet auch irgendwie, dass der Song nicht mehr uns als Band gehört, sondern er gehört den Leuten, den Fans und das liebe ich.
2: No longer belongs to us, it belongs to everybody and I love that.
0: So, also unser Song Chasing Cars feiert Jubiläum und übrigens auch das Album, das dazu gehört, Eyes Open.
2: It's still a big part of our lives.
1: Das Album ist immer noch ein großer Teil unseres Lebens. Darauf sind Songs, die immer noch von 10, 20, 50, 80.000 Leuten mitgesungen werden, je nachdem, wo wir spielen. Es hat unser Leben so sehr verändert und wir hätten niemals um die ganze Welt touren können ohne dieses Album. Es ist einfach ein riesiger Teil von uns.
2: So, it's a massive piece of us.
0: Und jetzt für euch, der mit Abstand größte Song von Snow Patrol vor 20 Jahren erschien, Chasing Cars.
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0: Lanzai, Pedro Capó, Georgie Noriega, Rec 808, Shadow Towers, Puerto Rico.
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1: Mit Danny Hoppe, guten Tag. Das Thema Hitze hat in den vergangenen Wochen eine große Rolle gespielt und wird uns in Zukunft noch häufiger beschäftigen. Davon gehen Klimaexperten aus und passend dazu hat das Robert-Koch-Institut jetzt Zahlen vorgelegt, die Sorgen bereiten. Denn in diesem Jahr hat es in Deutschland schon fast 10.000 hitzebedingte Todesfälle gegeben. Das sind jetzt schon mehr als in jedem einzelnen Gesamtjahr seit 2016. Marc Weiß aus dem News-Team, der Grund dafür ist wohl die Hitzewelle Ende Juni.
2: Absolut, denn die hatte es ja in sich, über 40 Grad mehrere Tage lang, das gab es vorher so noch nicht. Und tatsächlich allein vom 13. bis zum 19. Juni zählte das RKI fast 2000 sogenannte Hitzetote. Die meisten davon ältere Menschen mit Vorerkrankungen, weshalb ja manche Leute sagen, man weiß nicht, ob wirklich die Hitze verantwortlich war. Experten sagen aber doch, es ist die Kombination aus Alter, Krankheit und eben Hitze. Und hätten wir nicht tagelang 40 Grad gehabt, dann wären viele dieser Menschen vermutlich jetzt noch am Leben.
1: Ja, es gibt ja auch schon Reaktionen auf diese Zahlen.
2: Ja, vor allem Forderungen an die Politik, jetzt endlich zu handeln. Stichwort Hitzeschutz. Über die Forderung des Städtetages haben wir ja heute Morgen schon berichtet. Jetzt hat sich ja auch der Sozialverband Deutschland zu Wort gemeldet und er fordert die Bundesregierung ebenfalls dringend zum Handeln auf. In den meisten Krankenhäusern und Pflegeheimen gibt es in den Patientenzimmern zum Beispiel keine Klimaanlagen. OP-Säle und Intensivstationen sind klimatisiert, die normalen Patientenzimmer aber in der Regel nicht. Und das ist eigentlich ein Zustand, der nicht sein darf. Deutschland brauche einen verbindlichen Hitzeschutz für alle Einrichtungen der öffentlichen Daseinsvorsorge, sagt der Sozialverband. Und zu dieser Daseinsvorsorge gehören unter anderem Krankenhäuser und auch die Pflegeheime.
1: Danke, Marc. Und jetzt weitere Meldungen im Überblick. Die deutsche Wirtschaft hat im Frühjahr trotz des Iran-Kriegs ein Mini-Wachstum geschafft. Im zweiten Quartal hat das Bruttoinlandsprodukt um 0,2% zugelegt und damit etwas stärker als erwartet. Das hat das Statistische Bundesamt vorhin mitgeteilt. In vielen südeuropäischen Ländern toben weiter schwere Waldbrände. Hilfe im Kampf gegen die Flammen kommt jetzt auch aus NRW. Eine spezialisierte Waldbrandeinheit mit Einsatzkräften aus Bonn, Düsseldorf, Leverkusen, Königswinter und Ratingen hat sich am Morgen auf den Weg nach Spanien gemacht. Das hat die Feuerwehr in Bonn mitgeteilt. In gut 5 Wochen wird in Sachsen-Anhalt gewählt und die AfD hat ihren Vorsprung dort weiter ausgebaut. Das zeigt eine neue Umfrage des Meinungsforschungsinstituts Infratest DIMAP. Demnach liegt die AfD weiter bei 41%, die CDU verliert dagegen 2 Prozentpunkte und kommt nur noch auf 24%. In diesen Minuten legt die Deutsche Bahn die Zahlen für das erste Halbjahr vor und die sind ungewohnt, denn sie sind nicht rot, sondern schwarz. Zum ersten Mal seit 7 Jahren macht die Bahn wieder einen Gewinn. Das haben vorab schon die Bild und der Spiegel berichtet. Dort gab es auch direkt noch eine gute Nachricht. Demnach sind im ersten Halbjahr rund 960 Millionen Menschen mit der Bahn gefahren. Auch das wäre ein neuer Rekord. Laut Bild liegt das vor allem an den hohen Spritpreisen durch den Iran-Krieg. Dadurch seien viele Pendler im Nahverkehr vom Auto auf die Bahn umgestiegen. Und auch im Fernverkehr habe die Nachfrage seit April deutlich zugelegt, heißt es. Und das waren die Nachrichten mit Danny Hoppe.
3: Das Wetter.
4: Richtig heiß normal heute Vormittag, bis zu 37 Grad. Ab dem Nachmittag kippt das Wetter dann, ziehen Schauer und Gewitter rein. Das kann auch stellenweise heftig werden mit Hagel und Unwetter. Es kühlt ordentlich ab auf 21 bis 26 Grad. Morgen dann freundlich, am Nachmittag noch ein paar Schauer, Temperaturen nur noch bis 30 Grad. Am Wochenende dann freundlich, sonnig und warm.
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4: Die Staus für euch. A1 Köln Richtung Euskirchen zwischen Hürth und Kreuz Bliesheim 4 Kilometer Viertelstunde plus. A4 Aachen Richtung Köln zwischen dem Kreuz Köln West und Köln Eiffeltor auch hier 20 Minuten plus 4 Kilometer. A46 Wuppertal Richtung Düsseldorf zwischen Erkrath und Dreieck Düsseldorf Süd 1 Kilometer. Da braucht er 10 Minuten länger. Und die A61 Mönchengladbach Richtung Koblenz zwischen Gümnich und dem Dreieck Erftal 2 Kilometer plus 10. Gute Fahrt!
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4: Guck mal, gestern haben wir noch gesagt hier in der Redaktion, Mensch, das fühlt sich irgendwie gar nicht so warm an. Haben wir uns an die Hitze irgendwie schon gewöhnt oder was? Nein. Nein, es ist warm heute. Sehr warm. Aber die Abkühlung kommt. Haltet durch. Claudia Nöss hier. Hallo zusammen, schönen Donnerstag.

0: Ja, guck mal, da ist es schon wieder soweit. 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
3: Also ich bin froh, dass wir den jetzt so groß gekriegt haben. Ist ein bisschen unselbstständig, das merkst du. Ne? Der wohnt auch zu nah für dran. Ne? Kriegst du nachts dann eine WhatsApp, ne? Sitzt senkrecht im Bett. Mama zählt nass, ja. Ich sag, was? Ich sag, Mama, Zelt nass, ja. Sagt er, was meint der? Ich sag, Mama, ich stehe am Schützenfest, Zelt, es regnet, holst du mich ab. Ja, und als Mutter, was machst du, ne? Schlappen an, Strickjacke an, Joggingbuchsen, dann holst du das Kind ab, ne? Standen sie noch mit 4 Männern, ne? Also Sven und die 3, die den gestützt hatten. Und dann habe ich den wirklich, ich hab die nach Hause gebracht, die Jungen nach Hause, und zu Hause nur eine Decke drüber. Und daran merkst du, der ist noch nicht selbstständig. Ich bin nämlich gerade wieder zu Hause. Und was ist, kriege ich wieder eine WhatsApp. Sagt er, Mama, brauchst doch nicht kommen, ich bin schon zu Hause.
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1: Es ist gleich 11:30.
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1: Mit Bernd Müller, guten Tag. Die deutsche Wirtschaft ist trotz der Belastungen durch den Iran-Krieg im zweiten Quartal minimal gewachsen. Das Bruttoinlandsprodukt legte um 0,2% zu. Das hat das Statistische Bundesamt anhand vorläufiger Daten errechnet. Die Deutsche Bahn kann trotz unpünktlicher Züge und maroder Infrastruktur auf ein wirtschaftlich erfolgreiches erstes Halbjahr zurückschauen. Der bundeseigene Konzern erzielte unterm Strich ein Plus von 147 Millionen Euro. Als Gründe für das bessere Ergebnis nannte die Bahn den begonnenen Konzernumbau, der auch Kostensenkungen und Personalabbau in der Konzernleitung sowie bei den internen Dienstleistern vorsieht. Angebliche Telekom-Mitarbeiter haben einer Seniorin in Greifswald gestern Mittag hochwertigen Schmuck geklaut. Eine Frau und ein Mann wollten angeblich Telefon- und Fernsehanschluss in der Wohnung überprüfen. Nach einer Stunde gingen sie. Später stellte die ältere Dame fest, dass eine Schmuckschatulle mit wertvollen Schmuckteilen verschwunden war. Am Bismarckplatz in Weidenau haben Unbekannte Ende letzter Woche die Schrankenanlage demoliert. Laut der Stadt Siegen liegt der Sachschaden bei 4.000 Euro. Neue Schranken seien bestellt. Die Schrankenanlage soll Poser und Tuner davon abhalten, auf dem Bismarckplatz Lärm zu machen. Das waren die Radio Siegen Nachrichten von hier mit Bernd Müller. Die Wetteraussichten für Siegen-Wittgenstein. Zunächst ist es noch sonnig und trocken. Nachmittags ziehen dann Wolken auf. Am Nachmittag und abends kann es Schauer und Gewitter geben. Vorher wird es 31 bis 36 Grad heiß. Wo dann Schauer und Gewitter auftreten, kann es Starkregen und Hagel geben. Dazu dann starken Wind, der lokal sogar orkanartige Geschwindigkeiten um 100 km/h erreichen kann. Mit dem Sturm kühlt es dann ab. Die kommende Nacht wird erfrischend bei Tiefstwerten um 15 Grad. Morgen am Freitag gibt es bei recht schwüler Luft Höchstwerte zwischen 24 und 29 Grad. Nachmittags sind auch dann einzelne Gewitter möglich. Der Radio Siegen Verkehrsservice mit diesen Radarkontrollen. Niederdiefen, Grimbergstraße in beide Richtungen. A45 Gießenhagen in der Baustelle zwischen Haigerburbach und Wilnsdorf. In Buchen an der Kohlenbergstraße Richtung Solbach. Und in Lenkersdorf, Ortsdurchfahrt Sieglernstraße in beide Richtungen.
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0: einen wunderschönen Donnerstagvormittag mit uns. Atze Schröder hat es gestern Abend wieder krachen lassen. Der hat sich sozusagen ausgetobt, eine Stunde lang bei uns im Radio-Mixtape-Studio. 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
2: 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Das ist ja schon mal was. Die Band heißt Steppenwolf. Und da ahnt man schon, sind da nicht deutsche Wurzeln? 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Der Sänger, der kommt aus Deutschland, aus Tilsit. Also, Born to be Wild, ab geht's.
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1: Mit Danny Hoppe. Guten Tag. In diesem Sommer jagt eine Hitzewelle die nächste und Klimaexperten sagen, daran müssen wir uns gewöhnen, denn das wird in Zukunft wohl immer häufiger der Fall sein. Fast 10.000 Menschen sind in Deutschland in diesem Jahr hitzebedingt schon ums Leben gekommen. Das hat das Robert-Koch-Institut am Vormittag mitgeteilt. Das sind schon jetzt mehr als in jedem einzelnen Gesamtjahr seit 2016. Auch der Deutsche Wetterdienst hat vorhin Daten zum Juli veröffentlicht. Es war demnach der 5. Monat in Folge, der deutlich sonniger und trockener war als der Mittelwert der vergangenen Jahre. Und das sehen wir inzwischen auch bei uns in NRW. Auf den Feldern, in den Wäldern, aber auch an den Flüssen. Denn die führen so wenig Wasser wie lange nicht mehr. Vor allem der Rhein. Und das hat Folgen für viele Unternehmen in NRW. Denn über den Rhein werden jeden Tag große Mengen an Rohstoffen und Waren transportiert. NRW-Wirtschaftsministerin Neubauer zeigte sich deshalb in der RP besorgt. José Nasjandi berichtet aus dem Landtagsstudio Düsseldorf.
2: Neubauer sagt, der Rhein sei eine der wichtigsten Verkehrsachsen des Landes. Wenn die Pegel sinken, können Frachtschiffe oft nur noch einen Teil ihrer Ladung transportieren. Das mache die Transporte teurer und könne Lieferketten ausbremsen. Forderungen nach einer generellen Vertiefung des Rheins weist die Ministerin aber zurück. Das sei aus ihrer Sicht keine dauerhafte Lösung. Stattdessen will die Landesregierung erreichen, dass modernere Schiffe eingesetzt werden, die auch bei niedrigem Wasserstand mehr Ladung transportieren können. Neubauer geht außerdem davon aus, dass solche Niedrigwasserphasen durch den Klimawandel in Zukunft häufiger auftreten werden. Deshalb müssten sich Wirtschaft und Gesellschaft langfristig darauf einstellen.
1: Und jetzt weitere Meldungen im Überblick. An der französischen Atlantikküste können 84.000 Menschen zurück in ihre Häuser. Die Waldbrandlage habe sich spürbar entspannt, teilten die Behörden in Bordeaux mit. Aus Spanien werden dagegen 3 neue Waldbrände und weitere Evakuierungen gemeldet. Der neue Bundesverkehrsminister Bilger ist gegen ein generelles Tempolimit auf Autobahnen. Er selbst halte es nicht für eine gute Idee, sagte er bei NTV. Auch einen neuen Tankrabatt wegen der hohen Spritpreise schloss Bilger aus. Die Deutsche Bahn hat zum ersten Mal seit 7 Jahren wieder Gewinn gemacht. Im ersten Halbjahr waren es unterm Strich 147 Millionen Euro. Das hat die Bahn in Berlin mitgeteilt. Auch die Zahl der Reisenden hat demnach zugelegt auf 960 Millionen. Wir sind es ja momentan fast schon gewohnt, dass täglich schlechte Zahlen aus der Wirtschaft kommen, Gewinne einbrechen, Jobs abgebaut werden, Standorte schließen. Das zieht sich gerade durch viele Branchen. Einer geht es aber anscheinend richtig gut. Der britische Energieriese Shell hat am Morgen Zahlen vorgelegt. Im zweiten Quartal konnte er seinen Gewinn verdreifachen auf rund 9,4 Milliarden Euro. Zum Vergleich, vor einem Jahr waren es nur 3,6 Milliarden Euro. Das liegt natürlich an den hohen Ölpreisen durch den Iran-Krieg. Oder, wie Shell es ausdrückt, das zweite Quartal sei von massiven Verwerfungen auf den globalen Energiemärkten geprägt gewesen. Und das waren die Nachrichten mit Danny Hoppe.
3: Das Wetter. Sehr schweißtreibend heute Mittag. Bis zu 38 Grad haben wir es stellenweise. Heute Nachmittag kommt dann die Abkühlung mit Schauern und Gewittern. Achtung, das kann auch zum Teil heftig werden. 21 bis 26 Grad haben wir es dann nur noch. Die Nacht bleibt aber trocken und morgen starten wir dann mit freundlichem Wetter. Nachmittags gelegentlich mal Schauer. Am Wochenende freundlich bis zu 30 Grad.
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3: Die Staus für euren Donnerstagmittag. Wir starten mit der A1 Köln Richtung Euskirchen zwischen Hürth und dem Kreuz Bliesheim. 5 Kilometer Stau, da braucht ihr gut 10 Minuten länger. Die A3 Frankfurt Richtung Oberhausen zwischen Dreieck Heumer und Köln-Mülheim. 3 Kilometer, Viertelstunde on top. A3 Köln Richtung Oberhausen zwischen Duisburg-Wedau und Oberhausen-Lierich. 3 Kilometer plus 10. A3 Köln Richtung Frankfurt zwischen dem Kreuz Bonn-Siegburg und Siebengebirge. 20 Minuten plus 5 Kilometer Stau. Und die A4 Aachen Richtung Köln zwischen dem Kreuz Köln-West und Köln-Eifel. Tor auch hier 20 Minuten plus 5 Kilometer Stau.
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3: Claudia Löhrs hier, hallo.
4: Der Hund im Büro. Hallo.
3: Ja, da kriegen viele von euch schon Schnappatmung, ne? Bei dem Gedanken, Hund im Büro. Da können wir jetzt noch einen draufsetzen. Hund im Flugzeug. Bei der italienischen Lufthansa-Tochter ITA Airways. Da ist das ab Montag teilweise möglich. Und wir reden hier nicht über so einen kleinen Pfiffi. Das geht um Hunde bis zu 30 Kilogramm. Eure Meinung dazu, da bin ich gleich gespannt. Hören wir in einer Viertelstunde.

0: The Weeknd, Blinding by the Lights. Es ist ja wirklich jedes Jahr für viele Hundebesitzer immer wieder die gleiche Frage. Wohin mit dem Vierbeiner? Also viele von euch möchten den Hund ja auch vielleicht gerne mitnehmen, in den Urlaub, sogar vielleicht in den Flieger. Und genau da gibt es jetzt eine Neuerung bei der italienischen Lufthansa-Tochter ITA Airways. Da sollen künftig auch größere Hunde mit in der Kabine reisen dürfen, ohne Transportbox. Das gilt für Tiere bis zu 30 Kilo. Der neue Service Large Dog on Board soll ab Montag schon verfügbar sein, zunächst mal nur auf bestimmten Strecken. Und wir haben euch mal gefragt, wie findet ihr das denn, bitteschön?
1: Nicht so gut, ehrlich gesagt. Ja, ich weiß auch nicht, irgendwie fühle ich dadurch noch weniger Platz, als da sowieso schon ist. Ist einfach zu eng dann.
2: Gut, so, ich finde, davor sollte man drüber nachdenken und den Hund dann auch versuchen zu erziehen.
3: Ich finde es eigentlich okay, wenn die halt nicht so viel rumlaufen. Aber sonst finde ich es eigentlich okay.
2: Finde ich nicht gut, also weil man Tiere nicht berechnen kann und da immer einfach noch Vorfälle passieren können. Ich habe jetzt einen kleinen Sohn und weiß ich nicht, mit Kindern, die sind auch nicht so berechenbar, kann es ja einfach mal zu Vorfällen kommen.
4: Nicht so cool, vor allen Dingen, weil ich Hunde nicht so ganz gerne mag, wenn die da an mir rumschnüffeln und so.
0: Also sehr gemischte Meinungen. Große Hunde im Flieger in Italien ist es bald teilweise möglich. 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

0: Es ist 12:30.
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0: Mit Hanna Otto, schönen guten Tag. In diesem Sommer folgt eine Hitzewelle auf die nächste. Und Klimaexperten sagen, daran müssen wir uns gewöhnen, denn heiße Phasen werden in Zukunft wohl häufiger. Die Folgen sind schon jetzt deutlich zu spüren. In diesem Jahr sind in Deutschland bereits fast 10.000 Menschen an den Folgen der Hitze gestorben. So das Robert-Koch-Institut. An der französischen Atlantikküste dürfen mehr als 80.000 Menschen zurück in ihre Häuser. Die Waldbrandlage habe sich entspannt, sagen die Behörden aus Bordeaux. In Spanien verschärft sich die Lage dagegen. Dort sind 3 neue Waldbrände ausgebrochen. Deshalb mussten weitere Menschen ihre Häuser verlassen. Angebliche Telekom-Mitarbeiter haben einer Seniorin in Geisweid gestern wertvollen Schmuck gestohlen. Eine Frau und ein Mann, beide vermutlich Mitte 20, gaben vor, den Telefon- und Fernsehanschluss in der Wohnung zu überprüfen. Nach etwa einer Stunde verließen sie die Wohnung. Später bemerkte die ältere Dame, dass ihre Schmuckschatulle fehlt und rief sofort die Polizei. Die Polizei appelliert, lassen Sie niemals fremde Personen in ihre Wohnung. In der Nacht von Dienstag auf Mittwoch haben Einbrecher in Neunkirchen gleich zweimal zugeschlagen. In der Kirchstraße brachen sie in eine Sozialeinrichtung ein und stahlen Bargeld im niedrigen dreistelligen Bereich. Auch eine Waldgaststätte im Steimelsweg in Struthütten war Ziel von Einbrechern, so die Polizei. Dort stahlen sie ebenfalls Bargeld im niedrigen dreistelligen Bereich. Und das waren die Radio Siegen Nachrichten von hier mit Hanna Otto. Wir schauen auf das Wetter in Siegen-Wittgenstein. Heute Mittag bleibt es zunächst sonnig und trocken bei Temperaturen zwischen 31 und 36 Grad. Gegen Nachmittag ziehen dann Wolken auf und es kann Schauer und Gewitter geben. Dazu wird es stürmisch. In der Nacht kühlt es sich dann ab und wir erreichen Temperaturen um die 15 Grad. Und morgen wird es dann wieder warm. 24 bis 29 Grad sind dann drin und nachmittags sind dann aber auch einige Gewitter möglich.
1: Das war das Wetter.
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0: Der aktuelle Radio Siegen Verkehrsservice. Wir wissen von einem Stau und zwar auf der A45 Hagen Richtung Gießen. Zwischen Meinerzhagen und Olpe 1 Kilometer Stau. Da braucht ihr etwa 9 Minuten länger. Dann haben wir stockenden Verkehr und zwar auf der B62 Biedenkopf Richtung Siegen. Zwischen Bad Larsfe und Erntebrück. Hier braucht ihr 6 Minuten länger. Und Siegen B62 auf dem Autobahnzubringer zwischen der Hüttentalstraße und Siegen. Dichter Verkehr, da habt ihr einen 3 Minuten plus. Und dann haben wir noch 2 Radarkontrollen für euch und zwar A45 Gießen Richtung Hagen. Zwischen Heiger-Burbach und Willensdorf wird kontrolliert und in Nenkersdorf auf der Sieglanstraße. Dort wird in beide Richtungen kontrolliert. Gute Fahrt!
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0: Hallo, schönen Donnerstag euch.
1: Guck mal an, Jennifer Lopez und David Guetta, die haben zusammen einen neuen Song rausgebracht, die beiden. Save Me Tonight heißt er und den spiele ich euch gleich. Vorher tauchen wir nochmal ab. Ich meine Sommerferien, das Wetter passt. Also ab ins Wasser mit euch. Wir testen ja in dieser Woche die besten Badeseen in Nordrhein-Westfalen. Und heute haben wir für euch den Karster See rausgesucht. Unser Reporter Stefan Rieck war dort. Und da hat das Strandbad mal für euch und für uns abgecheckt.
2: Ja, als ich hier gerade angekommen bin, da hat die Besucheranzeige so circa 230, 240 Leute angezeigt. Und ich dachte mir, okay, können vielleicht ein bisschen voller werden. Aber hier angekommen ist es wirklich alles andere als überfüllt. Man liegt hier auf einer riesigen Wiese und gleichzeitig fühlt man sich hier überhaupt nicht wie auf einem Präsentierteller oder so. Hier stehen nämlich überall so richtig alte, schöne, knorrige Bäume rum, die alles so ein bisschen gemütlicher machen und unter denen man vor allem wunderbar im Schatten liegen kann. Ja, und das machen auch die meisten nicht zum Beispiel. Ich liege hier unter einer wunderschönen, ja, Eiche müsste es sein. Und ein paar andere spielen hier voll motiviert Volleyball, Fußball. Und direkt neben mir wird hier gerade eine Partie Tischtennis angezockt. So, ich stehe jetzt hier an der Tischtennisplatte zusammen mit
3: Amadeo.
2: Genau, und wir spielen jetzt mal ein kleines Match zusammen.
4: Aufschlag, let's go.
2: Boah, stark. Ja, eine knackige 0-5 Niederlage später bin ich jetzt wirklich komplett nass geschwitzt. Gut, dass hier so ein See ist. Ich gönne mir jetzt hier erstmal eine kleine Abkühlung. Es ist wirklich ein Traum. Ich sitze in der Sonne im Wasser, kühle mich schön ab. Neben mir schwimmen sogar ein paar Fischis rum. Total idyllisch. So, ich muss sagen, jetzt nach dem ganzen professionellen Tischtennisspielen und Planschen bin ich echt ein bisschen hungrig. Auf zum Imbiss.
5: Hi, ich hätte gerne Pommes Spezial, bitte.
2: So, Achtung, kurz mal hinhören. Ich weiß, ist eine Ansage, Freunde, aber ich habe sie gefunden. Die Schwimmbad-Pommes überhaupt, die gibt's hier am Karstersee. Vertraut mir. Ich bin jetzt gerade wieder durchs Drehkreuz nach draußen gegangen und ich hatte einen wirklich wunderschönen Tag hier am Karstersee. Ich habe total entspannt im Schatten gesessen, eine Runde Tischtennis gespielt, konnte mich abkühlen und habe mich danach noch mit einer Pommes belohnt. Ich bin super erholt und besser geht's nicht.
1: Schön, Stefan. Das freut mich für dich. So könnte euer Wochenende doch eigentlich auch aussehen, oder? Also heute Nachmittag eher nicht, da gibt's Schauer und Gewitter, aber das Wochenende wird doch fein.
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1: Mit Jannik Böke. Schönen guten Tag. Mit der Pünktlichkeit läuft es weiter schwierig, beim Thema Finanzen dafür umso besser. Die Deutsche Bahn schreibt zum ersten Mal seit 7 Jahren schwarze Zahlen. Das sagt Bahnchefin Palla mit Blick auf die Bilanz für das erste Halbjahr. Unterm Strich steht ein Plus von 147 Millionen Euro. Lena Bauer aus dem News-Team. Das sorgt erst einmal für Zufriedenheit beim Unternehmen, aber nicht nur.
2: Ja, vor allem mit Blick auf das Ergebnis aus dem vergangenen Jahr. Hier gab es laut Bahn noch ein Minus von 760 Millionen Euro. Aber man sei erst zufrieden, wenn auch die Qualität im täglichen Eisenbahnverkehr wieder überzeugt, so Bahnchefin Palla. Denn auch diese Zahlen ändern nichts an unpünktlichen Zügen oder der maroden Infrastruktur.
1: Grundsätzlich sind die Zahlen aber ein sehr gutes Zeichen. Nur wie kommt das Plus jetzt zustande?
2: Es gab einfach eine gute Entwicklung in allen Geschäftsfeldern, sagt die Bahn, durch zum Beispiel mehr Fahrgäste. Das Unternehmen spricht von rund 960 Millionen Fahrten, fast 2% mehr als im Vorjahreszeitraum. Ein weiterer Punkt, Kosten wurden gesenkt plus Personal abgebaut. Jetzt sei das Ziel, sich dezentraler aufzustellen. Heißt, Verantwortliche sollen lokal vor Ort mehr entscheiden und im Zweifel auch dafür gerade stehen, wie sich ihr Bereich und ihre Zahlen darin entwickeln.
1: Danke, Lena. Und jetzt weitere Meldungen im Überblick. Der drohende Niedrigwasserrekord im Rhein hat auch Folgen für die Wirtschaft. Davor warnt NRW-Wirtschaftsministerin Neubauer. Forderungen der Wirtschaft nach einer Vertiefung der Fahrrinne wies die Ministerin allerdings zurück. Die Ebola-Epidemie in der Demokratischen Republik Kongo breitet sich weiter aus. Über 1500 Menschen sind an dem Virus nachweislich gestorben, so die kongolesische Regierung in einer Mitteilung. Es ist laut Experten der am schnellsten wachsende Ausbruch aller Zeiten. Die Verbraucherpreise sind bei uns in NRW wieder schneller gestiegen. Die Inflationsrate lag im Juli bei 2,7%, meldet das Landesstatistikamt IT-NRW. Verantwortlich dafür sind vor allem gestiegene Kraftstoff- und Heizölpreise. Die Polizei in Italien hat knapp 7000 neue importierte E-Roller aus China beschlagnahmt, weil sie nicht den EU-Sicherheitsvorschriften entsprechen. Ein Unternehmer aus Palermo soll die Fahrzeuge als E-Bikes verkauft haben, um sich die vorgeschriebene Zulassung für E-Roller zu sparen, so die italienische Finanzpolizei. Die E-Roller im Gesamtwert von rund 5 Millionen Euro haben die Behörden bei Groß- und Einzelhändlern sichergestellt. Und das waren die Nachrichten mit Jannik Böke.
3: Das Wetter.
4: Sehr heiß heute Mittag. Das ändert sich aber im Laufe des Nachmittags und ziehen die ersten Schauer und Gewitter rein. Das kann auch heftiger werden. Es kühlt auch ordentlich ab auf 21 bis 26 Grad. Am Abend beruhigt sich das Wetter. Morgen wird es dann freundlich und angenehm. Am Nachmittag kann es schauern. Das Wochenende nicht mehr ganz so heiß, aber freundlich mit viel Sonne.
0: NRW Verkehr.
4: Die längeren Staus für euch. A1 Köln Richtung Euskirchen zwischen Hürth und dem Kreuz Bliesheim. 5 Kilometer, knapp 10 Minuten braucht ihr dann länger. A3 Köln Richtung Oberhausen zwischen Duisburg-Wedau und Oberhausen-Lierich. 3 Kilometer, hier eine knappe Viertelstunde. A3 Köln Richtung Frankfurt zwischen Lohma und dem Siebengebirge. Hier braucht ihr eine gute halbe Stunde länger. Fast 10 Kilometer sind es da. Und die A4 Aachen Richtung Köln zwischen dem Kreuz Köln-West und Köln-Eiffeltor. 6 Kilometer Stau, hier 25 Minuten on top. Kommt gut an.
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schönen Donnerstagmittag mit uns. So, wie versprochen, natürlich auch heute gibt es bei uns Konzertkarten zu gewinnen. Wir haben eine Künstlerin, die hört ja auch nicht allzu oft bei uns im Programm. Ist eine tolle Frau, kommt aus Frankreich. Es gibt Tickets von SAS. Ist eine sehr charmante, sie hat auch so eine markante, raue Stimme. Das ist so ein bisschen ihr Markenzeichen. Je veux, das ist ihr bekanntester Song. Je veux.

0: Das ist Sass. Die ist vor allem auch live sehr stark. Also wirklich, wenn die auf der Bühne ist, die bringt wahnsinnig viel Energie mit. So, und ich hätte hier zwei Tickets für Sass am 27. August beim Zeltfestival Ruhr in Bochum. Wenn ihr Bock habt auf diese wirklich tolle französische Künstlerin, ruft an, erzählt euch, warum findet ihr Sass toll. Lasst uns einfach ein bisschen quatschen. 0850 80 550, das ist hier die Studio-Hotline. Es geht um Tickets für Sass heute in einem Monat, am 27. August, Zeltfestival Ruhr. 0850 80 550, dann landet ihr direkt hier bei mir im Studio.
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0: Es ist kurz nach 2:30.
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0: Mit Hanna Otto, schönen guten Tag. Die Deutsche Bahn hat zum ersten Mal seit 7 Jahren wieder Gewinn gemacht. Das sagt Bahnchefin Palla mit Blick auf die Bilanz für das erste Halbjahr. Unterm Strich steht ein Plus von 147 Millionen Euro. Gründe dafür sind unter anderem mehr Fahrgäste, niedrigere Kosten und weniger Personal. Das extrem niedrige Wasser im Rhein hat auch Auswirkungen auf die Wirtschaft. Davor warnt NRW-Wirtschaftsministerin Neubauer. Forderungen, den Rhein für die Schifffahrt tiefer auszubaggern, wies sie aber zurück. In der Nacht von Dienstag auf Mittwoch haben Einbrecher in Neunkirchen gleich 2-mal zugeschlagen. In der Kirchstraße brachen sie in eine Sozialeinrichtung ein und stahlen Bargeld im niedrigen 3-stelligen Bereich. Auch eine Waldgaststätte im Steimelsweg in Struthütten war Ziel von Einbrechern, so die Polizei. Dort wurde eine ähnliche Summe Bargeld gestohlen. Eine wichtige Info für alle, die heute Nacht noch auf der HTS unterwegs sind. Der Bühltunnel zwischen Eiserfeld und Niederschelden ist zwischen 20 Uhr und 6 Uhr morgen früh in beide Richtungen gesperrt. Grund dafür sind Reinigungsarbeiten, die Straßen NRW durchführt. Und das waren die Radio Siegen Nachrichten von hier mit Hanna Otto. Wir schauen auf das Wetter in Siegen-Wittgenstein. Es bleibt heute erstmal sonnig und trocken bei Temperaturen zwischen 31 und 36 Grad. Gegen Nachmittag ziehen dann aber Wolken auf und es wird stürmisch, örtlich sogar mit orkanartigen Geschwindigkeiten um die 100 km/h. Auch Schauer und Gewitter sind dann möglich. In der Nacht kühlt es sich dann weiter ab und wir erreichen Temperaturen um 15 Grad. Morgen wird es dann aber wieder warm. 24 bis 29 Grad sind dann drin. Aber auch am Nachmittag sind einige Gewitter möglich.
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0: Der aktuelle Radio Siegen Verkehrsservice. Wir wissen von einem defekten LKW. Der steht auf der A45 Gießen Richtung Hagen zwischen Ehringhausen und Herborn Süd auf dem rechten Fahrstreifen. Da hat sich jetzt auch schon Stau gebildet. Ihr braucht da circa 4 Minuten länger. Und ein Stau auf der A4 Köln Richtung Olpe zwischen Engelskirchen und Gummersbach. Hier braucht ihr etwa 6 Minuten länger. Dann haben wir noch einige Radarkontrollen für euch. Und zwar wird kontrolliert in Niederdilfen, Grimbergstraße, dort in beide Richtungen. Siegen-Freudenberger Straße stadteinwärts, Siegen-Eiserfelder Straße Richtung Eiserfeld, auf der A45 Gießen Richtung Hagen zwischen Heiger-Burbach und Willensdorf und in Nenkersdorf auf der Sieglanstraße. Dort wird in beide Richtungen kontrolliert. Gute Fahrt!
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0: Einen wunderschönen Donnerstagmittag euch. Hier liegen sie noch, die beiden Tickets für SAS. Am 27. August beim Zeltfestival Ruhr in Bochum. Und ich habe Andrea in der Leitung. Hallihallo, wo bist du, was machst du?
1: Ich bin gerade beim Auto bei einer Freundin angekommen, sitze noch in einem warmen Auto. Ich habe das gerade im Radio gehört und habe gedacht, da rufst du mal schnell an. Meine Tochter ist wahnsinnig gut in Französisch und die mag die Musik auch sehr gerne. Und deswegen habe ich gedacht, ich versuche einfach mal mein Glück.
0: Cool, was für ein Glück, dass du gerade noch im Auto gesessen hast.
1: Ja.
0: Ja, kann sein, dass du jetzt noch ein Minütchen länger schwitzen musst, lieber Andrea. Erzähl mal ein bisschen was über deine Tochter. Warum? Was hat die mit Frankreich zu tun? Erzähl.
1: Ja, also die besucht gerade die, oder jetzt ab nach den Sommerferien ja die 12. Klasse des städtischen Gymnasiums in Bad Lasse. Und ja, ich ziehe da meinen Hut vor der. Die ist mit einem 1,2-Schnitt auf der Bühne ausgezeichnet worden, was sie geleistet hat. Und ja. Französisch hat sie auch so ein Zertifikat bekommen, und weil sie da so gut war. Und ja, von daher habe ich gedacht, hat sie sich das verdient und bin ganz stolz auf die.
0: Och, jetzt willst du deine Tochter überraschen. Das ist eine schöne Idee.
1: Genau.
0: Wann?
1: Zu Hause, die ist gerade am Führerschein. Ist schon wieder jetzt die ganzen Sommerferien am Lernen. Die macht gerade einen Autoführerschein. Und statt mal Entspannung steht da jetzt auch wieder voll Lernen am Programm. Und ja, deswegen habe ich gedacht, wäre das eine tolle Sache, wenn ich ihr da mal eine Freude machen könnte.
0: Ich würde sagen, deine Tochter hat es sowas von verdient. Sag mal, wie heißt sie?
1: Victoria.
0: Victoria. Wir wollen Victoria an der Stelle ganz, ganz lieb grüßen. Und ich sage dir, Andrea, du hast die Tickets natürlich. Ich hoffe, du darfst mitkommen, oder?
1: Ja, ich denke schon. Wir waren schon mal zusammen in Köln auf einem Konzert. Da hat sie mich auch mitgenommen. Von daher bin ich mal guter Hoffnung.
0: Ja, ist doch.

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1: Mit Jannik Böke, schönen guten Tag. Das Vertrauen in den deutschen Staat ist auf einem neuen Tiefstand. Das ist das Ergebnis einer aktuellen Bürgerbefragung im Auftrag des Beamtenbundes DBB. Nur noch 17% trauen demnach dem Staat zu, seine Aufgaben erfüllen zu können. Fast 80% haben den Eindruck, dass die Regierung überfordert ist. Mit Blick auf die zahlreichen Aufgaben und Probleme. Lena Bauer aus dem News-Team mit weiteren Infos.
2: Eine Katastrophe, ein Weckruf und extrem alarmierend. So sieht der Chef des DBB das Ergebnis. So könne und dürfe es nicht weitergehen. Ein solcher Vertrauensverlust sei eine Gefahr für unsere Demokratie. Der DBB sieht die Bundesregierung am Zug. Er fordert Reformen, die sich positiv auf das Leben der Menschen auswirken, wie bei sozialen Sicherungssystemen, der Rente, Wirtschaft oder Infrastruktur. Die repräsentative Umfrage hat das Forsa-Institut für den DBB durchgeführt. Die Forschenden sehen als Ursache für das Ergebnis vor allem die Unzufriedenheit mit den wechselnden Regierungen. Auch mit der Merz-Regierung sei jetzt der Eindruck entstanden, dass der Staat seine Aufgaben nicht mehr erfüllen kann.
1: Danke, Lena. Jetzt weitere Meldungen im Überblick. Zum ersten Mal seit 2019 schreibt die Bahn schwarze Zahlen. Das Unternehmen hat seine Halbjahresbilanz veröffentlicht. Demnach steht unterm Strich ein Plus von 147 Millionen Euro. Grund dafür sind unter anderem mehr Fahrgäste und Sparmaßnahmen. Fast 2300 Menschen sind nach Angaben des RKI in NRW wegen der hohen Temperaturen gestorben. Das sind bereits jetzt mehr Hitzetote als in jedem vollen Kalenderjahr seit 2016. Ein Großteil der hitzebedingten Sterbefälle geht laut RKI auf die heißen Tage in der zweiten Junihälfte zurück. In vielen Regionen in Europa kämpfen Feuerwehrleute weiter gegen Waldbrände. Allein in der Türkei gibt es 115 Einsätze, heißt es von den Behörden. 110 Brände seien vollständig unter Kontrolle. In Spanien entspannt sich die Lage dagegen teilweise. Spaniens Ministerpräsident Sanchez hat den nationalen Notstand mittlerweile wieder aufgehoben. Viele von uns wollen beim Gestalten des eigenen Balkons oder Gartens auch etwas für die Umwelt tun und achten auf umweltfreundliche Pflanzen. Nur was ist umweltfreundlich? Invasive Arten jedenfalls nicht, hat jetzt das Oberlandesgericht Zweibrücken geurteilt und damit einer Klage der Verbraucherzentrale gegen Hornbach stattgegeben. Die Verbraucherschützer hatten die Baumarktkette verklagt, weil sie eine Reihe nicht heimischer Pflanzen als Naturschutzhecke oder Vogelschutzhecke beworben hatte. Einige davon werden sogar vom Bundesamt für Naturschutz als potenziell invasiv eingestuft. Außerdem bewarb Hornbach die Pflanze Goldglöckchen als Vogelschutzhecke, obwohl sie laut Gericht keine Vorteile für Bienen oder Vögel biete. Das Urteil ist allerdings noch nicht rechtskräftig. Und das waren die Nachrichten mit Jannik Böke.
3: Dankeschön, Jannik. Weiter geht's hier mit dem aktuellen Radio Siegen Verkehrsservice. Bitte Vorsicht auf der B54, da bei Krombach, auf der Krombacher Höhe in Fahrtrichtung Krombach. Da gibt es 3 Pannenfahrzeuge. Da bitte vorsichtig. Außerdem haben wir Blitzer Niederdilfen, Grimbergstraße, beide Richtungen Siegen, Freudenberger Straße stadteinwärts. Dann nochmal Siegen auf der Eiserfelder Straße Richtung Eiserfeld und Nenkersdorf, Sieg-Lahn-Straße in beide Richtungen. Und allen unterwegs eine gute Fahrt. Das Wetter für Siegen-Wittgenstein heute Nachmittag wird es nach und nach immer bewölkter, nicht mehr ganz so sonnig und im Verlauf kann es dann auch teilweise kräftig regnen, örtlich auch Gewitter mit dabei. 34 Grad aktuell zwar noch, aber dann später könnte es dann nochmal abkühlen. Morgen geht es dann mit einem Mix aus Sonne und Wolken los. Einzelne Schauer sind am Morgen und Vormittag auch schon mit dabei und möglich. Am Nachmittag sind dann auch häufiger Gewitter mit Starkregen unterwegs, mancherorts aber auch trocken. Das ist immer eine lokale Angelegenheit und Sonne, die zeigt sich im Verlauf auch immer mal wieder. Bis zu 27 Grad dann drin in Berleburg, 30 Grad gibt es in der Spitze für Siegen.
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3: Ja, wir haben heute irgendwie einen ganz guten Moment erwischt, um die Vorhänge zu schließen hier bei uns im Funkhaus. Es gibt aber auf jeden Fall besser klimatisierte Orte, möchte ich dazu sagen, um so heiße Tage besser zu überstehen. Das Kino zum Beispiel. Und da kommt heute neues Material. Und was da kommt, das hören wir uns in rund 6 Minuten gemeinsam an. Ich bin Florian Rubens. Hallo. 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

0: 10 nach 2 am Donnerstagnachmittag. Radio Siegen meldet sich. Ja, und es ist nach wie vor ziemlich schwül da draußen. Es ist heiß, auch wenn es jetzt gerade ein bisschen bewölkt ist und wir auf die Schauer warten, beziehungsweise Gewitter. Und ich glaube, es ist einigen zu heiß und da kann man sich ja am besten in einem schattigen, kühlen Kino aufhalten. Das lohnt sich auch, denn diese Woche starten hervorragende Filme. Kollege Thomas Bremser berichtet für Radio Siegen, was da alles so kommt.
1: Hi, mein Name ist Peter Parker. Ihr wisst nicht mehr, wer ich bin, aber wir kannten uns mal.
2: Am Ende des dritten Teils musste Spider-Man einen bitteren Deal eingehen. Die Welt muss ihn vergessen. In Spider-Man 4 Brand New Day sind der Superheld und Peter Parker also unbekannt, auch für seine Freunde.
3: Ich bin MJ.
1: Ich bin nur ein Nachbar von gegenüber.
3: Ein freundlicher Nachbar.
2: Völlig anonym klärt Spider-Man wieder Verbrechen in New York auf. Doch dann kommen natürlich viel größere Gefahren auf ihn zu.
4: Wir stehen vor einer unkontrollierbaren Bedrohung. Eine, die wir nicht mal sehen können.
2: Nach dem gigantischen Erfolg von No Way Home gehört Spider-Man 4 mit Tom Holland zu den meist erwarteten Filmen des Jahres, in dem es auch ein Wiedersehen mit anderen Marvel-Helden gibt.
1: Dr. Banner?
5: Kein Banner. Nur Hulk.
6: Hey, kommt rein.
7: Danke für die Einladung.
6: Wir freuen uns so sehr, dass ihr da seid.
2: In der Kammerspielkomödie The Invite stecken Angela und Joe in einer Ehekrise. Sie laden ihre Nachbarn Pina und Hawk zum Essen ein, die sie regelmäßig beim lauten Sex hören.
8: Wir würden gerne etwas mit euch besprechen.
7: Wir würden auch gerne etwas mit euch besprechen.
2: Im Laufe des Abends kommen unangenehme Wahrheiten auf den Tisch und es gibt eine weitere Einladung.
7: Wir fühlen uns sehr stark zu euch hingezogen.
6: Das ist aber nett von euch, danke.
2: Ja. Olivia Wilde, Seth Rogen, Penelope Cruz und Edward Norton sorgen für ein Fremdscham-Spektakel, das fast nur in einer Wohnung spielt. Die Dialoge von The Invite sind mutig, unterhaltsam und äußerst menschlich.
6: Sorry, wir haben nicht so richtig oft Besuch.
0: Spider-Man 4 läuft in allen Kinos hier bei uns, im Siegener Cinestar, im Capitol in Bad Berleburg, im Residenztheater in Lasow und auch im Victoria-Kino in Dahlbruch. The Invite allerdings nur im Cinestar, außerdem dürften ja viele noch was nachzuholen haben. Der Kinofilm, über den gerade ja alle sprechen, die Odyssee von Christopher Nolan. Der Film ist gerade dabei, viele Rekorde zu sprechen. Der Film hat aktuell schon über 700 Millionen Dollar eingespielt und den habe ich auch noch auf der Liste.

Vieres mit Vertigo hier bei Radio Siegen. Hi zusammen. Ja, die Toten Hosen, die sind auf großer Abschiedstour. NRW haben sie ja für dieses Jahr so grob verlassen. Im August geht es ja auch nochmal in Richtung Norddeutschland, unter anderem im Oktober dann nach Argentinien. Ja, und dann haben die Hosen ja eine ganz besondere Verbindung dahin, nach Argentinien. Nächstes Jahr folgen dann wohl die allerletzten Konzerte. Der 10. Juli 2027 in Düsseldorf. Das soll wohl das allerletzte Konzert sein. So richtig kann ich es noch nicht glauben, vielleicht will ich es auch einfach nicht glauben. Was sicher ist, dass das hier ihre aktuelle Single ist. Die Toten Hosen bei Radio Siegen mit Nur nach vorn. 14:22 jetzt.

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0: Es ist 2:30.
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2: Guten Tag. Das Leben in Deutschland ist im Juli im Vergleich zum Vormonat um fast 3% teurer geworden. Damit ist die Inflation wieder stärker gestiegen als noch in den beiden Monaten davor, hat das Statistische Bundesamt heute mitgeteilt. Die Statistiker sagen, dass das vor allem am Ende des Tankrabatts liegt. Die aktuelle Energiepolitik in Deutschland schadet den Unternehmen in Siegen, Wittgenstein und Olpe. Das sagt eine Mehrheit der Firmen hier bei uns in einer aktuellen Umfrage der Industrie- und Handelskammer. Demnach sei der Strompreis dieses Jahr erneut gestiegen, was vor allem für die energieintensive Industrie hier bei uns verheerend sei. Jedes vierte Unternehmen habe bereits Investitionen in den Klimaschutz zurückgefahren. Der sei der Wirtschaft hier bei uns zwar nach wie vor sehr wichtig, betont die IHK. Es brauche aber mehr Anreize von der Politik. Die IHK fordert deshalb, dass die Stromsteuer dauerhaft gesenkt wird. Außerdem verlange man eine klarere Strategie für den Ausbau der Energieinfrastruktur und hier vor allem auch schnellere Genehmigungsverfahren. Erst gab es mehrere Knallgeräusche, danach sollen wohl zwei Menschen gelacht haben und mit lauten Motorengeräuschen weggefahren sein. In Bad Berleburg haben Unbekannte gestern einen Kabinenroller umgestoßen und an drei geparkten Autos jeweils den linken Außenspiegel beschädigt. Passiert ist das Ganze laut Polizei gegen 4 Uhr morgens in der Hochstraße. Die Polizei ermittelt jetzt und sucht Zeugen. Und das waren die Radio Siegen Nachrichten von hier mit Simon Volkmann.
0: Danke Simon, hier ist der aktuelle Radio Siegen Verkehrsservice. Es gibt einen Unfall auf der B54 in Krombach und zwar dann quasi auf der Abfahrt der B54 in Richtung Krombacher Höhe. Dann geht's weiter und zwar ist es so, dass am Lindenbergfriedhof da an der Straße daneben auf der B54 dann ebenfalls zwischen Schleifmühlchen und der Pfeffermühle ein Baum wohl umgefallen ist und da jetzt eine Fahrspur blockiert ist. Man kommt da irgendwie dran vorbei, aber ist natürlich nicht gut. Das Gute, kein Auto offensichtlich getroffen und das Ganze kann beseitigt werden. Die Feuerwehr ist wohl unterwegs, sie haben bestimmt ein Fichtenmoped dabei und dann geht er bald weg. So, dann haben wir noch Blitzer. Niederdilfen, Grimbergstraße, beide Richtungen. Siegen, Freudenberger Straße, Stadteinwärts. Siegen, Eiserfelder Straße in Richtung Eiserfeld und Nenkersdorf, Sieg-Lahn-Straße. Ebenfalls wird in beide Richtungen kontrolliert. Gute Fahrt. Das Wetter für Siegen-Wittgenstein, ja, gerade wackelt es da draußen teilweise schon so ein bisschen. An den Bäumen ist auch angesagt, dass es sich jetzt heute Nachmittag trotz der Wärme zuzieht und dann immer windiger wird. Örtlich Schauer möglich oder auch eben Gewitter. Bis zu 34 Grad in der Spitze. Wir schauen mal, wie sich das Ganze so verhält. Könnte nachher auch ein bisschen ungemütlich werden. Morgen geht's mit einem Mix aus Sonne und Wolken los. Einzelne Schauer auch morgens und vormittags schon mit dabei. Am Nachmittag dann aber auch wieder häufiger Gewitter und Starkregen unterwegs. Hier und da bleibt's aber auch eben trocken oder die Sonne kommt auch durch. Das ist eine sehr lokale Angelegenheit. Müssen wir abwarten. Das Ganze bei 27 bis 30 Grad.
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0: Ja, stimmt. Aussichten gerade für heute und morgen. Für Sonntag sieht es aktuell noch ziemlich gut aus. Nicht ganz so heiß, aber schon so 26, 27 Grad. Und das ist wunderbar, denn da planen wir ja unsere Radio Siegen Pool Party im N-Flow Freizeitpark in Netfen. Und die Kollegen, die bereiten sich vor. Kollege Tom Schirmer auch unter anderem mit dabei. Und den hole ich gleich mal ins Studio und der kann mir erklären, was da alles so abgeht und warum ihr das nicht verpassen sollt. Jetzt aber erstmal Lenny Kravitz und Again. Ich bin Florian Rubens. Hi.

0: müssen wir jetzt eigentlich umdichten auf Wind, Wind, Baby. Ganz schön was los da draußen in Siegen-Wittgenstein und uns erreichen gerade vor allem ziemlich viele Meldungen aus Siegen. Da ist es wohl gerade schon besonders stürmisch, zumindest da schon einige Bäume umgefallen. Die Radio Siegen Verkehrsmelder geben durch, dass unter anderem am Lindenbergfriedhof die B54 wegen eines umgestürzten Baumes gerade voll gesperrt ist. Das wird natürlich auch Folgen auf den Verkehr haben, da am Kreisverkehr direkt. Außerdem sind auch noch weitere Bäume umgefallen auf der Eiserfelder Straße, auf der Freudenberger Straße und auch auf der Rosterstraße. Hier in der Tiergartenstraße auch gerade angefangen zu regnen und auch der Kollege Max Schepp, der in Kreuztal unterwegs ist, sagt, jo, hier geht's gerade auch los. Also irgendwie hat uns das ein bisschen früher erreicht, als wir das irgendwie alle gedacht haben, aber nun ist es da, es sieht nach Unwetter aus. Ich sag mal so, und das ist das Stichwort für den Kollegen Tom Schirmer, am Sonntag hoffentlich alles vorbei, oder Tom?
1: Ich dachte jetzt, das Stichwort, dass ich hier das Gewitter bin, was reingekommen ist, ja. Ich sag mal, lieber jetzt als Sonntag. Von daher den Regen können wir gut gebrauchen, aber Sonntag wäre natürlich blöd. Dann wollen wir unsere Poolparty endlich durchziehen und es sieht gut aus, 28 Grad, Sonne, ein paar Wölkchen vielleicht, aber zumindest nicht so stürmisch wie heute.
0: Ja, es ist ja schon einmal verlegt worden, du hast es gerade schon angeschnitten. Du bist dabei, die Kollegin Ann-Christine Schmidt und Kollege Paul Bald, der legt auf. Es ist ja immer eine riesen Gaudi da im Freizeitbad. Worauf können wir uns dieses Jahr alles freuen?
1: Ja, es ist eigentlich Business as usual, weil warum soll man ein erfolgreiches Konzept jetzt groß verändern? Also wir haben natürlich wieder so eine Insel auf dem Wasser, wo die Kids sich austoben können. Wir haben einen Rutschenwettbewerb, wir haben den Flamingo Run, wo meistens ein Kind drauf sitzt und drei Erwachsene müssen anschieben. Das ist meistens eine riesen Gaudi. Meistens geht der Flamingo auch dabei drauf.
0: Na klar.
1: Natürlich.
0: Also ich kenn mich aus mit aufblasbaren Tieren, die man kaputt machen kann.
1: Ja, das hat der Flo auch schon mal getestet mit so einem Einhorn. Andere Geschichte. Ja, wir haben natürlich die beste Musik am Start. Es gibt auch jede Menge kulinarische Köstlichkeiten für alle Fraktionen was dabei. Für die Fleischesser natürlich Currywurst, Pommes. Aber wir haben auch für die vegetarische und vegane Fraktion was. Es ist an alles gedacht, von 12 bis 17 Uhr könnt ihr vorbeikommen, gerne auch schon früher da sein. Ich habe mein Handtuch heute schon hingelegt.
0: Das kann ich mir gut vorstellen, der Tom ist da immer vorbereitet. Und was ich auch wirklich ganz besonders cool finde, ihr bezahlt ja nicht mehr. Es ist derselbe Eintritt, den man normal auch zahlt.
1: Genau.
0: Das kommt einfach oben drauf. Und hast du das mit den Wasserbällen schon erzählt?
1: Ne, wir verteilen wieder 300 Wasserbälle. Globus stiftet die wieder. Das wird wieder ein Spektakel. Ich hoffe, dieses Mal kloppen die Eltern sich nicht wieder. Die Kinder stellen wir dieses Mal in die ersten Reihen. Ich war heute schon mal da, habe die Wassertemperatur getestet, 27 Grad, das lässt sich aushalten. Die Bühne steht schon, also es ist alles bereitet. Wir freuen uns auf Sonntag.
0: Kommt gerne vorbei. Danke, Tom.

Ja, ziemlich doofe Konstellation gerade. Die Bäume sehr ausgetrocknet, aber mit Laub behangen und jetzt gerade kräftiger Wind. Ne? Und das führt dazu, dass vielerorts Bäume auf Straßen stürzen. Wir haben einiges von euch gemeldet bekommen. Am Ortseingang Walpersdorf von Lenkersdorf aus kommend, da liegt ein Baum auf der Straße, dann in Eiserfeld, Dornseifer Parkplatz, dicke Äste fallen auf Autos, Gusenbach, Adolfstraße in Richtung Niederschelden. Auch da ein Baum auf der Straße. Ein umgestützter Baum ebenfalls auf der Straße vor dem Friedhof in Büschergrund. Auf der Schränke zwischen Eiserfeld und Neunkirchen-Salchendorf. Mehrere Äste auf der Straße in beide Richtungen. Und auch Bäume umgefallen im Siegener Stadtgebiet. Freudenberger Straße unter anderem. Kommt gut dadurch.

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1: Mit Jannik Böke. Schönen guten Tag. Statt Sommer, Sonne und Strand sind in vielen Urlaubsländern weiter Waldbrände Thema. In Griechenland und der Türkei bleibt die Lage angespannt. Auf Kreta wurden nach Behördenangaben rund 8000 Menschen vor einem Feuer in Sicherheit gebracht. In der Türkei loderten laut Regierung 115 Feuer. Die meisten davon seien inzwischen unter Kontrolle. Lena Bauer aus der News-Redaktion mit einem Überblick.
2: Obwohl die Feuer dort aktuell größtenteils unter Kontrolle sind, gibt es noch keine Entwarnung von den Behörden. Aktuell kämpfen die Einsatzkräfte weiter gegen Brände im Süden und im Westen des Landes. Betroffen sind zum Beispiel Gebiete an der Mittelmeerküste bei Antalya. Ähnlich ist es in Griechenland. Der nationale Wetterdienst warnt weiter vor starkem Wind im Süden Kretas. Wegen des Windes war ein Einsatz aus der Luft zuletzt nicht möglich. Zwei Feuerwehrleute kamen am Mittwoch auf Kreta ums Leben, als sie von den Flammen eingeschlossen wurden. In Spanien und in Frankreich entspannt sich die Lage dagegen leicht. Spanien hat den nationalen Notstand aufgehoben. An der französischen Atlantikküste können weitere Menschen in ihre Häuser zurück.
1: Danke, Lena. Weitere Meldungen jetzt kurz und kompakt. Das Vertrauen der Bürgerinnen und Bürger in die Handlungsfähigkeit des Staates schwindet dramatisch. Das zeigt eine aktuelle Umfrage, die der Deutsche Beamtenbund veröffentlicht hat. Nur noch 17% der Befragten hatten Vertrauen, dass der Staat seine Aufgaben erfüllen könne. 79% meinten hingegen, der Staat sei angesichts der Fülle seiner Aufgaben und Probleme überfordert. Nach fast einwöchiger Pause hat die US-Armee den Iran erstmals wieder direkt angegriffen. Das zuständige US-Regionalkommando erklärte, die Streitkräfte hätten Stellungen der iranischen Revolutionsgarden in der Nacht zum Donnerstag mit einer massiven Angriffswelle überzogen. Jordanien meldete daraufhin erneut Raketenangriffe aus dem Iran. Die Hitzewelle in Europa sorgt für Probleme bei Kraftwerksbetreibern. In Österreich, Rumänien und Ungarn müssen Wasser- und Kernkraftwerke gedrosselt oder sogar vorübergehend abgeschaltet werden. Grund ist der Wasserstand der Donau. An einigen Messstationen sind historische Niedrigwerte bereits unterschritten. Mit einem 3 Tage langen Posaunenkonzert wollen rund 1800 Musiker in Nürnberg einen neuen Weltrekord aufstellen. Bis Sonntagmorgen sollen dafür durchgehend Posaunen, Trompeten, Hörner und andere Blechblasinstrumente in der Jakobskirche erklingen. Um die 72 Stunden Live-Musik zu schaffen, ist der Ablauf genau durchchoreografiert. 3 Gruppen spielen 90 Minuten lang immer abwechselnd, danach folgen die nächsten 3 Gruppen. Der Übergang muss nahezu nahtlos sein. Proben konnten das die mehr als 140 Posaunenchöre aus ganz Bayern vorher nicht. In der kommenden Woche soll feststehen, ob der Weltrekord erreicht wurde. Und das waren die Nachrichten mit Jannik Böke.
3: Dankeschön, Jannik. Es geht weiter mit dem aktuellen Radio Siegen Verkehrsservice. Ja, und wenn vollbehangene, trockene Bäume auf kräftigen Wind treffen, dann ist das keine gute Kombination, wie wir das gerade merken. In vielen Teilen in Siegen-Wittgenstein sind Bäume umgestürzt, teilweise eben auch auf Straßen. Ich habe hier einiges für euch durchzugeben. Einmal am Ortseingang Walpersdorf, von Nenkersdorf aus kommt, da liegt ein Baum. Eiserfeld auf dem Dornseifer Parkplatz, dicke Äste, da die wohl auf die Autos fallen. Gosenbach auf der Adolfstraße in Richtung Niederschelden, auch da ein Baum auf der Straße. Dann der umgestürzte Baum auf der Straße vor dem Friedhof in Büschergrund wohl. Die Schränke zwischen Eiserfeld und Neunkirchen-Sarchendorf, mehrere Äste auf der Straße in beide Richtungen. Kann ich mir gut vorstellen, dass es da echt schwierig ist, durchzukommen. Und dann auch noch im Siegener Stadtgebiet an einigen Stellen. Am Lindenberg-Friedhof, da auf der Strecke, auf der B54 ist was umgefallen. Eiserfelder Straße außerdem, genau wie auf der Freudenberger und der Roster Straße. Also wenn ihr jetzt unbedingt nicht raus müsst und vor allem auch nicht mit dem Auto raus müsst, aber eigentlich im Prinzip generell nicht, dann bitte zu Hause bleiben. Wir haben noch Blitzer. Alchen, Seebacher Straße, Niederdiefen, Grimbergstraße in beide Richtungen, Siegen-Freudenberger Straße stadteinwärts, Siegen-Eiserfelder Straße Richtung Eiserfeld und Nenkersdorf, Sieg-Lahn-Straße in beide Richtungen. Kommt gut und sicher an euer Ziel. Sicher unterstreiche ich an der Stelle. Wir schauen aufs Wetter für Siegen-Wittgenstein. Da sieht es heute Nachmittag so aus, dass es halt eben deutlich stürmisch werden kann und eigentlich schon ist. Kräftige Schauer, teilweise dabei örtlich auch Gewitter. Es ist nach wie vor trotzdem schwül warm und über 30 Grad haben wir. Morgen dann ein Mix aus Sonne und Wolken zum Tagesstart, einzelne Schauer oder auch vielleicht kurze Gewitter am Morgen und am Vormittag möglich. Am Nachmittag ist es dann häufiger so, dass Gewitter dabei sind, teilweise mit Starkregen. Und das ist so, wie das ist mit Gewittern, mancherorts vielleicht auch trocken und die Sonne, die immer mal wieder auch durchkommt. Die Höchstwerte liegen dann zwischen 27 und 30 Grad.
0: Das war das Wetter.
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3: Ein windiger Donnerstagnachmittag in Siegen-Wittgenstein. Wir versuchen gemeinsam da durchzukommen und ich versorge euch hier mit den Updates. Ich habe mal ein bisschen an der Musik gespielt. The Doors jetzt. Riders on the Storm. Ich bin Florian Rubens. Hi zusammen.

Aber Leute, wenn dieser Sturm und die umgefallenen Bäume zu irgendwas gut sind, Bäume, nicht Baume, dann, dass ich die Doors spielen kann, Riders on the Storm. Ja, es ist ganz schön was los da draußen und ich habe das Gefühl, dass es gar nicht so windig war, aber dass irgendwie die Bäume schon krass angeschlagen sind aufgrund der Trockenheit und dann kommt der Wind und dann fallen sie eben und das macht gerade ganz schön Ärger auf den Straßen. Ich gebe euch gerne nochmal die Stellen durch, wo wir wissen, dass da was passiert ist in Sachen Bäume und zwar haben wir da einmal die B62 zwischen Schameda und Erntebrück, das ist uns gerade noch aktuell durchgegeben worden am Bahnübergang. Der ist gesperrt deshalb. Am Ortseingang Walpersdorf von Lenkersdorf kommend liegt ein Baum. In Eiserfeld, der Dornseifer Parkplatz wurde auch betroffen von herunterfallenden Ästen. Natürlich sehr ärgerlich, wenn da viele Autos stehen. Gosenbach, Adolfstraße Richtung Niederschelden, auch da liegt ein Baum. Außerdem auch auf der Straße vor dem Friedhof in Büschergrund. Die Schränke ist betroffen auf der kompletten Strecke zwischen Sarchendorf und Eiserfeld. Auch umgefallene Bäume auf der Eiserfelder Straße, auf der Freudenberger Straße, der Roster Straße. Also das Siegener Stadtgebiet ist betroffen und davon auch die B54 zwischen Kreisverkehr Schnolfmühlchen und oben dem Lindenberg Sportplatz. Auch da haben wir eben gehört, Feuerwehreinsatz und gesperrt. Ihr könnt uns das Ganze natürlich auch immer aktuell halten und uns das Ganze durchgeben. 0271 23 22 21 0. Gute Fahrt euch.

0: Viertel nach drei ist durch. Radio Siegen meldet sich. Richtig geile Nummer. Inner Circle, Bad Boys. Ewig nicht gehört. Ja, und eigentlich ist die Deutsche Bahn, wo wir bei ewig nicht gehört sind, eher für Verspätungen als für Erfolgsmeldungen bekannt. Heute gibt's aber ausnahmsweise positive Zahlen. Zum ersten Mal seit 7 Jahren schreibt das eigentliche Bahngeschäft wieder schwarze Zahlen. Die Frage ist nur, ist es wirklich die Wende? Und wie hat die Bahn diese Gewinne geschafft? Radio Siegen-Kollege José Nersandi hat sich für uns die Halbjahreszahlen der Bahn mal ganz genau angeschaut. José, die Bahn macht also wieder Gewinn. Woher kommt dieser überraschende Erfolg?
1: Ja, lass uns dazu erst die Zahlen angucken. Unterm Strich steht im ersten Halbjahr ein Plus von 147 Millionen Euro. Vor einem Jahr hatte die Bahn noch 760 Millionen Euro Verlust gemacht. Dahinter stecken gleich mehrere Faktoren. Der Konzern spart durch den Umbau Kosten, baut Verwaltung ab, verteilt mehr Verantwortung in die Regionen. Gleichzeitig sind mehr Menschen Bahn gefahren. Über 960 Millionen Fahrgäste, das ist ein Rekord. Ein wichtiger Grund ist, dass Tanken ist in den vergangenen Monaten durch den Krieg im Iran deutlich teurer geworden. Viele Pendler sind deshalb offenbar vom Auto in den Zug umgestiegen. Und es gibt neue Rabattangebote bei der Bahn, wie das Last-Minute-Ticket oder das Familienticket.
0: Rossi, heißt es jetzt auch, die Bahn ist wieder auf Erfolgskurs? Für viele zählt nämlich am Ende vor allem, ja, kommt der Zug pünktlich.
1: Nee, so weit würde ich jetzt nicht gehen. Wirtschaftlich ist das ein sehr wichtiges Signal, keine Frage. Aber die großen Probleme, die bleiben ja. Viele Züge sind unpünktlich, viele Strecken sind sanierungsbedürftig. Der Gewinn ist also eher eine Art Hoffnungsschimmer, sagen wir, und keine endgültige Trendwende. Was die Pünktlichkeit angeht, im Juni kamen gerade mal gut 52% der Fernzüge pünktlich an. Bahnchefin Evelyn Paller sagt deshalb selbst, sie ist erst zufrieden, wenn auch die Qualität im täglichen Bahnverkehr stimmt. Das allerdings dürfte noch etwas dauern. Die Bahn rechnet erst Anfang der 2030er Jahre wieder mit einer Pünktlichkeit von über 80%.
0: Die Deutsche Bahn schreibt zwar schwarze Zahlen, davon kommen die Züge aber nicht pünktlicher an. Infos und Hintergründe hier bei Radio Siegen von José Nersandi. Danke dir, José. Olivia Dean jetzt. So easy to fall in love.

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0: Es ist 3:30.
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0: Die Infos jetzt von Simon Volkmann.
2: Guten Tag. Die EU hat ihre Asylregeln für ukrainische Männer verschärft. Damit kommt die EU einer Bitte der Ukraine nach. Der Armee fehlen nach eigener Aussage Soldaten, weil viele wehrfähige Männer in die EU flüchten. Diese sollen künftig nur noch in Ausnahmefällen Asyl bekommen. Soll am Rothaarkamm in Siegen-Wittgenstein ein streng geschützter Nationalpark entstehen, so wie in der Eifel oder auch im Wattenmeer? Darüber wird aktuell viel diskutiert in der Öffentlichkeit. Letzte Woche haben sich mehrere Forstwirte und Unternehmen dagegen ausgesprochen, weil sie strengere Regeln befürchten. Jetzt haben sich die Befürworter eines Nationalparks ebenfalls zusammengeschlossen. Mehrere Naturschutzverbände haben einen Arbeitskreis gegründet. Sie sagen, ein Nationalpark sei gut für die Natur und die Tiere darin, um besser mit dem Klimawandel umzugehen. Der Arbeitskreis will Infomaterial erstellen und Veranstaltungen mit Filmen und Vorträgen organisieren. Im Herbst will der Kreistag dann entscheiden, ob man sich mit dem Rothaarkamm beim Land NRW für einen Nationalpark bewerben soll. Autofahrer, aufgepasst, der Bühltunnel auf der HTS zwischen Eiserfeld und Niederschelden ist heute Nacht gesperrt wegen Reinigungsarbeiten. Betroffen sind beide Fahrtrichtungen von 20 Uhr heute Abend bis 6 Uhr morgen früh. Auch auf der A4 müsst ihr heute Abend aufpassen. Die Ausfahrt Wenden ist wegen Markierungsarbeiten gesperrt. In Fahrtrichtung Siegen zwischen 21 und 23 Uhr und in Richtung Köln dann direkt danach zwischen 11:30 und 13:30. Und das waren die Radio Siegen Nachrichten von hier mit Simon Volkmann.
0: Dankeschön, Simon. Dann geht's hier weiter mit dem aktuellen Radio Siegen Verkehrsservice. Da kann ich schon andeuten, dass es länger dauern wird. Ich habe hier das Fenster im Studio aufgemacht und es plätschert so schön da draußen und es kühlt runter. Das Doofe, ich höre auch immer wieder Martinshorn. Die Feuerwehr ist unterwegs und befreit Straßen, gerade von umgefallenen Bäumen und Ästen. Wir haben aktuell eine Vollsperrung auch und da geht es um die B62 zwischen Erdebrück und Schammelder am Abzweig nach Wurmelsdorf. Vermutlich ist da ein Baum auf einen Gastank gefallen. Die Feuerwehr ist vor Ort und regelt das Ganze. Dann haben wir noch einige weitere Stellen, wo umgestürzte Bäume oder runtergefallene Äste für Ärger sorgen. Am Ortseingang Walpersdorf von Lenkersdorf aus kommend in Gosenbach, Adolfstraße Richtung Niederschelden. Die Schränke ist betroffen zwischen Eiserfeld und Neunkirchen-Salchendorf in beide Richtungen. In Siegen die Eiserfelder Straße, die Freudenberger Straße und die Roster Straße, genau wie die Strecke zwischen Schleifmühlchen und Pfeffermühle, die B54 da. Dann auf der Straße zum Friedhof nach Büschergrund ebenfalls in Eiserfeld, der Dornsafer Parkplatz und an vielen Stellen dauert es deshalb gerade deutlich länger. Ob auch ein Baum für diesen Stau verantwortlich ist, kann ich nicht genau sagen. Da geht es um die A45 Gießen Richtung Hagen zwischen Siegen Süd und Freudenberg, jedenfalls 1 Kilometer Stau, aber rund eine halbe Stunde, die oben drauf kommt. Das schon mal die wichtigsten Meldungen. Blitzer schiebe ich eben noch hinterher. Da haben wir Alchen, Seelbacher Straße, Niederdilfen, Grimbergstraße in beide Richtungen, Siegen, Freudenberger Straße stadteinwärts, Eiserfelder Straße Richtung Eiserfeld und Lenkersdorf, Sieg, Lahnstraße in beide Richtungen. So, und jetzt haben wir es. Das Wetter für Siegen-Wittgenstein, ihr seht es, es ist schon relativ stürmisch und teilweise Schauer oder Gewitter gerade da. Die können auch noch über den Abend sich ziehen. Ist immer eine örtliche Geschichte, können wir gar nicht so genau sagen, wie das so ist. Es ist auf jeden Fall so, dass es sich da teilweise das Ganze schon deutlich runtergekühlt hat. Wir haben gerade eben beispielsweise aus Weidenau mal die Meldung bekommen, dass da jetzt entspannte 23 Grad sind. Ne? Davor waren es ja über 30, deutlich über 30. Also das ist auf jeden Fall ein positiver Nebeneffekt, dass da gerade ein bisschen was runterkommt. Ansonsten sieht es morgen früh so aus, dass wir da einen Mix aus Sonne und Wolken bekommen. Einzelne Schauer auch da schon möglich am Morgen und am Vormittag. Am Nachmittag dann auch wieder häufiger Gewitter oder Starkregen mit dabei. Mancherorts aber eben auch trocken und die Sonne zeigt sich. Also das ist eine sehr örtliche Geschichte. Die Höchstwerte liegen dann zwischen 27 und 30 Grad.
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0: So, ich glaube, ich habe jetzt rund 4-5 Minuten geredet. Ich atme kurz durch und spiele euch Michael Patrick Kelly mit Roundabouts. Ich bin Florian Rubens und versuche euch entspannt hier durch diesen Donnerstagnachmittag zu kriegen.
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0: Topic. Und Becky G mit Sorry Papi hier bei Radio Siegen. Sind wir gerade beim Thema? Denn seit dieser Woche können wir ja das Jugendwort des Jahres wählen. Also, naja, es zählen nur die Stimmen der 11- bis 20-Jährigen und natürlich seine, ne? Von dem Papi. Diese Stimme zählt sowieso immer.
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2: Ja, nee, ist klar. Es ist die beliebteste Abstimmung nach Miss Germany oder Krawattenmann des Jahres. Das Jugendwort des Jahres kann wieder gewählt werden. Einmal im Jahr entscheiden Menschen zwischen 11 und 20 darüber, welche Floskeln sie am ehesten verwenden. Fangen wir mal vorne an. Hier, also 6-7, das heißt eigentlich so was wie egal. Also kannst du auch egal sagen. 6-7 klingt besser. Dann Crash Out, Digger, du bist gut genug. Ja, das erklärt sich ja alles von selbst. Aber jetzt pass auf. Gute Käse, wirklich. Wo unser einer an einen guten Vacheron denkt. Ja, schön mit noch einem warmen, knusprigen Baguette. Dazu ein Glas Beaujolais und so ein halbes Dutzend frische Austern. Aber nicht die Finclair, sondern die Sylter Royal. Ja, die hängen auch nicht so weit links und rechts aus dem Mund. Aber egal, beziehungsweise 6-7. Das Wichtigste ist doch, jetzt Warnung an alle über 25, die versuchen, Jugendwörter zu benutzen. Lasst es. Es geht immer schief. Wie Skinny Jeans oder Muscle Shirt bei Boomern oder ihr Luftgitarre auf einer Party spielen oder Stefan Raab. Es endet immer peinlich. Sei nicht cringe, Digga. Sonst wirkst du cheesy.
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Viertel vor vier ist durch. Radio Siegen meldet sich aus aktuellem Anlass heute Nachmittag immer mal wieder der Blick auf die Straßen. Denn durch den relativ starken Wind und die wohl schwächelnden Bäume nach der Hitze sind einige Bäume umgestürzt. Das sorgt für einiges an Chaos. Gerade mal nur das Wichtigste, und zwar, dass wir eine Vollsperrung haben. Und zwar da beim Bahnübergang auf der B62 Erntebrück zwischen Mehlbach und Erntebrück. Dichter Verkehr da gerade. Aber es geht vor allem um den Bahnübergang der B62 zwischen Erntebrück und Schammeder am Abzweig Womelsdorf. Vermutlich ist da nämlich ein Baum auf einen Gastank gestürzt. Die Feuerwehr ist vor Ort. Außerdem, wie gesagt, viele weitere Stellen, wo Bäume und Äste auf den Straßen liegen. Guckt gerne mal rein auf radiosiegen.de unter Verkehr. Da haben wir euch das alles zusammengetragen. Außerdem noch ganz wichtig, im Kreis kommt es wegen der Bäume, der umgefallenen zu Verspätungen auf und Teilausfällen der Busse. Das auch noch ganz wichtig. Und auf der A45 hat es auch noch einen Unfall gegeben und das führt aktuell zu Stau. A45 Gießen Richtung Hagen zwischen Siegen und Freudenberg. Die Unfallstelle wohl noch ungesichert und aktuell relativ langer Stau, auch schon rund eine halbe Stunde gerade oben drauf vor dem Unfall. Allen unterwegs eine gute Fahrt.

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1: Mit Jannik Böke. Schönen guten Tag. Sollte die Wahlhürde von 5% sinken oder ganz fallen? Aktuell wird intensiv über diese Idee diskutiert, nachdem unter anderem der frühere Präsident des Bundesverfassungsgerichts die Debatte angestoßen hatte. Dieser hatte sich für eine Absenkung der Hürde ausgesprochen, weil neue Parteien durch die Hürde zu schwer in den Bundestag kommen würden. Lena Bauer aus dem News-Team. Ein Thema mit vielen Meinungen.
2: SPD-Spitzenkandidat Willingmann aus Sachsen-Anhalt hält es für angebracht, über eine Änderung zu diskutieren. Das BSW kritisiert die Debatte als durchschaubar, weil die SPD in Sachsen-Anhalt bei der Landtagswahl um den Einzug möglicherweise bangen muss. Auch Linke und AfD haben sich dazu geäußert. Nach Ansicht der Linken bleiben durch die Sperrklausel zu viele Wählerstimmen unberücksichtigt. Die AfD geht weiter. Parteichefin Weidel sprach von einer kompletten Abschaffung der Sperrklausel. Die Union lehnt eine Absenkung ab. CDU-Fraktionsvize Krings warnt, dadurch würden Regierungsbildungen schwieriger und Parteiabspaltungen wahrscheinlicher. Auch der frühere Bundestagspräsident Lammert sieht keine Notwendigkeit für eine Änderung. Die 5%-Hürde habe neue Parteien in der Vergangenheit nicht grundsätzlich am Einzug in den Bundestag gehindert.
1: Danke, Lena. Weitere Meldungen jetzt im Überblick. Der Monat Juli war in NRW nach vorläufigen Angaben des Deutschen Wetterdienstes der trockenste seit Beginn der Messgeschichte im Jahr 1881. Demnach wurde der Tiefstwert von 26 Litern Niederschlag auf den Quadratmeter aus dem Jahr 2018 mit nur 18 Litern nochmals deutlich unterboten. Besonders trocken war der Monat am Niederrhein. In Ostwestfalen lagen die Messdaten dagegen zwischen 25 und 40 Litern. Das Ende des Tankrabatts ist die Ursache für die gestiegenen Verbraucherpreise in NRW. Zu dieser Einschätzung kommen Experten der Hans-Böckler-Stiftung. Dazu kommen gestiegene Ölpreise nach dem Wiederaufflammen des Irankriegs. In NRW lag die Inflationsrate im Juli laut des Statistischen Landesamts bei 2,7%. Während sich die Lage in Frankreich und Spanien entspannt, sind nun in der Türkei und Griechenland größere Waldbrände ausgebrochen. In der Türkei loderten Regierungsangaben zufolge 115 Feuer, von denen 110 unter Kontrolle seien. Auf der griechischen Urlaubsinsel Kreta wurden über 8000 Menschen in Sicherheit gebracht. Zwei Leute waren dort gestern ums Leben gekommen. Statt Tischen, Stühlen und Geschirr hat die Polizei in einer ehemaligen Gaststätte im Kreis Lippe 1200 Cannabispflanzen entdeckt. Über insgesamt 10 Räume hat sich die Cannabisplantage erstreckt, meldet die Polizei, die direkt eingreifen musste. Die Konstruktion zur Beleuchtung sei unmittelbar abgeschaltet worden, um eine Brandgefahr zu vermeiden, heißt es. Neben Pflanzen und Anbauzubehör seien in der kleinen Stadt Schieder-Schwalenberg auch 5 Kilo verkaufsfertiges Cannabis beschlagnahmt worden. Tatverdächtige waren laut Polizei bei der Durchsuchung nicht mehr vor Ort. Und das waren die Nachrichten mit Jannik Böke.
3: Dankeschön. Dankeschön, Jannik, der aktuelle Radio 7 Verkehrsservice hier. Und da fangen wir mal mit den Autobahnen an. A45 Gießen Richtung Hagen zwischen Siegen Süd und Freudenberg. Gerade 4 Kilometer Stau nach einem Unfall. Rund eine halbe Stunde kommt da oben drauf. Dann sind ja einige Bäume umgefallen und da haben wir erstmal das wichtigste Update von der Polizei bekommen. Stand jetzt keine Menschen zu Schaden bekommen, also das absolut Wichtigste. Wir haben nach wie vor eine Vollsperrung auf der B62 zwischen Erdebrück und Schambeder am Abzweig nach Wurmelsdorf. Vermutlich ist da ein Baum auf einen Gastank gefallen. Die Feuerwehr kümmert sich. An einigen weiteren Stellen wird aufgeräumt, aber es sieht gerade so aus, als käme jetzt nichts mehr dazu. Also das Wetter entspannt sich. Wir wissen noch, dass die Busse teilweise noch ausfallen, weil da ja auch gesperrte Strecken involviert sind. Blitzer gibt es auch noch. Alchen, Seebacher Straße, Niederdirfen, Grimbergstraße in beide Richtungen. Lenkersdorf, Sieglahnstraße in beide Richtungen und Siegen, Freudenberger Straße stadteinwärts sowie Eiserfelder Straße in Richtung Eiserfeld. Gute und sichere Fahrt. Ja, es war irgendwie kurz und heftig. Damit sind wir beim Wetter. Der Wind hatte einige Bäume umgeschmissen. Von den Folgen habe ich euch gerade erzählt. Ab jetzt wird es wieder ruhiger. Den Rest des Nachmittags und am Abend wohl nur noch kurze Schauer mit dabei. Vielerorts wegen des Regens auch deutlich abgekühlt, so um die 25 Grad. Morgen geht es dann mit einem Mix aus Sonne und Wolken in den Tag. Einzelne Schauer sind am Morgen und Vormittag auch schon mit dabei. Am Nachmittag dann auch häufiger Gewitter oder auch Starkregen. Mancherorts dann aber auch trocken und teilweise auch sonnig. Es ist immer eine örtliche Geschichte. 27 Grad gibt es in der Spitze für Berleburg, bis zu 30 Grad in Siegen.
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3: Überall in Deutschland sind Ferien und das heißt auch, dass Urlaub gemacht wird. Und Urlaub wird auch in Siegen-Wittgenstein gemacht. Der Kollege Tom Schirmer, der war heute im Freibad und hat eine Familie aus Stade getroffen, die bei uns Urlaub macht. Und wie es denen bei uns so gefällt, hört er nachher bei mir, Florian Rubens. Hallo.

0: 12:04, Radio Siegen meldet sich und der Kollege Tom Schirmer, der war heute beruflich im Freibad. Lass diese Botschaft einfach mal einsinken. Ja, der musste schon mal irgendwie die Wassertemperatur testen, dass auch alles fein ist auf den Liegewiesen. Vielleicht auch schon mal eine Pommes probieren. Am Sonntag ja unsere große Poolparty im Enflow Freizeitbad in Netphen. Ich sag euch, das wird super. Und Tom hat da neue Bekanntschaften gemacht heute. Eine Familie aus Stade, Kai Busaka, mit Frau, mit zwei Kindern und Hund. Und untergekommen waren sie in Müsen. Und das Besondere ist, die haben bei uns Urlaub gemacht.
1: Wie kommt man drauf, Urlaub im Siegerland zu machen?
2: Eigentlich wollten wir eher ins Sauerland und da war halt besetzt. Und dann haben wir einfach weitergeguckt und sind dann im Siegerland gelandet.
1: Was haben Sie jetzt schon alles gesehen in den letzten Tagen?
2: Ach, wir sind viel wandern gegangen, zum Kindelsberg natürlich, der ja das bekannteste ist. Und ja, sonst alle Wanderwege, die hier so drumherum sind.
1: Was ist positiv aufgefallen?
2: Also positiv ist auf alle Fälle so die Landschaft, der Ausblick, die ganze Panorama-Ausblicke. Schöne Wanderwege auch für den Hund und den Kindern immer kleine Infotafeln oder irgendwas zu entdecken für die Kinder. Das ist so das, was positiv aufgefallen ist.
1: Was ist ausbaufähig?
2: Die Beschilderung der Wanderwege. Also irgendwelche Aufkleber, 10 Meter Vorgabelung, halt Aufkleber hinzumachen, dass hier der Weg lang geht, das ist eher negativ, wenn man dann an der Gabelung nicht mehr weiß, wo lang man muss.
1: Würden Sie nochmal wiederkommen?
2: Ja, auf alle Fälle. Wetter hat gepasst. Ist hier immer schön, ein kleines Lüftchen weht immer. Das ist ganz angenehm, muss ich sagen.
1: Haben Sie auch mit einer der wärmsten Wochen erwischt, die wir hier so kriegen?
2: Ja, das glaube ich. Das glaube ich auch, aber ich sag mal, in der Zukunft mag das auch weiter so gehen.
1: Alles klar, dann eine gute Heimreise.
2: Ja, vielen Dank.
3: So kann man.

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Ja, es reißt irgendwie nicht ab heute Nachmittag. Erst die vielen umgefallenen Bäume, jetzt einige Unfälle, die noch hinterherkommen, die teilweise was damit zu tun haben könnten. Wir haben beispielsweise nach einem Unfall jetzt eine Vollsperrung in beide Richtungen in Hainchen, in Richtung Lahnhof. Und dann auch auf der Eiserntalstraße bei Eiserfeld. Auch da ist die Strecke in beide Richtungen gesperrt. Außerdem nach wie vor auch die B62 betroffen zwischen Erntebrück und Schammeda am Abzweig nach Wummelsdorf. Vermutlich ein Baum, der auf einen Gastank gestürzt ist. Die Feuerwehr ist an vielen Orten im Einsatz und räumt auf. Wir haben allerdings, was das Wetter angeht, jetzt das Gröbste hinter uns. Es wird jetzt weniger, deutlich weniger, vielleicht nur noch kurze Schauer mit dabei. Und wir haben gerade eben auch noch einen Erfahrungsbericht zugespielt bekommen aus Kahn, aus dem Freibad. Da ging es wohl auch richtig zur Sache dann für ein paar Minuten, dass man da wirklich Angst haben musste. Aber das Badepersonal hat wohl vorbildlich reagiert und die Leute da alle in Sicherheit gebracht. Also so wie es jetzt aussieht, niemand verletzt worden bei dieser ganzen Geschichte. Also wirklich mal so eine Viertelstunde, 20 Minuten richtig heftig gewindet und einiges an Folgen, die wir jetzt langsam aber sicher aufarbeiten.

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0: Anastasia im Radio Siegen Hit vor 16:30.
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0: Die aktuellen Infos von Simon Volkmann.
2: Guten Tag. Sollte die 5%-Hürde bei Wahlen in Deutschland reformiert werden? Darüber wird aktuell heftig diskutiert. Die AfD fordert jetzt, die Hürde komplett abzuschaffen. Auch SPD und Linke zeigen sich offen für eine zumindest niedrigere Hürde. Die CDU lehnt eine Änderung ab. Im Kreis Lippe hat die Polizei in einer leerstehenden Gaststätte 1200 illegale Cannabispflanzen gefunden, verteilt auf 10 Räume. Wem die Pflanzen gehören, ist unklar. Tatverdächtige waren keine vor Ort.
1: Und jetzt die Nachrichten von hier.
2: Regen, Gewitter und starker Wind haben in Siegen-Wittgenstein für zahlreiche Feuerwehreinsätze gesorgt. Vor allem umgestürzte Bäume müssen beseitigt werden, weiß Radio Siegen-Reporterin Hanna Otto.
3: Zeitweise gab es im Kreis 18 Einsätze. Meist waren umgestürzte Bäume oder abgebrochene Äste der Grund, sagte uns die Polizei auf Nachfrage von Radio Siegen. Besonders betroffen waren Wittgenstein sowie die Strecke zwischen dem Siegener Lindenberg und Willensdorf. Stand jetzt wurde bei dem Unwetter aber niemand verletzt. Aktuell noch immer gesperrt ist die B62 zwischen Erntebrück und Schamida. Dort ist ein Baum auf einen Gastank gefallen. Ob Gas ausgetreten ist, ist noch unklar. Die Feuerwehr ist vor Ort und überprüft die Lage. Auch der Busverkehr war zeitweise beeinträchtigt. Inzwischen entspannt sich die Lage aber.
2: Die aktuelle Energiepolitik in Deutschland schadet den Unternehmen in Siegen-Wittgenstein und Olpe. Das sagt eine Mehrheit der Firmen hier bei uns in einer aktuellen Umfrage der Industrie- und Handelskammer. Demnach sei der Strompreis dieses Jahr erneut gestiegen, was vor allem für die energieintensive Industrie hier bei uns verheerend sei. Jedes vierte Unternehmen habe bereits Investitionen in den Klimaschutz zurückgefahren. Der sei der Wirtschaft hier bei uns zwar nach wie vor sehr wichtig, betont die IHK, es brauche aber mehr Anreize von der Politik. Die IHK fordert deshalb, dass die Stromsteuer dauerhaft gesenkt wird. Außerdem verlange man eine klarere Strategie für den Ausbau der Energieinfrastruktur und hier vor allem auch schnellere Genehmigungsverfahren. Zum Schluss noch eine Nachricht für alle, die regelmäßig im Lörrtorparkhaus in Siegen parken. Hier ist der Aufzug defekt, sagt die Stadt Siegen. Deshalb kann er aktuell nicht benutzt werden. Wie lange es dauert, bis die entsprechenden Ersatzteile eingebaut sind, ist noch unklar. Und das waren die Radio Siegen Nachrichten von hier mit Simon Volkmann.
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0: Wir fangen mal an auf den Autobahnen A45 und zwar Gießen Richtung Hagen zwischen Siegen Süd und Freudenberg. 5 Kilometer Stau, rund eine halbe Stunde kommt da oben drauf. Und dann haben wir Kenntnis von Vollsperrung. Einmal in Hainchen in beide Richtungen in Richtung Lahnhof nach einem Unfall. Außerdem ein Unfall auf der Eiserntalstraße bei Eiserfeld. Auch da ist die Strecke komplett gesperrt in beide Richtungen. Eine weitere Vollsperrung auf der B62 zwischen Erntebrück und Schamme. Da habt ihr gerade eben in unseren Nachrichten von hier auch gehört. Am Abzweig nach Wurmelsdorf. Vermutlich ein Baum ist auf einen Gastank gefallen. Die Feuerwehr ist da im Einsatz. Und der Kollege Simon Volkmann ist schon wieder da. Offensichtlich ist noch mehr passiert, Simon.
5: Ja, die Kollegin Hanna Otto draußen, die für uns das Sturmtelefon sozusagen betreut, kam gerade noch kurz zu mir und sagte, die Polizeiwache in Kreuztal ist aktuell nicht erreichbar, wohl auch wegen des Wetters. Wenn ihr also die Polizei erreichen wollt im Raum Kreuztal, dann bitte in Siegen anrufen. Die Nummer lautet 0271 70 99 33 und dann die 21, weil die Wache in Kreuztal nicht erreichbar ist, wohl wegen des Wetters.
0: Ja, es ist einiges passiert, gucken wir gleich auch noch kurz drauf, jetzt aber erstmal rüber zum Wetter. Und da ist jetzt erstmal das Schlimmste vorbei, können wir sagen. Es war kurz und heftig. Der Wind hat einige Bäume umgeschmissen. Von den Folgen haben wir euch gerade erzählt. Ab jetzt wird es wieder ruhiger, der Rest des Nachmittags. Und am Abend ist es wohl so, dass es nur kurze Schauer gibt. Vielerorts wegen des Regens deutlich abgekühlt, um die 25 Grad. Morgen dann zum Tagesstart ein Mix aus Sonne und Wolken. Einzelne Schauer sind am Morgen und am Vormittag schon drin. Am Nachmittag dann auch wieder Gewitter und örtlich stark Regen möglich. Ist immer eine örtliche Geschichte. Hier und da kommt die Sonne auch immer mal wieder raus und es ist trocken. Aber man weiß nie, was passiert. Das haben wir auch heute gemerkt. An vielen Orten gar nichts und ansonsten ordentlich was abgegangen, zumindest für eine kurze Zeit. 27 Grad morgen dann in der Spitze, unter anderem in Erntebrück. 30 Grad bekommen wir unter anderem in Alchen.
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0: Ja, das hätte ich so auch nicht erwartet, was diesen kurzen Sturm angeht. Wir hatten den, was das Wetter angeht, eher ein bisschen später verordnet. Aber dann kam er schnell und ging auch wieder schnell. Hat ein bisschen was wirklich angerichtet. Ihr habt es gerade eben gehört, unter anderem ja da die B62 dann auch gesperrt bei Schamida. Und auch einiges, ich sag mal, im privaten Bereich passiert. Auf unserer Radio-Siegen-Facebook-Seite haben wir einen Post abgesetzt, wo ihr mal, ja, runter posten und schreiben könnt, was da bei euch passiert ist. Unter anderem habe ich da so eine eingeknickte Motorradgarage gesehen. Also das sieht schon ziemlich heftig aus. Könnt ihr euch gerne noch beteiligen und uns mal ein Update geben, was bei euch vielleicht zu Bruch gegangen ist. Stand jetzt, toi toi toi, ja kein Mensch verletzt worden. Wir haben da zumindest noch nichts von gehört und hoffen, dass es auch so bleibt. Wir halten euch heute nachmittags auf jeden Fall darüber auf dem Laufenden. Ich bin Florian Rubens, hallo in die Runde.

gleich, 16:45, Radio Siegen meldet sich und folgenden Song kann man eigentlich aus 1000 verschiedenen Gründen kennen, unter anderem von Grey's Anatomy. Ja,

0: Chasing Cars von Snow Patrol. Ja, der Song, der wurde einige Male in besonders emotionalen Szenen in der Krankenhausserie eingesetzt. Passt in die Stimmung da, ist aber natürlich auch außerhalb der Serie ein wunderschöner und total bekannter Song. Und er wird dieses Jahr 20 Jahre alt. Wir haben mit Snow Patrol-Sänger Gary Lidbody über ihren erfolgreichsten Song gesprochen.
1: Natürlich werden wir oft auf den Song angesprochen, dass er Leuten durch eine schwere Zeit geholfen hat oder sie in guten Zeiten noch besser fühlen lässt. Der Song ist ein Teil ihres Lebens geworden und das bedeutet auch irgendwie, dass der Song nicht mehr uns als Band gehört, sondern er gehört den Leuten, den Fans und das liebe ich.
0: Ja, und neben Chasing Cars feiert auch das dazugehörige Album Eyes Open Jubiläum.
1: Das Album ist immer noch ein großer Teil unseres Lebens. Darauf sind Songs, die immer noch von 10, 20, 50, 80.000 Leuten mitgesungen werden, je nachdem, wo wir spielen. Es hat unser Leben so sehr verändert und wir hätten niemals um die ganze Welt touren können ohne dieses Album. Es ist einfach ein riesiger Teil von uns.
0: Ja, und zur Feier ist jetzt auch eine Jubiläumsversion von Eyes Open erschienen, unter anderem mit Neuaufnahmen und Live-Versionen. Und wir hören jetzt ihren größten Song. Vor 20 Jahren erschienen bei Radio Siegen jetzt Chasing Cars von Snow Patrol.

16.51 Uhr und es gibt Nachrichten von den Straßen. Und zwar sind zwei Vollsperrungen erledigt. Und zwar die auf der B62 zwischen Erntebrück und Schammeda. Und auch die Vollsperrung in Hainchen in Richtung Lahnhof. In Eiserfeld auf der Eisenthalstraße, da läuft es allerdings noch nicht. Wir geben euch gerne Updates. Allen unterwegs eine gute und sichere Fahrt.

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1: Mit Jannik Böke, schönen guten Tag. Die Hitze in Deutschland hat heute Nachmittag ihren vorläufigen Höhepunkt erreicht. Laut deutschem Wetterdienst waren bis zu 39 Grad möglich. Nahezu überall gab es eine amtliche Hitzewarnung. Gleichzeitig nimmt jetzt die Gewittergefahr zu. Zugezogen hatte sich mittlerweile fast überall in NRW. Lena Bauer aus dem News-Team, da könnte noch einiges runterkommen.
2: Seit dem frühen Nachmittag ziehen von Westen Schauer und Gewitter auf, teils mit Starkregen, Hagel und schweren Sturmböen. Besonders im Osten von NRW kann es lokal auch Unwetter geben. Laut Warnlage betrifft das vor allem einen Streifen vom Sauerland und Siegerland über Ostwestfalen bis ins östliche Münsterland und Mindenerland. Schon seit dem Mittag hat sich der Wind spürbar aufgefrischt. Mit den Gewittern gehen die Temperaturen dann zurück, teils auf 26 bis 22 Grad in der Spitze.
1: Das sagt der Deutsche Wetterdienst zur Lage heute, hat aber auch eine vorläufige Juli-Bilanz gezogen. Wie schaut die aus?
2: Zu warm, zu trocken und zu sonnig, so die vorläufige Bilanz vom DWD. Demnach hat die Trockenheit im Westen und im Südwesten historische Ausmaße erreicht. Bundesweit fiel im Juli nur etwas mehr als die Hälfte des üblichen Regens. Der DWD spricht vom fünften trockenen Monat in Folge. Das Ergebnis sind Ernteeinbußen, höhere Waldbrandgefahr und niedrigere Wasserstände. Zum Monatsende hin ziehen jetzt aus Westen und Südwesten immer wieder Schauer und Gewitter auf, teils mit kräftigen Böen.
1: Danke, Lena. Weitere Meldungen jetzt kurz und kompakt. Nach dem Erdbeben im Südwesten Japans sind die Opferzahlen gestiegen. Mindestens 34 Menschen sind gestorben, teilte die Katastrophenschutzbehörde der Region mit. Dazu hat es viele Schäden gegeben, unter anderem eingestürzte Brücken und beschädigte Häuser. Nach wie vor sind rund 13.000 Haushalte ohne Strom. Die Diskussion rund um die 5%-Hürde nimmt wieder Fahrt auf. Unter anderem der ehemalige Präsident des Bundesverfassungsgerichts hatte vorgeschlagen, die Hürde zu senken, da neue Parteien sonst zu schwer in den Bundestag kommen würden. Unterstützung für den Vorschlag gab es unter anderem von der Linken. Die AfD will die Sperrklausel ganz abschaffen, die Union lehnt die Idee ab. Zum ersten Mal seit 2019 hat die Bahn Gewinn gemacht. Das Unternehmen hat heute seine Halbjahresbilanz veröffentlicht. Unterm Strich steht ein Plus von 147 Millionen Euro. Grund dafür sind unter anderem mehr Fahrgäste und Sparmaßnahmen. Autos, Fußgänger und mittendrin 10 Wasserbüffel. Heute Morgen sind die Tiere durch den Berliner Nordosten spaziert. Ein Polizist entdeckte die Tiere am frühen Morgen in einem Wohnviertel auf seinem Weg zur Arbeit, meldete die Polizei. Gleichzeitig gingen mehrere Notrufe ein. Insgesamt 11 Polizisten und mehrere Streifenwagen geleiteten die Tiere den Angaben zufolge zurück zu ihrer Herde. Vor Ort stellte die Polizei fest, dass der Zaun des Geheges beschädigt worden war. Die Tiere waren nervös, aber friedlich und weder Tiere noch Menschen seien verletzt worden, heißt es. Und das waren die Nachrichten mit Jannik Böke.
3: Danke, Jannik. Es geht weiter mit dem aktuellen Radio Siegen Verkehrsservice. Da haben wir nach wie vor eine Vollsperrung und zwar auf der Eiserntalstraße bei Eiserfeld. Die Straße ist in beide Richtungen gesperrt nach einem Unfall. Außerdem gibt es Zeitverlust nach wie vor auf der A45 Gießen Richtung Hagen zwischen Siegen Süd und Siegen. Dichter Verkehr 2 Minuten plus aktuell. Ansonsten werden gerade noch hier und da die Schäden des kurzen Sturms beseitigt. Einige Bäume waren ja umgestürzt. Das sieht aber mittlerweile alles wieder ganz okay aus. 2 Blitze haben wir, Siegen, Freudenberger Straße, Stadt einwärts und Nenkersdorf, Sieglanstraße. Da wird in beide Richtungen kontrolliert. Allen unterwegs eine gute Fahrt. Dann geht's rüber zum Wetter für Siegen, Wittgenstein. Ihr habt es gerade eben gehört, es hatte ja heute Nachmittag ja örtlich wirklich kräftig gestürmt, was zu einigen Schäden gekommen ist. Und das Gute dabei, keine Menschen aktuell verletzt worden, soweit wir das wissen. Die letzte Info der Polizei ging in diese Richtung. Den Rest des Nachmittags und am Abend nur kurze Schauer dabei. Es hat sich deutlich runtergekühlt auf Mitte 20 Grad. Morgen geht es dann mit einem Mix aus Sonne und Wolken los. Einzelne Schauer auch am Morgen und am Vormittag schon dabei. Am Nachmittag auch wieder Gewitter möglich und örtlich auch Starkregen. Eine örtliche Geschichte kann dann teilweise auch ganz freundlich werden morgen Nachmittag. Also das kann hin und her pendeln. Bis zu 27 Grad sind angesagt in Bad Larsfeld. Bis zu 30 Grad bekommen wir unter anderem in Burbach.
0: Das war das Wetter. 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
3: Also das war wirklich am letzten Wochenende ganz furchtbar. Wir schauen gleich nochmal zurück auf den Anschlag auf den Christopher Street Day in Berlin. Dabei ist ja eine Frau gestorben und mehrere Menschen sind verletzt worden. Am Siegufer in Siegen findet dazu gerade eine Mahnwache statt. Wir schauen uns gleich dazu mal bei der Kollegin Anna Otto an, was es alles da vor Ort gibt, beziehungsweise wie die Stimmung vor Ort ist. Und das machen wir in rund 6 Minuten. Bleibt gerne mit dabei. Florian Rubens bin ich. Hi zusammen.

0: Euer Donnerstag Nachmittag hier bei Radio Siegen mit Florian Rubens. Hallo zusammen. Ja, und es ist ein wirklich hartes Thema. Am Samstag der CSD in Berlin, den Anschlag, den es da gegeben hat. Ich denke wirklich häufig daran, und die Partei Die Linke hat nach diesem Anschlag dazu aufgerufen, ein Zeichen zu setzen gegen Hass und Gewalt. Es gibt heute am Herrengarten in Siegen eine Mahnwache. Die läuft seit rund einer Viertelstunde und unsere Radio Siegen-Kollegin Hanna Otto ist live vor Ort. Hallo Anna.
1: Hi Flo. Ja, also wir haben hier jetzt gerade so 30 bis 40 Personen, die hier gerade im Herrengarten sind. Die Stimmung ist eher so ein bisschen gedrückt und traurig. Das ist natürlich dem Anlass geschuldet. Gerade wurden weiße Rosen ausgegeben und alle, die wollen, können die weißen Rosen jetzt gerade unter einen Baum legen, zusammen mit Kerzen, die gerade da auch entzündet werden. Es wurden jetzt gerade schon 2 Reden gehalten. Ja, die Stimmung ist halt, wie gesagt, eher ein bisschen traurig. Es wurden aber hier auch einige bunte Plakate und Flaggen schon gehisst. Auf einem steht zum Beispiel Respekt statt Diskriminierung in Regenbogenfarben. Oder ich stehe jetzt zum Beispiel auch mit Roland und Hanna gerade hier. Die beiden haben auch ein Plakat. Da steht drauf, queere Befreiung erkämpfen und Rassismus ist... Rassismus bekämpfen, so. Genau, ich stehe jetzt gerade mit den beiden hier. Warum seid ihr denn heute hier?
2: Naja, als queere Person macht das schon betroffen, insbesondere weil wir letzten Samstag selbst den CSD in Siegen hatten und so ein Anschlag trifft dann schon tief.
3: Ja, also es ist schon traurig zu sehen, dass wir so drauf zurückblicken, wie sich die letzten Jahre das entwickelt hat, dass es tiefer geht und jetzt auch von der Bundesregierung instrumentalisiert wird, der Anschlag. Und wir sind hier, um uns solidarisch eben auch mit den Opfern des Anschlags zu zeigen.
1: Das heißt, eure Stimmung ist gerade auch eher so ein bisschen gedrückt, oder?
2: Ja, gedrückt, aber auch gleichzeitig enttäuscht, weil die AfD und die CDU springen jetzt auf den Zug auf und versuchen mit Rassismus irgendwie diesen Anschlag zu rechtfertigen, wo sie es doch eigentlich sind, die am stärksten gezündelt haben. Also in den letzten 3 Jahren haben wir vor allem von rechts Angriffe auf CSDs gemerkt, in Ostdeutschland, aber auch hier in Siegen, dass Rechte versucht haben, Stimmung zu machen gegen queere Menschen. Und da sind wir natürlich extrem enttäuscht einfach, dass man sich nicht reflektiert und merkt, man hat eigentlich die ganze Zeit gegen queere Menschen gehetzt und jetzt versucht man Tränen zu vergießen um die Menschen, gegen die man eigentlich immer die ganze Zeit gezündelt hat.
1: Was erhofft ihr euch dann von der Veranstaltung hier heute?
3: Also wir erhoffen uns auf jeden Fall, dass, also ich sehe jetzt schon, sehr viele zeigen sich sehr solidarisch und ich glaube, dass die meisten auch verstehen, dass das eben nicht importierter Queerfeindlichkeit ist, sondern dass das eben eine Attacke ist, die durch die politische Entwicklung in Deutschland über die letzten paar Jahre so entstanden ist.
1: Ja, danke euch beiden schon mal. Hier steht jetzt gleich noch eine Schweigeminute an, deswegen würde ich jetzt einmal zu dir zurückgeben, Flo.
0: Die wollen wir natürlich nicht stören. Danke dir, Hanna Otto, live von der Mahnwache am Herrengarten in Siegen anlässlich des Anschlags am Samstag in Berlin auf den Christopher Street Day.

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0: mit Join Me. Der Radiosiegen-Hit vor 17:30.
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0: Die Infos jetzt von Simon Volkmann.
2: Guten Tag. Der Juli in Deutschland war zu warm, zu trocken und zu sonnig. Diese Bilanz zieht der Deutsche Wetterdienst. Vor allem im Westen und Südwesten Deutschlands habe es nur knapp die Hälfte des sonst üblichen Regens gegeben. Die Folge? Dürre, höhere Waldbrandgefahr und weniger Wasser in Flüssen und Bächen. In Berlin waren heute Morgen 10 Wasserbüffel ausgebüxt und durch ein Wohngebiet spaziert. 11 Streifenwagen hat es gebraucht, um die Herde wieder einzufangen und zurück in ihr Gehege zu bringen. Dabei sei alles friedlich verlaufen, heißt es von der Polizei.
1: Und jetzt die Nachrichten von hier.
2: Seit einer halben Stunde läuft am Herrengarten in Siegen eine Mahnwache. Die Partei Die Linke hat nach dem Anschlag auf den CSD in Berlin dazu aufgerufen, um ein Zeichen gegen Hass und Gewalt gegenüber queeren Menschen zu setzen. Für Radio Siegen vor Ort ist unsere Reporterin Hanna Otto.
3: Rund 40 Personen haben sich hier im Herrengarten am Siegufer versammelt, um dem Anschlag auf den CSD in Berlin zu gedenken. Die Stimmung ist eher ruhig und gedrückt. Gerade wird auch eine Schweigeminute abgehalten. Vorhin wurden weiße Rosen verteilt, die zusammen mit Kerzen unter einem Baum niedergelegt wurden, im stillen Gedenken an den Opfer des Anschlags. Während der Mahnwache werden 4 Reden gehalten. Außerdem sind bunte Plakate und Banner hier gehisst. Auf einem steht zum Beispiel Respekt statt Diskriminierung, Vielfalt statt Einfalt. Ja, und mit der Mahnwache wollen die Teilnehmenden eben ein Zeichen gegen Hass und Gewalt setzen.
2: Soll am Rothaarkamm in Siegen-Wittgenstein ein streng geschützter Nationalpark entstehen, so wie in der Eifel oder auch im Wattenmeer? Darüber wird aktuell viel diskutiert in der Öffentlichkeit. Letzte Woche haben sich mehrere Forstwirte und Unternehmen dagegen ausgesprochen, weil sie strengere Regeln befürchten. Jetzt haben sich die Befürworter eines Nationalparks ebenfalls zusammengeschlossen. Mehrere Naturschutzverbände haben einen Arbeitskreis gegründet. Sie sagen, ein Nationalpark sei gut für die Natur und die Tiere darin, um besser mit dem Klimawandel umzugehen. Der Arbeitskreis will Infomaterial erstellen und Veranstaltungen mit Filmen und Vorträgen organisieren. Im Herbst will der Kreistag dann entscheiden, ob man sich mit dem Rothaarkamm beim Land NRW für einen Nationalpark bewerben soll. Autofahrer, aufgepasst. Der Bühltunnel auf der HTS zwischen Eiserfeld und Niederschelden ist heute Nacht gesperrt wegen Reinigungsarbeiten. Betroffen sind beide Fahrtrichtungen von 20 Uhr heute Abend bis 6 Uhr morgen früh. Auch auf der A4 müsst ihr heute Abend aufpassen. Die Ausfahrt Wenden ist wegen Markierungsarbeiten gesperrt. In Fahrtrichtung Siegen zwischen 21 und 23 Uhr und in Richtung Köln dann direkt danach zwischen 11:30 und 13:30. Und das waren die Radio Siegen Nachrichten von hier mit Simon Volkmann.
4: Danke dir, Simon. Dann geht's hier weiter auf die Straßen. Der aktuelle Radio Siegen Verkehrsservice. Da fangen wir an mit der einen Vollsperrung, die wir noch haben. Und zwar nach einem Unfall auf der Eiserntalstraße ist die eben bei Eiserfeld noch gesperrt in beide Richtungen. Das bitte beachten. Ansonsten hat sich die Verkehrslage nach den Bäumen, den vielen Bäumen und Ästen, die da umgestürzt sind, etwas aufgebessert. Aktuell wissen wir von keineren größeren, längeren Strecken, wo ihr stehen müsstet. Ein Blitzer noch angesagt, Nenkersdorf auf der Sieglanstraße in beide Richtungen. Und wenn ihr was seht, dann gebt es uns gerne durch, dann tragen wir das nach. Über die 0271 23 22 21 0 entweder klassisch anrufen oder eben eine WhatsApp rüberschicken. Kommt beides an, macht das gerne. Und jetzt geht's rüber zum Wetter. Ich habe es eben gesagt, der kurze, heftige Sturm hat schon einiges an Schaden hinterlassen. Es hat auch ein bisschen was gedauert, dass da auch wieder aufgeräumt wird. Allerdings hat sich's damit jetzt auch erledigt. Heute Abend hier und da vielleicht nochmal ein kurzer Schauer, aber alles wieder ruhiger. Um die 25 Grad gerade. Morgen geht's mit einem Mix aus Sonne und Wolken los. Einzelne Schauer und ja, vielleicht hier und da auch mehr. Ist auch morgen und am morgigen Vormittag schon möglich. Am Nachmittag wird es dann kräftiger, mehr Regen, Starkregen teilweise und Gewitter dann auch möglich. Mancherorts aber auch wirklich relativ freundlich. Kann auch mancherorts trocken bleiben und die Sonne zeigt sich. Das ist morgen eine sehr, sehr lokale Angelegenheit, wo es runtergeht. 27 Grad gibt es in der Spitze, unter anderem in Ernsterbrück. Bis zu 30 Grad sind angesagt in Freudenberg.
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4: Florian Rubens am Donnerstag Nachmittag, die Ruhe nach dem Sturm sozusagen. Wir entspannen uns alle wieder ein bisschen, gucken, was da umgefallen ist und spielen euch Musik. Hozier mit Too Sweet.

Na, wer sagt's denn? Dann läuft's da doch auch wieder. Und zwar auf der Eisantalsperre nach dem Unfall. War da ja länger voll gesperrt. Jetzt aber wieder alles frei. Hervorragend. Michael Jackson jetzt. Smooth Criminal.

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1: Mit Jannik Böke, schönen guten Abend. Die Waldbrandlage bleibt in mehreren Ländern angespannt und inzwischen gibt es auch in Bayern einen größeren Einsatz. In den Chiemgauer Alpen haben die Behörden wegen eines Bergwaldbrands den Katastrophenfall ausgerufen. Dort kämpfen über 200 Einsatzkräfte in schwierigem Gelände gegen die Flammen. Lena Bauer aus der Newsredaktion mit den Einzelheiten.
2: Der Brand liegt im Gipfelbereich der Hochwand. Nach Angaben der Behörden sind rund 2,5 Hektar betroffen. Behörden befürchten, dass sich das Feuer durch Wind schnell ausbreitet. Und auch rund ums Mittelmeer brennt es weiter. Auf Kreta wurden rund 8000 Menschen vor einem Waldbrand in Sicherheit gebracht. Ein Ferienort war zeitweise bedroht. Urlauber dürfen dort inzwischen aber wieder zurück. 2 Feuerwehrleute waren gestern auf Kreta im Kampf gegen die Flammen ums Leben gekommen. Leichte Entspannung gibt es dagegen in Spanien und Frankreich. Spanien hat den nationalen Notstand wieder aufgehoben. In Frankreich gilt der Großbrand nahe Bordeaux als stabil unter Kontrolle. Es brennt aber vielerorts weiter. Und Feuerwehrleute und Förster bereiten sich darauf vor, das Brandgebiet weiter zu überwachen. Der Grund sind sogenannte Zombiefeuer. Das sind Glutnester, die unter der Erde weiterschwelen und Wochen oder sogar Monate später wieder aufflammen können. Besonders der trockene Torfboden bei Bordeaux gilt dafür als anfällig.
1: Danke, Lena. Weitere Meldungen jetzt im Überblick. Nach der Entschärfung des CDU-internen Konflikts um die Kabinettsumbildung droht Bundeskanzler Merz neuer Ärger. Die 3 Ostministerpräsidenten von Sachsen, Sachsen-Anhalt und Thüringen stellen sich gegen eine Abschaffung der abschlagsfreien Rente nach 45 Beitragsjahren. Die CDU-Politiker fordern, die besonderen Realitäten im Osten zu berücksichtigen. Der Monat Juli war in NRW nach vorläufigen Angaben des Deutschen Wetterdienstes der trockenste seit Beginn der Messgeschichte. Nur 18 Liter Niederschlag sind pro Quadratmeter runtergekommen. Bisher lag der Tiefstwert aus dem Jahr 2018 mit 26 Litern deutlich darüber. Besonders trocken war der Monat am Niederrhein. In Ostwestfalen lagen die Messdaten dagegen zwischen 25 und 40 Litern. Die EU erschwert ukrainischen Männern die Flucht vor dem Krieg gegen Russland. Wehrfähige Ukrainer profitieren in Deutschland und anderen Mitgliedsländern künftig nicht mehr von vereinfachten Aufnahmeregeln. Das sagte ein Sprecher nach einem entsprechenden Beschluss des Rates der Mitgliedstaaten. Während viele Branchen wegen der schwierigen wirtschaftlichen Lage unter Druck stehen, meldet ein Unternehmen gute Zahlen. Die wegen des Iran-Kriegs stark steigenden Öl- und Gaspreise lassen die Gewinne bei Shell sprudeln. Der Energiekonzern verdiente nach eigenen Angaben im 2. Quartal so viel wie seit Beginn des Ukraine-Krieges nicht mehr. Der bereinigte Nettogewinn sprang auf 9,8 Milliarden US-Dollar, doppelt so viel wie im Vorjahr, so das Unternehmen. Das 2. Quartal sei von massiven Verwerfungen auf den globalen Energiemärkten geprägt gewesen, erklärte der Konzern. Die operative Leistung von Shell habe sehr gute Ergebnisse ermöglicht. Und das waren die Nachrichten mit Jannik Böke.
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4: Einzelne Schauer und Gewitter sind noch dabei heute Abend. Teils ist es auch noch ziemlich stürmisch, das lässt aber langsam nach. Morgen ist es dann erst bewölkt, aber wieder freundlicher. Sonne ist auch viel dabei. Am Nachmittag können sich dann wieder einzelne Gewitter bilden und das bei 27 bis 31 Grad.
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4: Wir schauen auf die Autobahn. Hier braucht ihr besonders viel Geduld. A2 Dortmund-Hannover zwischen Feldheim und Rehren. 8 Kilometer Stau nach einem Unfall. Eine Stunde steht ihr da mindestens. A3 Köln-Oberhausen zwischen Kreuz Ratingen-Ost und dem Kreuz Kaiserberg. 2 Kilometer Stau. Gute 40 Minuten dauert es da länger. A4 Aachen-Köln zwischen Kreuz Köln-West und Köln-Eiffeltor. 5 Kilometer. Eine knappe halbe Stunde dauert es länger. A52 Düsseldorf-Essen zwischen Kreuz Breitscheid und Essen-Kettwig, 3 Kilometer Stau, gute 30 Minuten kommen oben drauf. A59 Duisburg-Dienstlaken zwischen Duisburg-Zentrum und Kreuz Duisburg-Nord, 4 Kilometer Stau, eine knappe Viertelstunde plus. Und A61 Mönchengladbach-Koblenz zwischen Miel und Grafschaft-Ringen, 6 Kilometer Stau, 20 Minuten plus.
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4: Ja, kommt gut durch und hoffentlich bald an, liebe Autofahrer. Ich bin Natascha Wittmark. Ich begleite euch weiter durch diesen etwas grauen, usseligen Abend. Aber wir machen es uns schön. Und zwar jetzt hier mit Marc Ember, seiner Gitarre und Belong Together.

0: Leonie mit Don't Worry war das. Also ich muss ja sagen, ich habe mich immer noch nicht so richtig dran gewöhnt, dass mir Hunde manchmal im Klamottenladen begegnen, so beim Shoppen. Oder beim Essen im Restaurant, unterm Tisch oder manchmal auch auf einem Stuhl sitzend, habe ich auch schon gesehen. Und auf Jahrmärkten neben einem Autoscooter liegend, naja. Jetzt fliegen Hunde auch im Flugzeug mit, zumindest bei der Lufthansa-Tochter ITA Airways. Da sollen künftig Hunde mit in der Kabine reisen. Das war ja bislang nur für Kleintiere möglich. Large Dog on Board wird dieser neue Service heißen. Der Hund sitzt bzw. liegt dann neben Herrchen oder Frauchen am Fensterplatz. Aber nicht auf dem Sitz, sondern auf dem Boden. Ab Anfang August kann man das buchen. Wir wollten mal von euch wissen, wie ihr das so findet.
1: Nicht so gut, ehrlich gesagt. Ja, ich weiß auch nicht. Irgendwie fühle ich dadurch noch weniger Platz, als da sowieso schon ist. Ist einfach zu eng dann.
2: Gut. So, ich finde, davor sollte man drüber nachdenken und den Hund dann auch versuchen zu erziehen.
3: Ich finde es eigentlich okay, wenn die halt nicht so viel rumlaufen. Aber sonst finde ich es eigentlich okay.
4: Finde ich nicht gut, also weil man Tiere nicht berechnen kann und da immer einfach noch Vorfälle passieren können. Ich habe jetzt einen kleinen Sohn und weiß ich nicht, mit Kindern, die sind auch nicht so berechenbar, kann es ja einfach mal zu Vorfällen kommen.
5: Nicht so cool, vor allen Dingen, weil ich Hunde nicht so ganz gerne mag, wenn die da an mir rumschnüffeln und so.
0: Also gemischte Meinung, ne? Zu Large Dog on Board. Große Hunde im Flieger. In Italien ist das bald teilweise möglich.
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0: Es ist kurz nach 6:30.
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0: Mit Simon Volkmann, guten Abend. Die europäischen Fußballverbände machen ernst und drohen der FIFA. In einem gemeinsamen Schreiben unter Führung der UEFA drohen die Europäer damit, die nächste Weltmeisterschaft zu boykottieren, sollte die FIFA den geplanten Investorendeal von Präsident Infantino durchsetzen. Am Nachmittag ist ein kurzes, aber heftiges Unwetter über Siegerland und Wittgenstein gefegt. Die Polizei sagt uns, dass mehrfach Straßen gesperrt werden mussten, weil Bäume umgestürzt waren und Äste auf den Straßen lagen. Ernsthaft verletzt wurde aber zum Glück niemand. In Teilen von Wittgenstein war zwischenzeitlich auch der Strom weg. Hier sind die entsprechenden Techniker aber bereits im Einsatz. Die aktuelle Energiepolitik in Deutschland schadet den Unternehmen in Siegen-Wittgenstein und Olpe. Das sagt eine Mehrheit der Firmen hier bei uns in einer aktuellen Umfrage der Industrie- und Handelskammer. Demnach sei der Strompreis dieses Jahr erneut gestiegen, was vor allem für die energieintensive Industrie hier bei uns verheerend sei. Jedes vierte Unternehmen habe bereits Investitionen in den Klimaschutz zurückgefahren. Der sei der Wirtschaft hier bei uns zwar nach wie vor sehr wichtig, betont die IHK. Es brauche aber mehr Anreize von der Politik. Die IHK fordert deshalb, dass die Stromsteuer dauerhaft gesenkt wird. Außerdem verlange man eine klarere Strategie für den Ausbau der Energieinfrastruktur und hier vor allem auch schnellere Genehmigungsverfahren. Und das waren die Radio Siegen Nachrichten von hier mit Simon Volkmann. Wir schauen aufs Wetter für Siegerland und Wittgenstein. Die kräftigen Gewitter des Nachmittags ziehen gerade ab. Der Deutsche Wetterdienst warnt trotzdem noch bis 19 Uhr vor teils schweren Sturmböen. Die Temperaturen, die sind nach dem Durchzug deutlich gefallen. In Bad Lasvoholzhausen und Neunkirchen-Salchendorf sind es noch rund 22 Grad, in Ferndorf sogar nur noch 19 Grad. Die Nacht wird ruhiger bei 14 bis 18 Grad. Der Freitag bringt dann bei 24 bis 29 Grad wieder etwas Sonne. Allerdings sind am Nachmittag erneut einzelne Gewitter möglich und das Wochenende wird dann angenehmer und meist trocken. Der aktuelle Radio Siegen Verkehrsservice mit der A4 Köln Richtung Olpe zwischen Bielstein und Gummersbach. 1 Kilometer Stau, 4 Minuten plus. Dann eine Meldung für alle, die mit dem Zug in Richtung Köln wollen oder zurück, also der RE9 Siegen Köln und Köln Siegen. Die Strecke, die ist aktuell zwischen Betzdorf und Siegen beeinträchtigt. Bisher gibt es keine Info von der Deutschen Bahn, wie lange das Ganze dauert. Wir wissen aber, dass ein Oberleitungsschaden der Grund für die Störung ist. Die Züge aus Richtung Troisdorf, die enden und beginnen in Betzdorf und deswegen gibt es Teilausfälle zwischen Betzdorf und Siegen. Es gibt einen Ersatzverkehr mit Bussen und Taxis. Und einen Blitzer, den habt ihr uns noch gemeldet. Nenkersdorf, Sieglanstraße, in beide Richtungen. Allen unterwegs eine gute und sichere Fahrt.
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0: Coldplay mit Feels Like I'm Falling in Love war das. So, jetzt brauche ich hier die passende musikalische Untermalung, um gegen dieses Grau da draußen anzukommen. Wir gehen nämlich jetzt Wasserskilaufen in Langenfeld. Wir besuchen ja diese Woche die besten Badeseen bei uns in NRW. Und die Wasserski- und Wakeboardanlage dort gehört definitiv dazu. Die Kollegin Claudia Löhr war für uns da, noch vor Ferienstart. Hat sich alles angeschaut, sogar noch ein paar Schüler getroffen und unter anderem mit dem Geschäftsführer der Anlage, Benjamin Süß, gesprochen.
1: Ja, also das ist hier eine der größten Wakeboard- und Wasserskianlagen weltweit. Es ist groß, es ist weitläufig.
2: Wir haben vier große Seilbahnen mit einem Rundkurs, ne, zwischen 500 und 800 Metern und dazu noch zwei Minibahnen, sogenannte Übungsbahnen für Schnupperkurse, Kindergeburtstage etc. Genau.
1: So, ich gehe jetzt hier mal runter. Hier startet die erste Bahn. Hier stehen schon zwei, drei Leute parat.
3: Das hier ist die Bahn 1. Genau, hier geht's los. Und ja, hier mal, je nachdem, wo man rausfällt, muss man entsprechend weit laufen.
1: Im Ernst, man muss zurücklaufen?
3: Naja, wenn man da hinten rausfällt, dann ist da kein Lift, der einen zurückholt. Ne? Muss man dann zu Fuß gehen und da ist man unter Umständen ein paar Minuten unterwegs. Ja.
1: Und wie läuft's bei dir? Gab's schon ein paar Wasserplatscher?
3: Einen Wasserplatscher gab's, ansonsten bin ich durchgefahren und ich bin recht zufrieden.
1: So, hier ist so ein kleiner abgetrennter Strand. Schön mit Sand. Die Liegestühle direkt am Wasser. Also man kann super hier den Start beobachten. Das macht natürlich riesig Spaß.
4: Ich bin Zuschauerin nur. Und ich feuer meinen Freund an, aber der ist gerade ins Wasser gefallen.
1: Und Sie filmen das alles hier schön?
4: Ja, genau. Damit er seine Face auch sieht.
1: Eine Beachbar gibt es, eine sehr schöne Seeterrasse, da kannst du dich zwischendurch ein bisschen stärken. Also wer Bock hat auf Action und Wassersport, der ist hier wirklich genau richtig. Viele, viele Schulklassen, viele Gruppen, die können hier Kurse buchen, das ist genial natürlich für eine Klassenfahrt.
5: Wir sind ja das erste Mal heute hier, wir haben eine Exkursion mit unserer Klasse gemacht und es ist schon sehr gut gewesen. Wir sind hier, unsere drei Bahnen haben wir auf jeden Fall alle schon gemacht eigentlich und es ist am liebsten, sollte es natürlich niemals aufhören hier heute.
1: Also wenn du hier deinen Nachmittag verbracht hast, dann hast du abends auf jeden Fall was zu erzählen.
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2: Mit Jannik Böke. Schönen guten Abend. War die letzte Fußball-WM die letzte Fußball-WM? Nachdem die FIFA einen Investorendeal angekündigt hat, wird der Widerstand immer lauter. Jetzt droht die UEFA geschlossen, alle FIFA-Wettbewerbe zu boykottieren, wenn die FIFA keinen Rückzieher macht. Lena Bauer aus dem News-Team. Was genau ist die Forderung der UEFA?
3: Die Europäische Fußballunion will erreichen, dass die FIFA ihre Pläne zum Verkauf kommerzieller Rechte komplett verwirft, also für die Männer-WM 2030 und ebenso für die Frauen-WM im kommenden Jahr. Das sagt die UEFA jetzt nach einem Dringlichkeitstreffen. Vorher hatte es schon Medienberichte dazu gegeben. Das erzeugt ordentlich Druck. Ohne die Europäer um Weltmeister Spanien oder auch England, Frankreich und Deutschland würde der sportliche Wert der WM deutlich sinken. FIFA-Präsident Infantino sprach zuletzt von einer einmaligen Chance.
2: Wie sieht die Idee dahinter denn genau aus?
3: Die Idee ist, ein neues Unternehmen zu gründen, die FIFA Forward Enterprise. Es soll laut den Plänen des Verbandes in Zukunft die Rechte an der Austragung der Fußballturniere halten. Und allein im Laufe dieses Jahres sollten so 3,7 Milliarden Euro durch Investoren die Kasse füllen. Sie sollen demnach Minderheitsbeteiligungen ohne Kontrollbefugnis erwerben können. Der Verband werde die alleinige Kontrolle über die FFE behalten und weiter über Wettbewerbe, Spielpläne, Regeln und sportliche Verfahren entscheiden. Versicherte die FIFA. Dem Ganzen sollen die verschiedenen Verbände wie die UEFA bis zum 19. September zustimmen.
2: Und von der UEFA gibt es durch den Boykott jetzt sehr wahrscheinlich keine Zustimmung. Jetzt weitere Meldungen im Überblick. Während der russischen Angriffe auf die Ukraine ist ein Geschoss offenbar im Nachbarland Polen eingeschlagen. Die polnischen Behörden entdeckten in einem unbewohnten Gebiet im Osten des Landes einen 10 Meter großen Krater. Anwohner hörten nach Polizeiangaben eine laute Explosion. Polens Regierungschef Tusk zufolge handelt es sich sehr wahrscheinlich um einen russischen Marschflugkörper. Während sich die Lage in Frankreich und Spanien entspannt, sind nun in der Türkei und Griechenland größere Waldbrände ausgebrochen. In der Türkei loderten Regierungsangaben zufolge 115 Feuer. Auf der griechischen Urlaubsinsel Kreta wurden über 8000 Menschen in Sicherheit gebracht. Die Verbraucherpreise sind bei uns in NRW wieder schneller gestiegen. Die Inflationsrate lag im Juli bei 2,7%, meldet das Statistische Landesamt. Verantwortlich dafür sind vor allem gestiegene Kraftstoff- und Heizölpreise. Viele von uns wollen beim Gestalten des eigenen Balkons oder Gartens auch etwas für die Umwelt tun und achten auf umweltfreundliche Pflanzen. Nur was ist umweltfreundlich? Invasive Arten jedenfalls nicht, hat jetzt das Oberlandesgericht Zweibrücken geurteilt und damit einer Klage der Verbraucherzentrale gegen Hornbach stattgegeben. Die Verbraucherschützer hatten die Baumarktkette verklagt, weil sie eine Reihe nicht heimischer Pflanzen als Naturschutzhecke oder Vogelschutzhecke beworben hatte. Einige davon werden sogar vom Bundesamt für Naturschutz als potenziell invasiv eingestuft. Das Urteil ist allerdings noch nicht rechtskräftig. Und das waren die Nachrichten mit Jannik Böke.
4: Das Wetter.
5: Ja, der Donnerstag geht grau zu Ende, teils auch noch nass. Einzelne Schauer und Gewitter sind noch dabei. Die sorgen auch für eine Abkühlung. Morgen wird es nicht ganz so heiß. 27 bis 31 Grad bekommen wir in der Spitze. Dazu einen Mix aus Sonne und Wolken. Meist bleibt es trocken, nur ganz vereinzelt können sich ab dem Nachmittag neue Gewitter bilden.
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5: Die A516 Oberhausen-Oberhausen-Eisenheim ist zwischen dem Kreuz Oberhausen und Oberhausen-Eisenheim ab etwa 20 Uhr gesperrt. Da wird heute Nacht gebaut bis etwa 6 Uhr morgen früh. Und das sind hier die Staus. A2 Dortmund-Hannover zwischen Flotow-West und dem Kreuz Bad Oeynhausen 1 Kilometer. 6 Minuten dauert es länger. A2 nochmal Hannover-Dortmund jetzt zwischen Reda-Wiedenbrück und Herzebrock-Klarholz. Auch 1 Kilometer Stau. 4 Minuten kommen oben drauf. A3 Köln-Oberhausen zwischen Kreuz Breitscheid und Kreuz Kaiserberg. 3 Kilometer, 40 Minuten müsst ihr mehr einrechnen. A4 Aachen-Köln zwischen Kreuz Köln-West und Köln-Eiffeltor. 3 Kilometer, 8 Minuten plus. Und A52 Mönchengladbach-Düsseldorf zwischen Schiefbahn und Kastnord. 3 Kilometer Stau, eine knappe halbe Stunde dauert es länger.
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5: Natascha Wittmark hier, hallo. Ich hoffe, ihr habt einen schönen Abend soweit. Also trotz des Grau, dieses nassen Graus da draußen. Wir hören uns jetzt durch 3 Jahrzehnte. Und zwar spiele ich euch was Frisches aus diesem Jahr von Alex Warren. Dann geht's in die 90er mit den Bombfunk-MCs. Und zum Anfang gibt's was aus dem letzten Jahrzehnt von, ihr hört es schon, ne? Robbie Williams. Love My Life.

0: Bei dem Wetter heute, da können wir auch schon mal in den Herbst gucken, ne? Beziehungsweise hören. 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
3: Also ich bin froh, dass wir den jetzt so groß gekriegt haben. Ist ein bisschen unselbstständig, das merkst du. Ne? Der wohnt auch zu nah für dran. Ne? Kriegst du nachts dann eine WhatsApp, ne? Düdüdüng, sitzt senkrecht im Bett. Mama zählt nass, ja. Ich sag, was? Sagt Ralf, was? Ich sag, Mama zählt nass, ja. Sagt er, was meint der? Ich sag, Mama, ich stehe am Schützenfestzelt, es regnet, holst du mich ab. Das ja, und als Mutter, was machst du, ne? Ne, Schlappen an, Strickjacke an, Joggingbuchs, und dann holst du das Kind ab. Ne? Standen sie noch mit 4 Männern. Ne? Also Sven und die 3, die den gestützt hatten. Und dann habe ich den wirklich, ich hab die nach Hause gebracht, die Jungen nach Hause, und zu Hause nur eine Decke drüber. Und daran merkst du, der ist noch nicht selbstständig. Ich bin nämlich gerade wieder zu Hause. Und was ist, kriege ich wieder eine WhatsApp. Sagt er, Mama, brauchst doch nicht kommen, ich bin schon zu Hause.
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1: Heute Morgen haben wir uns ganz viel in den Arm genommen, ganz viel geknuddelt. Am internationalen Tag der Freundschaft muss auch mal sein.
2: Ja, wir haben uns auch vor allen Dingen mit der Frage beschäftigt, was ist eigentlich Freundschaft genau?
3: Dass man sich blind gegenseitig vertrauen kann und sich auf die andere Person verlassen kann, egal was ist.
2: Ja, dann seid ihr quasi ja auch mit uns befreundet. Ihr könnt euch darauf verlassen, dass wir eigentlich die ganze Woche für euch da sind, gute Laune mitbringen, euch aus dem Bett schmeißen und morgen auch wieder zwischen 6 und 10 am Start sind.
1: Ja, es ist schon Donnerstag, ne?
2: Wahnsinn.
1: Die Zeit vergeht diese Woche mal wieder richtig schnell. Es macht auch Spaß mit dir hier morgens, Paul.
2: Kann ich nur zurückgeben. Morgen also wieder hier in neuer Frische. Wir kümmern uns unter anderem um die Sportfreunde Siegen, den Saisonstart. Dann haben wir natürlich das Sommer-Open-Air-Kino noch mit dabei, die Weihnachtshits. Wir gucken nochmal aufs Wochenende, was da so geht und auf eine ganz besondere Party. All das dann bei uns beiden. Ich bin Paul Bald.
1: Und ich bin Noel Schäfer. Bis morgen wieder.
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Kommt gut durch und hoffentlich bald an, liebe Autofahrer. Ich bin Natascha Wittmark. Einen schönen Abend zusammen. Hier im besten Mix geht's jetzt weiter mit Taylor Swift und Opalite. Und gleich in ein paar Minuten, da schauen wir mal auf praktische und auch sehr ausgefallene Sommergadgets.

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0: Sascha mit Austin war das. So, wir sprechen jetzt mal über Sommergadgets, was man so haben muss, was man so haben kann. Diesen Sommer auf jeden Fall ein absolutes Must-Have. Ein Akku-Taschenventilator oder einen Fächer. Ich meine, eins von beiden, das hat ja spätestens ab 35 Grad jeder vom Gesicht, ne? Aber das kann man noch pimpen. Kollege Jonas Mikolajczak, es gibt tatsächlich einen Sonnenhut mit Ventilatoren dran. Da kann man sich dann das Festhalten sparen.
1: Also, das ist eigentlich ein normaler Hut. Nur, dass da auf beiden Seiten, auf Ohrenhöhe, so ein kleiner Ventilator verbaut ist. Ganz praktisch. Aber man muss auch dazu sagen, das Teil sieht schon ein bisschen so aus wie die neueste Erfindung von Daniel Düsentrieb mit so zwei Propellern am Kopf.
0: Naja, bei 35 Grad plus ist der Kopf so durchgekocht, da ist das auch egal.
1: Absolut, deswegen was anderes. Du kennst ja diese klassischen Einweggrills von der Tanke, ne, für unterwegs.
0: Ja, die sind absolut praktisch, wenn man spontan so im Park was grillen will, aber man hat dann immer so ein schlechtes Gewissen, wenn man sie benutzt.
1: Ja, und dann weißt du ja auch, dass die Dinger echt nicht so toll für die Umwelt sind mit den ganzen Metallen und so. Aber ich habe jetzt eine geniale Alternative gesehen, und zwar einen Einweggrill, der biologisch abbaubar ist. Heißt, der ist komplett ohne Metall.
0: Ja, das finde ich sehr gut, dann braucht man nicht so ein schlechtes Gewissen eben haben. Ne? Die sind nicht aus Alu und Metall gemacht, sondern aus Holz. Auch der Grillrost tatsächlich. Kosten so rund 10 Euro. Hast du da denn Erfahrungen mitgemacht, wie lange man die benutzen kann? Ich meine, die Holzstäbe, die verbrennen ja irgendwann.
1: Auf Dauer bestimmt, aber es ist ja ein Einweggrill. Und für eine Grillsession, da bleiben die Stäbe tatsächlich ganz. Mhm. Ja, und mein letztes Gadget, das ist sogar komplett kostenlos und eigentlich auch kein richtiges Gadget, ist aber trotzdem perfekt für den Sommerurlaub.
0: Okay, ein Gadget, das kein Gadget ist. Erzähl.
1: Und zwar hat ChatGPT jetzt eine Dolmetscherfunktion. Also sagen wir mal, du bist in Spanien und da willst du dich unterhalten. Dann sagst du der KI einfach per Sprachfunktion, jo, übersetz mal bitte ab jetzt simultan von Deutsch nach Spanisch.
0: Das ist auf jeden Fall sehr praktisch, vor allem wenn man, so wie ich, gar kein Wort Spanisch kann. Danke, Jonas Mikolajczak.
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1: Ich bin David Riemer. Die Europäische Fußballunion UEFA droht der FIFA geschlossen mit einem Boykott der Weltmeisterschaften. Sollte der Weltverband seinen angekündigten Investorendeal umsetzen, werde keine UEFA-Nationalmannschaft mehr an FIFA-Wettbewerben teilnehmen, so der Verband nach einem Dringlichkeitstreffen. Die FIFA will mit dem Verkauf eines Teils ihrer kommerziellen Rechte Milliarden einnehmen. Auch der DFB stellt sich klar gegen die Pläne. Nach der Entschärfung des CDU-internen Konflikts um die Kabinettsumbildung droht Kanzler Merz neuer Ärger. Die drei Ostministerpräsidenten von Sachsen, Sachsen-Anhalt und Thüringen stellen sich gegen eine Abschaffung der abschlagsfreien Rente nach 45 Beitragsjahren und damit gegen einen wichtigen Baustein der geplanten Reform der Alterssicherung.
2: Wer 45 Jahre gearbeitet hat, hat genug eingezahlt, finden die drei CDU-Ministerpräsidenten Vogt, Schulze und Kretschmer. Und sie provozieren mit ihrer Forderung einen neuen Konflikt mit Kanzler Merz. Sie wollen, dass bei den Reformen auch die Lebensrealität der Menschen in Ostdeutschland mitgedacht wird. In den drei Ländern ist die gesetzliche Rente für die meisten die einzige Säule der Alterssicherung. Nur wenige sorgen mit Betriebsrenten oder privat vor. Die drei Ostländerchefs stehen auch unter Druck, weil die CDU in Umfragen hinter der AfD steht, vor allem in Sachsen-Anhalt, wo bald gewählt wird. Ursula Winkler, Nachrichtenredaktion.
1: In Südeuropa kämpfen Feuerwehrkräfte weiter gegen sich ausbreitende Waldbrände, die von Trockenheit und Wind angefacht werden. Dazu kommt große Hitze. Während sich die Lage an Frankreichs Atlantikküste und in der Region um Spaniens Hauptstadt Madrid deutlich entspannt hat, rückten Einsatzkräfte in der Türkei und auf Kreta zu neuen Bränden aus.
3: Dichte Rauchschwaden der Waldbrände auf Kreta und in der Türkei ziehen kilometerweit über das Mittelmeer. Auf Kreta mussten mehr als 8000 Urlauber ihre Hotels und Ferienunterkünfte verlassen und in Sicherheit gebracht werden. Orkanartige Winde machen den Einsatz der Feuerwehr zum Kampf gegen die Naturgewalten. Erst zum Wochenende soll der Wind nachlassen. Aus Athen, Takis Zafos.
1: Nach dem Auslaufen des Tankrabatts hat sich das Leben in Deutschland sprunghaft verteuert. Die Verbraucherpreise lagen im Juli nach vorläufigen Zahlen des Statistischen Bundesamts 2,8% über dem Niveau des Vorjahresmonats. Ökonomen erwarten, dass die Inflation in den kommenden Monaten noch weiter steigen könnte. Und das waren die Nachrichten mit David Riemer.
4: Das Wetter.
5: Einzelne Schauer und Gewitter sind noch dabei heute Abend. Teils ist es auch noch ziemlich stürmisch, das lässt aber langsam nach. Morgen ist es dann erst bewölkt, aber wieder freundlicher. Sonne ist auch viel dabei. Am Nachmittag können sich dann wieder einzelne Gewitter bilden und das bei 27 bis 31 Grad.
4: NRW Verkehr.
5: Es staut sich noch auf der A1 Münster-Osnabrück zwischen Münster-Nord und dem Flughafen Münster-Osnabrück auf einem Kilometer. 2 Minuten dauert es da länger. Auf der A2 Hannover-Dortmund staut es sich zwischen Reda-Wiedenbrück und Herzebrock-Klarholz auf 2 Kilometer. Da dauert es eine knappe Viertelstunde länger. A4 Aachen-Köln zwischen dem Kreuz Köln-West und Köln-Klettenberg. 1 Kilometer Stau, 2 Minuten plus. A44 Dortmund-Kassel zwischen Werl-Süd und Soest. 2 Kilometer Stau, 7 Minuten plus. Und A45 Hagen-Gießen zwischen Siegen und Siegen. In Süd 2 Kilometer und da dauert es 9 Minuten länger.
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5: Kurz nach 8. Draußen ist es immer noch grau, bisschen windig, teilweise nass. Deshalb machen wir es uns jetzt richtig schön gemütlich. Und zwar mit Elton John. Und da passt der Wind dann auch ganz gut, ne? Den brauchen wir für den Song. Candle in the Wind.

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1: 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Say

0: Swims, Mr. Know It All. Das habe ich hier leider erst gelesen, als ich schon hier war. Heute ist zu spät kommt Tag. Ich hole das dann morgen nach, ne?
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2: Was? Es gibt einen zu spät kommt Tag? Da brauchen doch viele gar nicht mehr. Dank Homeoffice kann man ja so herrlich bei der Arbeitszeit bescheißen. Hier, die Hymne dazu kennt ihr doch.
3: Dein Job.

0: So, weiter singe ich erst, wenn mir Friedrich Merz bei Insta folgt, weil ich bin auch gegen eine 4-Tage-Woche. Wieso sollte ich jetzt damit anfangen, so viel zu arbeiten?
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Natascha Wittmark hier. Gleich schauen wir uns mal einen Fall genauer an, den der Bundesgerichtshof gerade behandelt. Da geht es um zwei Freundinnen, die gleichzeitig auch Arbeitskolleginnen sind. Also, das waren sie zumindest mal. Nach einem Streit ist nämlich nicht nur die Freundschaft der beiden zerbrochen, sondern auch das Arbeitsverhältnis einer der Frauen. Denn die andere hat private Chatnachrichten, in denen sie über den gemeinsamen Chef gelästert hat, wegen des Streits weitergeleitet. Und ja, die kam bei diesem an. Sie verlor ihre Arbeit und nun verlangt die andere 7.500 Euro Entschädigung.

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0: Also das ist hier schon ein heftiger Fall. Zwei beste Freundinnen und gleichzeitig auch Arbeitskolleginnen, die haben Streit. Die beiden haben sich im privaten Messenger über ihren Chef aufgeregt. Da waren sie noch befreundet, Kollegin Kim Klages. Und als die Freundschaft dann vorbei ist, ist das, was sie über den Chef geschrieben haben, nicht nur bei den beiden im Chat geblieben.
1: Nee, genau. Eine der beiden hat dann vom Chat Screenshots gemacht und die weiter verschickt. Offenbar an eine Mitarbeiterin der Praxis, die gleichzeitig auch noch die Lebensgefährtin des Chefs ist. Die Folge: der Verfasserin der Nachrichten wurde gekündigt. Das war wohl dann auch das Aus der Freundschaft und ist jetzt auch ein Fall für den Bundesgerichtshof. Jetzt verlangt sie nämlich von ihrer ehemaligen Freundin unter anderem 7.500 Euro Schadensersatz.
0: Also ich muss sagen, ich kann es ein bisschen verstehen, ne, weil sie den Chat-Inhalt einfach weitergeschickt hat. Aber wenn das ein privater Chat war, dann darf man den ja gar nicht einfach so weiterleiten, oder?
1: Tja, da ist man sich nicht so ganz einig. Rechtsanwalt Arndt Kempkens hat das Ganze für uns aufgeschlüsselt.
2: Jede WhatsApp-Nachricht, die wir weiterleiten, das ist Datenverarbeitung. Und das unterliegt grundsätzlich der Datenschutzgrundverordnung. Darf ich also nur machen, wenn der Autor der WhatsApp damit auch einverstanden ist oder die Autorin. Und wenn die nicht damit einverstanden sind, was ja oft der Fall ist, dann ist das eben eigentlich ein Verstoß gegen die Datenschutzgrundverordnung und dann muss man eben bezahlen.
0: Ja, und das sollte ja eigentlich auch Warnsignal genug sein.
1: Absolut, der Fall zeigt eben, dass man private Chats nie als vollkommen geschützten Raum betrachten sollte. Ich habe vorhin auch mit zwei Mädels gesprochen, die auch Arbeitskolleginnen sind.
3: Nee, also ich glaube, wenn, dann würde ich mich auch nur gegenüber Kollegen öffnen, zu denen ich irgendwie auch Vertrauen habe. Und ich mache dann auch keine Screenshots oder Kopien oder also, ja, weil das dann schon eher ins Private fällt. Unter Kollegen.
1: Also hättet ihr quasi auch keine Angst, dass das irgendwie weitergeleitet wird?
3: Nee, selbst wenn, dann würde ich dazu stehen. Also
4: ist ja auch in Ordnung. Also ich meine, ich darf ja auch über andere Leute lästern.
0: Ja, absolut, finde ich auch. Es ist schon verrückt, wie schnell aus einer privaten Nachricht und einem privaten Streit ein juristischer Fall werden kann.
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1: Ich bin David Riemer. Nach dem CDU-internen Streit um die Kabinettsumbildung droht Kanzler Merz neuer Ärger. Die Ministerpräsidenten von Sachsen, Sachsen-Anhalt und Thüringen lehnen die geplante Abschaffung der Rente nach 45 Beitragsjahren ab. Damit stellen sie sich gegen einen wichtigen Teil der geplanten Rentenreform der Bundesregierung. In Südeuropa kämpfen Einsatzkräfte weiter gegen sich ausbreitende Waldbrände, die von Trockenheit und Wind angefacht werden. Dazu kommt große Hitze. Inzwischen muss die Feuerwehr auch in der Türkei und auf Kreta neue Brände löschen. An Frankreichs Atlantikküste hat sich die Lage deutlich entspannt.
2: Aufatmen in Westfrankreich. Die Einsatzkräfte halten den riesigen Waldbrand bei Bordeaux weiter in Schach. Die Temperaturen gehen runter. Zehntausende Menschen, die ihr Zuhause vorsichtshalber verlassen mussten, können nun wieder heimkehren. Doch nicht überall wendet sich die Lage zum Guten. Auch an etlichen anderen Orten in Frankreich sind Waldbrände ausgebrochen. Noch deutlich weiter südlich von Bordeaux, in Brignoles etwa, haben auch Superstar George Clooney und seine Familie ihr Haus aus Sicherheitsgründen geräumt. Aus Bordeaux, Rache Sommer.
1: Fast 4,5 Millionen Menschen aus der Ukraine haben bisher in der EU Schutz gefunden. Doch ukrainischen Männern soll nun die Flucht vor dem Krieg gegen Russland erschwert werden. Wehrfähige Ukrainer profitieren in Deutschland und anderen EU-Staaten künftig nicht mehr von vereinfachten Aufnahmeregeln.
3: Monatlich werden in der Ukraine bis zu 34.000 meist junge Männer rekrutiert. Und das von Russland angegriffene Land hat ein massives Problem mit mehr als 2 Millionen Fahnenflüchtigen. Die sollen künftig in der EU nicht mehr in den Genuss eines vereinfachten Aufnahmeverfahrens kommen. Dieses Verfahren soll künftig hier nur noch für die gelten, die schon Wehrdienst geleistet haben. Alle anderen Wehrpflichtigen müssten normale Asylanträge stellen. Immerhin, wer schon jetzt in der EU ist, darf auch hier bleiben. Aus Brüssel, Dieter Ebeling.
1: Mit so viel Gegenwehr hat FIFA-Boss Infantino nicht gerechnet. Die Europäische Fußballunion UEFA droht der FIFA geschlossen mit einem Boykott der Weltmeisterschaften. Sollte der Weltverband seinen angekündigten Investorendeal umsetzen, werde keine UEFA-Nationalmannschaft mehr an FIFA-Wettbewerben teilnehmen. Die FIFA will mit dem Verkauf eines Teils ihrer kommerziellen Rechte zusätzliche Milliarden einnehmen. Und das waren die Nachrichten mit David Riemer.
4: Das Wetter.
5: Die letzten Schauer und Gewitter ziehen langsam ab. Morgen bleibt es dann größtenteils trocken und es wird auch nicht ganz so heiß. 27 bis 31 Grad bekommen wir. Dazu einen Mix aus Sonne und Wolken. Ab dem Nachmittag können sich dann vereinzelt wieder Gewitter bilden, aber wie gesagt, meist bleibt es trocken.
6: NRW Verkehr.
5: Es staut sich noch auf der A1 Köln-Dortmund zwischen Wuppertal-Langerfeld und Gevelsberg auf 1 Kilometer. Eine knappe Viertelstunde müsst ihr da mehr einrechnen. Und auf der A31 Gronau-Lingen staut es sich zwischen Ochtrup Nord und Schüttorf Ost auch auf 1 Kilometer. Da dauert es gute 30 Minuten länger. Vorsicht, da liegen auch Fahrzeugteile auf der Fahrbahn.
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5: Kurz nach 9 ist es. Natascha Wittmark hier, hallo. Und wir springen direkt wieder rein in unseren besten Mix. Da habe ich jetzt Tiffany Ares für euch mit Vertigo.

0: Aber irgendwann muss ich mal stoppen hier. Ich habe ja jetzt schon den nächsten Song. Und zwar von Mr. Z, Sometimes I Love You. Mr. Z, ne? Klingt so ein bisschen geheimnisvoll, sein Künstlername. Ist er auch. Er selbst hat tatsächlich noch nie öffentlich die Bedeutung erklärt, aber Insider. Und die denken, es ist so eine Mischung aus zwei Wörtern, und zwar den englischen Wörtern für Nebel und Ekstase, sozusagen neblige Ekstase. Ja, sie meinen nämlich, seine Musik, die geht ja auch so in die Richtung, also es klingt so geheimnisvoll, melancholisch, atmosphärisch, eben wie so ein musikalischer Nebel in Ekstase. Ja, es sieht so ein bisschen merkwürdig aus in der Vorstellung, aber es passt auch irgendwie.
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Heute Morgen um 8 sind sie losgefahren Richtung Spanien. 50 Feuerwehreinsatzkräfte aus NRW mit 20 Einsatzwagen. Wegen der heftigen Waldbrände sind sie dahin unterwegs, um zu helfen. Wir haben sie mit verabschiedet, sozusagen, und hören gleich mal, was da so auf sie zukommt.

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0: Backstreet Boys. Also als ich heute Nachmittag hier auf dem Weg in die Redaktion war, sah es draußen schon so ein bisschen aus wie Herbst. Der starke Wind, der hat so die Blätter von den Bäumen gefegt. Die sind ja auch schon ganz braun wegen dieser Trockenheit. Aber im Süden, ne, da ist es ja noch viel heftiger als bei uns. Da führt die Trockenheit aktuell zu starken Waldbränden. Deshalb sind heute Morgen auch Feuerwehrkräfte aus NRW nach Spanien ausgerückt, um da zu helfen. 50 Einsatzkräfte mit 20 Fahrzeugen. Benedikt Schockenhoff aus unserem Reporter-Team, du warst dabei.
1: Und um mich herum waren Feuerwehrleute aus verschiedensten Städten. Bonn, Düsseldorf, Leverkusen, Königswinter und Ratingen. Die bilden eine spezialisierte Waldbrandeinheit vom sogenannten EU-Katastrophenschutzverfahren. David Bormann von der Feuerwehr Bonn hat mir gesagt, der Einsatzruf, der kam nicht wirklich überraschend.
2: Wir beobachten die Medienlage letztlich auch und die Brände in Frankreich und Spanien und rechnen natürlich in diesen Tagen damit. Letztlich kam die Anforderung gestern Abend, so gegen 19 Uhr. Und dann sind die Einsatzkräfte informiert worden und hatten jetzt die Nacht über Zeit, alles parat zu packen, noch ein paar Stunden Schlaf zu bekommen und sich abmarschbereit zu machen.
0: Ja, wenn wir uns die Bilder von den Bränden anschauen, das ist ja wirklich apokalyptisch. Das wird ja nicht einfach.
1: Mit der Aktion verbunden sind auf jeden Fall viele Herausforderungen, weil Feuer ist nicht gleich Feuer, sagt Bormann.
2: Wir haben es mit einer anderen Vegetation zu tun. Wir haben auch anderes Gelände. Das heißt, wir müssen viel mit unseren geländegängigen Löschfahrzeugen arbeiten. Und die Feuer sind auch anders. Die sind sehr viel dynamischer. Die sind nicht so direkt löschbar, wie wir das vielleicht in Deutschland kennen, sondern wir müssen sehr viel defensiver rangehen, um uns auch selbst nicht zu gefährden.
0: So, und jetzt geht's für die Einsatzkräfte von NRW nach Spanien. Das ist ja auch eine lange Route.
1: Ja, die Einsatzkräfte, die werden erst am Samstag in Spanien erwartet. Ein langer Weg, der vor allem auch durch Frankreich führt. Ein Land, das selbst extrem von Waldbränden betroffen ist.
2: Ja, die Routenplanung war hier eine kleine Herausforderung, um die Waldbrandgebiete in Frankreich auch zu meiden. Aber auch da muss man sagen, die französischen Feuerwehren sind auch gut aufgestellt, haben auch Unterstützung über das EU-Katastrophenschutzverfahren bekommen. Das heißt, da fahren wir ruhigen Gewissens vorbei und wissen, dass die Franzosen auch entsprechende Unterstützung haben, um dann da zu helfen, wo die EU entschieden hat, wo wir am dringendsten gebraucht werden.
0: Und das werden sie gerade in Spanien. 50 Feuerwehreinsatzkräfte aus NRW sind da gerade auf dem Weg hin, wegen der heftigen Waldbrände.
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1: Ich bin Uli Reitinger. Die Europäische Fußballunion UEFA droht dem Weltverband FIFA geschlossen mit einem WM-Boykott, falls die FIFA den angekündigten Investorendeal durchzieht. Solange die Pläne weiter bestünden, werde keine europäische Nationalmannschaft an FIFA-Wettbewerben teilnehmen, erklärte der Verband nach einer Dringlichkeitssitzung.
2: Klare Ansage von der UEFA, eindeutiger geht's nicht. Dadurch gerät FIFA-Boss Infantino gewaltig unter Druck. Denn eine Fußball-WM ohne Spanien, Frankreich, England oder auch Deutschland zum Beispiel eigentlich nicht vorstellbar. Die 55 Mitgliedsverbände, also auch der DFB, lehnen den Verkauf von Beteiligungsrechten an Weltmeisterschaften an private Investoren einstimmig ab. Die Drohung betrifft neben der Männer-WM 2030 auch die Frauen-WM im kommenden Sommer in Brasilien. David Riemer, Sportredaktion.
1: Nach der Entschärfung des CDU-internen Konflikts um die Kabinettsumbildung droht Bundeskanzler Merz neuer Ärger. Die drei Ostministerpräsidenten von Sachsen, Sachsen-Anhalt und Thüringen stellen sich gegen eine Abschaffung der abschlagsfreien Rente ab 45 Beitragsjahren und damit gegen einen wichtigen Baustein der geplanten Reform der Alterssicherung.
3: Wer 45 Jahre gearbeitet hat, hat genug eingezahlt, finden die drei CDU-Ministerpräsidenten Vogt, Schulze und Kretschmer. Und sie provozieren mit ihrer Forderung einen neuen Konflikt mit Kanzler Merz. Sie wollen, dass bei den Reformen auch die Lebensrealität der Menschen in Ostdeutschland mitgedacht wird. In den drei Ländern ist die gesetzliche Rente für die meisten die einzige Säule der Alterssicherung. Die drei Ostländerchefs stehen auch unter Druck, weil die CDU in Umfragen hinter der AfD steht, vor allem in Sachsen-Anhalt. Ursula Winkler, Nachrichtenredaktion.
1: Die Waldbrände im Süden der griechischen Insel Kreta wüten weiter. Nahe der Ortschaft Preveli ist ein neues Feuer ausgebrochen. Wegen der starken Rauchentwicklung brachte die Küstenwache rund 50 Menschen in Sicherheit. Eine Entspannung der Wetterlage wird erst ab morgen Abend erwartet. Die 40-Grad-Marke ist heute gleich an mehreren Orten in Deutschland geknackt worden. Den höchsten vorläufigen Wert meldete der Deutsche Wetterdienst mit 40,5 Grad aus Bernburg an der Saale in Sachsen-Anhalt. Dahinter folgten 40,4 Grad in Kitzingen in Bayern und 40,2 Grad im baden-württembergischen Ohlsbach. In den drei Bundesländern wurde ein neuer Hitzerekord für den Juli aufgestellt. Der bundesweite All-Time-Hitzerekord wurde allerdings nicht geknackt. Er liegt bei 41,8 Grad, gemessen in Möckern-Drewitz in Sachsen-Anhalt. Das waren die Nachrichten mit Uli Reitinger.
4: Das Wetter.
5: Ja, einzelne Schauer ziehen noch durch, besonders im Osten von NRW. Morgen wird es dann nicht ganz so heiß wie heute. 27 bis 31 Grad bekommen wir. Dazu einen Mix aus Sonne und Wolken. Und größtenteils bleibt es dann auch wieder trocken.
4: NRW Verkehr.
5: Es staut sich noch auf der A33 Bielefeld-Brilon zwischen Borchen und Etteln auf einem Kilometer. 2 Minuten dauert es da länger.
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5: Kurz nach 10 haben wir es. Natascha Wittmark hier. Hallo zusammen. Ich hoffe, ihr habt einen schönen Abend soweit. Ja, ich weiß, die Sonne ist weg, aber morgen ist sie ja wieder da. Deshalb gucken wir gleich trotzdem mal, was am Karster See so los ist. Bei unserem großen Badesee-Tindern. Wir nehmen da ja diese Woche die besten Seen in NRW unter die Lupe.

0: Sharon mit Ordinary war das. Ja, wir schauen, wo ihr jetzt in den Ferien am besten schwimmen gehen könnt und testen die besten Badeseen in NRW bei unserem großen Badesee-Tindern. Auf unserer Homepage findet ihr sie alle, auch diesen hier, den Castersee.
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3: Wo treffen wir uns?
4: Im Strandbad am Castersee in der Nähe von Neuss.
5: Muss ich was bezahlen?
6: Der Eintrittspreis beträgt 5,50 Euro für Erwachsene, für Kinder 3,50 Euro. Und es gibt auch die Familienkarte, Erwachsene 4,40 Euro und Kinder 2,80 Euro.
3: Was können wir da machen?
7: Alles Spaß haben, Sport machen.
8: Mit Freunden hier chillen, ein bisschen Zeit verbringen. Und hier kann man tatsächlich sogar tauchen gehen.
9: Volleyball spielen, Fußball spielen, Tischtennis spielen. Man kann schwimmen, liegen, sich sonnen. Ja.
5: Kann ich meine Kids mitbringen?
7: Ja, kann man. Der LG ist auch super, die passt aber alles auf.
10: Ja, für die Kinder gibt es hier viele Möglichkeiten, im Wasser sich auszutoben.
11: Schwimmen!
12: Wir haben eben eine Wasserschlacht gemacht.
11: Tauchen!
4: Was gefällt euch hier so am besten?
11: Alles!
12: Alles!
11: Alles!
3: Treffen wir uns zum Essen oder nur für Drinks?
4: Ja, bei uns gibt es den Klassiker natürlich. Pommes, Currywurst-Pommes, Kaffee in Barista-Qualität vom Siebträger, Eis vom Eiswagen. An den heißen Tagen haben wir natürlich auch ein paar Salate im Angebot. Couscous-Salat oder Salat mit Burrata. Und natürlich Kaltgetränke.
5: Können wir da chillen?
9: Ja, also gerade ist es sehr leer.
10: Mir gefällt einfach so die Aussicht. Die Menschen sind nett. Man lässt so, jeder kann so seine Gruppe tun, was er möchte.
8: Kommt drauf an, wie voll es immer ist. Also gerade ist schön entspannt, aber so an richtig heißen Tagen am Wochenende ist teilweise viel zu voll. Also ist hier gefühlt auch kein Platz mehr zum Gehen.
3: Ist es ein Match?
9: Ja, wäre ein Match. Ich würde es quasi nicht wegwischen.
13: Auf jeden Fall ein Match, ja.
9: Ja. Weil? Ich bin mein ganzes Leben lang immer hier. Und ja, das, also hier ist nichts, was fehlt.

So, und wir hüpfen direkt wieder in unseren besten Mix. Cutting Crew, Sia und Kato habe ich da jetzt für euch in umgekehrter Reihenfolge. Natascha Wittmack hier, einen schönen Abend zusammen.

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machen wir jetzt. Wir hören nämlich den Beitrag in Sachen Sommersongs von Scott Quinn. Das ist ein britischer Musiker, der bringt bald sein Debütalbum raus. Und der Song, den wir hören, ist da unter anderem drauf. Aber ein Newcomer ist er trotzdem nicht so wirklich. Er hat nämlich tatsächlich schon Welthits geschrieben. Allerdings für andere Musiker. Zum Beispiel für BTS, Sarah Larsson und Martin Garrix. Also er weiß, was er tut. Und sein Song All or Nothing, den wir jetzt hören, ist wie gesagt auch auf seinem Debütalbum drauf. Den hat er jetzt aber schon vorab veröffentlicht, einfach weil er sehr gut in den Sommer passt. Es ist eine optimistische Nummer, geht gut nach vorne und meiner Meinung nach auch ein sehr guter Roadtrip-Song. Das geht an euch raus, liebe Autofahrer. Das ist All or Nothing.

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1: Ich bin Uli Reitinger. Die Europäische Fußballunion UEFA droht der FIFA geschlossen mit einem Boykott der Weltmeisterschaften. Sollte der Weltverband seinen angekündigten Investorendeal umsetzen, werde keine europäische Nationalmannschaft mehr an FIFA-Wettbewerben teilnehmen, teilte die UEFA nach einer Dringlichkeitssitzung mit. Die 55 Mitgliedsverbände lehnen den Verkauf von Beteiligungsrechten an Weltmeisterschaften an private Investoren einstimmig ab. Die FIFA will mit dem Verkauf eines Teils ihrer kommerziellen Rechte Milliarden einnehmen. Bundeskanzler Merz droht neuer Ärger. Die drei Ostministerpräsidenten der CDU von Sachsen, Sachsen-Anhalt und Thüringen stellen sich gegen eine Abschaffung der abschlagsfreien Rente nach 45 Beitragsjahren und damit gegen einen wichtigen Baustein der geplanten Reform der Alterssicherung. Thüringens Ministerpräsident Mario Vogt sagte im ZDF:
2: Wir sind ja nicht dafür gewählt, in Berlin angenehm aufzufallen, sondern was für unsere Menschen hier zu erreichen. 8 Millionen Leute leben in Mitteldeutschland und die erwarten, dass die Lebenswirklichkeiten auch tatsächlich gesehen werden.
1: Mit Lebenswirklichkeiten meint Vogt, dass in Ostdeutschland die meisten im Alter nur auf die Basisrente angewiesen sind und nicht zusätzlich vorsorgen können. In Südeuropa kämpfen Feuerwehrkräfte weiter gegen sich ausbreitende Waldbrände, die von Trockenheit und Wind angefacht werden. Dazu kommt große Hitze. Während sich die Lage an Frankreichs Atlantikküste und in der Region um Spaniens Hauptstadt Madrid deutlich entspannte, rückten Einsatzkräfte auf Kreta und in der Türkei zu neuen Bränden aus.
3: Aufatmen in Westfrankreich. Die Einsatzkräfte halten den riesigen Waldbrand bei Bordeaux weiter in Schach. Die Temperaturen gehen runter. Zehntausende Menschen, die ihr Zuhause vorsichtshalber verlassen mussten, können nun wieder heimkehren. Doch nicht überall wendet sich die Lage zum Guten. Auch an etlichen anderen Orten in Frankreich sind Waldbrände ausgebrochen. Noch deutlich weiter südlich von Bordeaux, in Brignoles etwa, haben auch Superstar George Clooney und seine Familie ihr Haus aus Sicherheitsgründen geräumt. Aus Bordeaux, Rache Sommer.
1: Die 40-Grad-Marke ist an diesem Donnerstag gleich an mehreren Orten geknackt worden. Den höchsten Wert meldet der Deutsche Wetterdienst mit 40,5 Grad aus Bernburg an der Saale in Sachsen-Anhalt. Dahinter folgen 40,4 Grad im bayerischen Kitzingen und 40,2 Grad in Ohlsbach in Baden-Württemberg. Damit wurde in den drei Bundesländern ein neuer Hitzerekord für den Juli aufgestellt.
4: Das Wetter.
5: Einzelne Schauer sind noch dabei heute Nacht, besonders im Osten von NRW. Morgen bekommen wir dann einen Mix aus Sonne und Wolken bei 27 bis 31 Grad und größtenteils bleibt es dann wieder trocken.
4: NRW Verkehr.
5: Da ist alles frei soweit, es gibt keine Meldung. Gute Fahrt, kommt gut an.
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5: Kurz nach 11 ist es. Natascha Wittmark hier. Einen schönen Abend euch. Gleich packen wir große Gefühle aus und zwar mit Jack Dean. Seine neue Single Mercy spiele ich euch. Erstmal geht's hier in die 90er. Mikkel LaBouche.

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1: Mercy.
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0: Wrecker. Ja, seit dieser Woche können wir wieder das Jugendwort des Jahres wählen. Also zumindest die 11- bis 20-Jährigen. Ich kann die meisten auch tatsächlich übersetzen. Es könnte bedeuten, ich gehöre auch noch dazu, also zur Jugend. Oder die Jugendwörter sind gar nicht so jugendlich. Ich befürchte Zweiteres.
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3: Ja, nee, ist klar. Es ist die beliebteste Abstimmung nach Miss Germany oder Krawattenmann des Jahres. Das Jugendwort des Jahres kann wieder gewählt werden. Einmal im Jahr entscheiden Menschen zwischen 11 und 20 darüber, welche Floskeln sie am ehesten verwenden. Fangen wir mal vorne an. Hier, also 6-7, das heißt eigentlich so was wie egal. Also kannst du auch egal sagen. 6-7 klingt besser. Dann Crash Out, Digger, du bist gut genug. Ja, das erklärt sich ja alles von selbst. Aber jetzt pass auf. Gute Käse, wirklich. Wo unser einer an einen guten Vacheron denkt. Ja, schön mit noch einem warmen, knusprigen Baguette. Dazu ein Glas Beaujolais und so ein halbes Dutzend frische Austern. Aber nicht die Finclair, sondern die Sylter Royal. Ja, die hängen auch nicht so weit links und rechts aus dem Mund. Aber egal, beziehungsweise 6-7. Das Wichtigste ist doch, jetzt Warnung an alle über 25, die versuchen, Jugendwörter zu benutzen. Lasst es. Es geht immer schief. Wie Skinny Jeans oder Muscle Shirt bei Boomern oder ihr Luftgitarre auf einer Party spielen oder Stefan Raab. Es endet immer peinlich. Sei nicht cringe, Digga. Sonst wirkst du cheesy.
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ist neu bei uns. Michael Schulte, Love

0: So, wir springen wieder in unseren besten Mix. Drei Songs am Stück spiele ich euch jetzt. Mit dabei die Cornells, Nelly Furtado. Und den Anfang macht Bebe Rexha. Die hat, wie ihr hört, Insomnia gesampelt in New Religion.
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0: und Boone mit Beautiful Things. Jetzt habe ich hier Moss Kenner für euch mit Rhythm Unknown. Eigentlich ein unpassender Titel für einen Song von einem Musiker wie ihn. Weil Musik ist Moss Kenners absolute Leidenschaft tatsächlich. Der hat mit 15 Jahren die Schule geschmissen, um Musik zu machen. Er ist dann stattdessen in Einkaufszentren und Cafés aufgetreten, hat da seine Lieder gespielt. Ne? Man sollte sich kein Beispiel dran nehmen. Aber man muss auch sagen, bei ihm hat es funktioniert.
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1: Ich bin Uli Reitinger. Nach der WM-Boykottdrohung der europäischen Verbände hat FIFA-Präsident Infantino den nächsten Rückschlag hinnehmen müssen. Auch der für Nord- und Mittelamerika sowie die Karibik zuständige Kontinentalverband CONCACAF lehnt die Investorenpläne ab. Damit positionieren sich auch die drei WM-Gastgeber USA, Mexiko und Kanada gegen Infantino, der den 211 Mitgliedsverbänden Einnahmen in vierfacher Höhe in Aussicht gestellt hatte. Das Leben in Deutschland hat sich im Juli wieder stärker verteuert. Die Verbraucherpreise lagen um 2,8% über dem Niveau des Vorjahresmonats. Das zeigen erste Schätzungen des Statistischen Bundesamts. Im Mai und Juni hatte die Senkung der Energiesteuer noch dafür gesorgt, dass die Inflationsrate auf 2,3% gesunken war.
2: Der Tankrabatt ist ausgelaufen. Der Iran-Krieg treibt die Preise an den Ölmärkten aber weiterhin nach oben. Entsprechend müssen Autofahrer an der Tankstelle wieder tiefer in die Tasche greifen. Und auch die Lebensmittelpreise sind im Juli leicht angestiegen. Besserung ist laut den Experten nicht in Sicht. Deswegen gehen sie davon aus, dass die Europäische Zentralbank den Leitzins zum zweiten Mal in diesem Jahr anheben wird, um so die Inflation einzudämmen. Fiona Reinhardt, Nachrichtenredaktion.
1: In diesem Jahr sind in Deutschland nach Schätzungen des Robert-Koch-Instituts bereits fast 10.000 Menschen wegen hoher Temperaturen gestorben. Im aktuellen RKI-Wochenbericht sind bis zum 19. Juli 9.800 hitzebedingte Todesfälle aufgelistet.
3: Mehr als 5.000 Hitzetote gab es laut RKI-Bericht allein in der zweiten Junihälfte. Da waren ja die Temperaturen teilweise auf bis zu 40 Grad gestiegen. Und in der letzten Berichtswoche vom 13. bis 19. Juli kamen nochmal fast 2.000 dazu. Über die Hälfte aller Hitzetote Toten waren älter als 85, bei den unter 65-Jährigen gab es dagegen nur 630 Hitzeopfer. Todesursache war meist eine Kombination aus Hitzeexplosion und bestehenden Vorerkrankungen, heißt es vom RKI. Thomas Thonfeld, Nachrichtenredaktion.
1: Die Ankunft von mindestens 1500 Migranten innerhalb weniger Tage in der spanischen Nordafrika-Exklave Ceuta hat die dortigen Behörden in Alarmbereitschaft versetzt. Die Regionalregierung fordert den Einsatz des spanischen Militärs an der Grenze zu Marokko. Ministerpräsident Sanchez reist an diesem Freitag nach Ceuta. Die spanische Polizei entdeckte vorgestern und gestern die Leichen von 10 Menschen, die vermutlich versucht hatten, schwimmend nach Ceuta zu gelangen.
4: Das Wetter.
5: Ihr kommt auf jeden Fall trocken durch diese Nacht. 18 Grad nur noch in der Spitze. Also das Schlafen müsste wieder funktionieren nach der Abkühlung. Morgen starten wir freundlich in den Tag. Es ist nicht mehr ganz so heiß, höchstens 31 Grad. Nachmittag kann es noch mal den ein oder anderen Schauer geben. Das Wochenende ist freundlich und nicht mehr so heiß.
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6: Hier die aktuelle Verkehrslage, A448 Dortmund-Witten-Bochum-West, zwischen Bochum-Altenbochum und Bochum-Weidmar Richtungsfahrbahn gesperrt. Weiterhin auf der A4 Köln-Aachen bei Kreuz Köln-Süd Brückenarbeiten, zusätzlich auf der A2 Hannover-Dortmund zwischen Hamm und Kamener Kreuz Richtungsfahrbahn gesperrt, darüber hinaus auf der A44 Dortmund-Kassel zwischen Marsberg und Warburg, 2 Kilometer Stau, 13 Minuten Zeitverlust. Und auch auf der A57 Krefeld-Köln zwischen Dormagen und Köln-Worringen, 1 Kilometer stockender Verkehr. Wir wünschen allen unterwegs gute Fahrt.
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5: Claudia Lösch hier, hallo zusammen.
7: Hey,
5: ja, kriegen viele von euch ja schon Schnappatmung allein bei dem Gedanken, ne? Hund im Büro, oh Gott, oh Gott, oh Gott. Da können wir jetzt noch einen draufsetzen, nämlich Hund im Flugzeug. Bei der italienischen Lufthansa-Tochter ITA Airways, da ist das ab Montag teilweise möglich. Ja, und wir reden hier nicht über so einen kleinen Pfiffi, es geht um Hunde von bis zu 30 Kilo. So, eure Meinung dazu hören wir gleich in einer Viertelstunde hier bei uns.

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1: Ein bisschen Sommer im Radio. Ja, für viele Hundebesitzer ist es ja wirklich jedes Jahr die gleiche Frage vor dem Urlaub. Wohin mit dem Vierbeiner? Viele von euch möchten den Hund ja vielleicht auch gerne mitnehmen in Urlaub, vielleicht sogar ins Flugzeug. Und genau da gibt es jetzt eine Neuerung. Bei der italienischen Lufthansa-Tochter ITA Airways, da sollen künftig auch größere Hunde mit in der Kabine reisen dürfen, ohne Transportbox. Ja? Also es gilt für Tiere bis zu 30 Kilo. Der neue Service heißt Large Dog on Board und soll ab Montag schon verfügbar sein, zumindest auf bestimmten Strecken. Wir haben euch mal gefragt, wie findet ihr denn das?
2: Nicht so gut, ehrlich gesagt. Ja, ich weiß auch nicht. Irgendwie fühle ich dadurch noch weniger Platz, als da sowieso schon ist. Ist einfach zu eng dann.
3: Gut. So, ich finde, davor sollte man drüber nachdenken und den Hund dann auch so zu erziehen.
4: Ich finde es eigentlich okay, wenn die halt nicht so viel rumlaufen. Aber sonst finde ich es eigentlich okay.
3: Finde ich nicht gut, also weil man Tiere nicht berechnen kann und da immer einfach noch Vorfälle passieren können. Ich habe jetzt einen kleinen Sohn und weiß ich nicht, mit Kindern, die sind auch nicht so berechenbar, kann es ja einfach mal zu Vorfällen kommen.
5: Nicht so cool, vor allen Dingen, weil ich Hunde nicht so ganz gerne mag, wenn die da an mir rumschnüffeln und so.
1: Oh je, also ganz gemischte Meinungen. Große Hunde im Flieger in Italien, ist das bald teilweise möglich.
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0: ganz entspannt durch diesen späten Donnerstagabend mit Coolio und Gangsters Paradise. Gestern war der zu spät kommt Tag, weiß ich nicht, ob ihr das wusstet, aber irgendwie auch so ein kleines bisschen aus der Mode gekommen.
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2: Was? Es gibt einen zu spät kommt Tag? Brauchen doch viele gar nicht mehr. Dank Homeoffice kann man ja so herrlich bei der Arbeitszeit bescheißen. Hier, die Hymne dazu kennt ihr doch.
3: Dein Job.

0: So, weiter singe ich erst, wenn mir Friedrich Merz bei Insta folgt, weil ich bin auch gegen eine 4-Tage-Woche. Wieso sollte ich jetzt damit anfangen, so viel zu arbeiten?
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1: Ich bin Uli Reitinger. FIFA-Boss Gianni Infantino gerät mit seinen Investorenplänen immer mehr unter Druck. Die europäischen Verbände drohten FIFA-Turniere, also zum Beispiel auch Weltmeisterschaften, zu boykottieren. Und jetzt hat sich auch der für Nord- und Mittelamerika sowie die Karibik zuständige Kontinentalverband CONCACAF gegen die Investorenpläne ausgesprochen. Damit positionieren sich auch die drei WM-Gastgeber USA, Mexiko und Kanada gegen Infantino, der den 211 Mitgliedsverbänden Einnahmen in vierfacher Höhe in Aussicht gestellt hatte. Nach der Entschärfung des CDU-internen Konflikts um die Kabinettsumbildung droht Bundeskanzler Merz neuer Ärger. Die drei Ostministerpräsidenten von Sachsen, Sachsen-Anhalt und Thüringen stellen sich gegen eine Abschaffung der abschlagsfreien Rente nach 45 Beitragsjahren und damit gegen einen wichtigen Baustein der geplanten Reform der Alterssicherung.
2: Wer 45 Jahre gearbeitet hat, hat genug eingezahlt, finden die drei CDU-Ministerpräsidenten Vogt, Schulze und Kretschmer. Und sie provozieren mit ihrer Forderung einen neuen Konflikt mit Kanzler Merz. Sie wollen, dass bei den Reformen auch die Lebensrealität der Menschen in Ostdeutschland mitgedacht wird. In den drei Ländern ist die gesetzliche Rente für die meisten die einzige Säule der Alterssicherung. Ursula Winkler, Nachrichtenredaktion.
1: In Südeuropa kämpfen Feuerwehrleute weiter gegen sich ausbreitende Waldbrände, die von Trockenheit und Wind angefacht werden. Während sich die Lage an Frankreichs Atlantikküste und in der Region um Spaniens Hauptstadt Madrid deutlich entspannte, rückten Einsatzkräfte auf Kreta und in der Türkei zu neuen Bränden aus.
3: Dichte Rauchschwaden der Waldbrände auf Kreta und in der Türkei ziehen kilometerweit über das Mittelmeer. Auf Kreta mussten mehr als 8000 Urlauber ihre Hotels und Ferienunterkünfte verlassen und in Sicherheit gebracht werden. Orkanartige Winde machen den Einsatz der Feuerwehr zum Kampf gegen die Naturgewalten. Erst zum Wochenende soll der Wind nachlassen. Aus Athen, Takis Zafos.
1: Die entdeckte Schleuserkriminalität ist in Deutschland 2025 deutlich zurückgegangen, genauso wie die unerlaubte Migration insgesamt. Das zeigt ein neues Lagebild vom Bundeskriminalamt und Bundespolizei. Registriert wurden rund 4.600 Schleusungen, fast 42% weniger als im Vorjahr. Die Zahl der unerlaubten Einreisen und Aufenthalte sank um 30%.
4: Das Wetter.
5: Sternenklar wieder heute Nacht und nicht mehr ganz so stickig. 18 Grad haben wir es höchstens, also einmal tief durchatmen. Der Freitag wird freundlich und meistens sonnig. Bis zu 31 Grad kriegen wir. Nachmittag kann es Schauer geben. Das Wochenende dann sehr sommertauglich und nicht mehr ganz so heiß.
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7: Hier die aktuelle Verkehrslage. A448 Dortmund-Witten-Bochum-West zwischen Bochum-Altenbochum und Bochum-Weidmar. Richtungsfahrbahn gesperrt. Weiterhin auf der A2 Hannover-Dortmund zwischen Hamm und Kamener Kreuz. Richtungsfahrbahn gesperrt. Zusätzlich auf der A4 Köln-Aachen bei Kreuz Köln-Süd. Brückenarbeiten. Darüber hinaus auf der A3 Köln-Oberhausen zwischen Köln-Dellbrück und Köln-Mühlheim 1 Kilometer Stau. Und auch auf der A57 Krefeld-Köln zwischen Dormagen und Köln-Worringen 1 Kilometer stockender Verkehr. Wir wünschen allen unterwegs gute Fahrt.
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5: Oh, die neue Single von Martin Garrix und Ed Sheeran gebe ich euch gleich noch mit. Repeated heißt die. Mein Name ist Claudia Löhr. Kommt gut durch diese Nacht, hallo.

0: Melissa Etheridge rockt euch durch die Nacht. Atze Schröder hat es am Mittwochabend krachen lassen. Der hat sich eine Stunde lang ausgetobt bei uns bei Radio Mixtape, da im Studio. Da gibt es ja jeden Mittwochabend den Soundtrack der Stars. Und da dürfen unsere Stars im Wechsel eine Stunde lang ihre Musik auflegen und Geschichten und Stories dazu erzählen. Und am Mittwoch war Atze Schröder dran mit Axis Rock Box. Und das hat nicht nur ihm Bock gemacht.
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2: Mit jeder Faser meines Körpers war ich dabei. Whole Lot of Love von Led Zeppelin. Oder wie die Jüngeren sagen, LED Zeppelin. Aber das ist falsch. Die Band, die mich am meisten beeinflusst hat. 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Und speziell der Song Whole Lot of Love wurde ja auch beim Live Aid Konzert gespielt. Da hatten sie Phil Collins an den Drums. Das machen die, glaube ich, auch nicht wieder. Phil Collins hätte vorher üben sollen, aber es war gut gemeint. Das ist ja schon mal was. Die Band heißt Steppenwolf. Und da ahnt man schon, sind da nicht deutsche Wurzeln? Ja, sicher. Der Sänger, der kommt aus Deutschland, aus Tilsit. Also, Born to be Wild, ab geht's. Born to be
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Claudia Löß hier. Hallo zusammen. Wir gucken gleich schon mal für euch Richtung Wochenende. Wir schauen mal, wo ihr am besten euch abkühlen könnt und chillen könnt und es euch einfach gut gehen lassen könnt. Wir haben ja einen ganz tollen See gefunden, den Castersee. Und was an dem so toll ist, das erzählt euch gleich der Kollege Stefan Bell.

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0: Alex Warren und Fever Dream. Gleich für euch die neue von Jennifer Lopez und David Guetta, Save Me Tonight. Vorher tauchen wir nochmal ab. Wir haben für euch den Karster See getestet. Ein sehr schöner See. Unser Reporter Stefan Rehig war dort und er hat das Strandbad für euch mal abgecheckt.
1: Ja, als ich hier gerade angekommen bin, da hat die Besucheranzeige so circa 230, 240 Leute angezeigt und ich dachte mir, okay, können vielleicht ein bisschen voller werden, aber hier angekommen ist es wirklich alles andere als überfüllt. Man liegt hier auf einer riesigen Wiese und gleichzeitig fühlt man sich hier überhaupt nicht wie auf einem Präsentierteller oder so. Hier stehen nämlich überall so richtig alte, schöne, knorrige Bäume rum, die alles so ein bisschen gemütlicher machen und unter denen man vor allem wunderbar im Schatten liegen kann. Ja, und das machen auch die meisten nicht. Zum Beispiel, ich liege hier unter einer wunderschönen, ja, Eiche müsste es sein. Und ein paar andere spielen hier voll motiviert Volleyball, Fußball und direkt neben mir wird hier gerade eine Partie Tischtennis angezockt. So, ich stehe jetzt hier an der Tischtennisplatte zusammen mit
2: Amadeo.
1: Genau, und wir spielen jetzt mal ein kleines Match zusammen.
3: Aufschlag, let's go. Boah, stark.
1: Ja, eine knackige 0-5 Niederlage später bin ich jetzt wirklich komplett nass geschwitzt. Gut, dass hier so ein See ist. Ich gönne mir jetzt hier erstmal eine kleine Abkühlung. Es ist wirklich ein Traum. Ich sitze in der Sonne im Wasser, kühle mich schön ab. Neben mir schwimmen sogar ein paar Fischis rum. Total idyllisch. Doch, ich muss sagen, jetzt nach dem ganzen professionellen Tischtennisspielen und Planschen bin ich echt ein bisschen hungrig. Auf zum Imbiss.
4: Hi, ich hätte gerne Pommes Spezial, bitte.
1: So, Achtung, kurz mal hinhören. Ich weiß, ist eine Ansage, Freunde, aber ich habe sie gefunden. Die Schwimmbadpommes überhaupt, die gibt's hier am Karstersee. Vertraut mir. Ich bin jetzt gerade wieder durchs Drehkreuz nach draußen gegangen und ich hatte einen wirklich wunderschönen Tag hier am Karstersee. Ich habe total entspannt im Schatten gesessen, eine Runde Tischtennis gespielt, konnte mich abkühlen und habe mich danach noch mit einer Pommes belohnt. Ich bin super erholt und besser geht's nicht.
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1: Ich bin Uli Reitinger. Der von den USA initiierte Friedensrat hat laut US-Präsident Trump eine Vereinbarung zur vollständigen Entwaffnung der islamistischen Hamas im Gazastreifen erzielt. Das sei ein monumentaler Schritt hin zu dauerhaftem Frieden und Sicherheit, schrieb Trump auf seiner Plattform Truth Social. Im Gegenzug würden die israelischen Streitkräfte nach Abschluss der Entwaffnung abziehen. Außerdem solle eine internationale Stabilisierungstruppe mit einer neuen palästinensischen Polizei zusammenarbeiten, um die Sicherheit zu gewährleisten. Bundeskanzler Merz droht neuer Ärger. Die drei Ostministerpräsidenten in Sachsen, Sachsen-Anhalt und Thüringen stellen sich gegen eine Abschaffung der abschlagsfreien Rente nach 45 Beitragsjahren und damit gegen einen wichtigen Baustein der geplanten Reform der Alterssicherung. Thüringens Ministerpräsident Mario Vogt sagte im ZDF:
2: Wir sind ja nicht dafür gewählt, in Berlin angenehm aufzufallen, sondern was für unsere Menschen hier zu erreichen. 8 Millionen Leute leben in Mitteldeutschland und die erwarten, dass die Lebenswirklichkeiten auch tatsächlich gesehen werden.
1: Mit Lebenswirklichkeiten meint Vogt, dass in Ostdeutschland die meisten im Alter nur die Basisrente haben und nicht zusätzlich vorsorgen können. Die Waldbrände im Süden der griechischen Insel Kreta wüten weiter. Starke Winde erschweren den Einsatzkräften bereits den zweiten Tag in Folge die Löscharbeiten. Eine Entspannung der Wetterlage wird erst heute Abend erwartet. Am Mittwoch waren 3 Feuerwehrleute in Griechenland ums Leben gekommen. Die Europäische Fußballunion UEFA droht dem Weltverband FIFA geschlossen mit einem WM-Boykott, falls die FIFA den angekündigten Investorendeal durchzieht. Solange die Pläne weiter bestünden, werde keine europäische Nationalmannschaft an FIFA-Wettbewerben teilnehmen. Das erklärte der Verband nach einer Dringlichkeitssitzung.
3: Klare Ansage von der UEFA, eindeutiger geht's nicht. Dadurch gerät FIFA-Boss Infantino gewaltig unter Druck. Denn eine Fußball-WM ohne Spanien, Frankreich, England oder auch Deutschland zum Beispiel eigentlich nicht vorstellbar. Die 55 Mitgliedsverbände, also auch der DFB, lehnen den Verkauf von Beteiligungsrechten an Weltmeisterschaften an Privatinvestoren einstimmig ab. Die Drohung betrifft neben der Männer-WM 2030 auch die Frauen-WM im kommenden Sommer in Brasilien. David Riemer, Sportredaktion.
1: Mittlerweile hat sich auch der für Nord- und Mittelamerika sowie die Karibik zuständige Kontinentalverband CONCACAF gegen die Pläne Infantinos ausgesprochen.
4: Das Wetter.
5: Sterne klar wieder heute Nacht und nicht mehr ganz so stickig. 18 Grad haben wir es höchstens, also einmal tief durchatmen. Der Freitag wird freundlich und meistens sonnig. Bis zu 31 Grad kriegen wir. Nachmittag kann es Schauer geben. Das Wochenende dann sehr sommertauglich und nicht mehr ganz so heiß.
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7: Hier die aktuelle Verkehrslage. A448 Dortmund-Witten-Bochum-West zwischen Bochum-Altenbochum und Bochum-Weidmar. Richtungsfahrbahn gesperrt. Weiterhin auf der A4 Köln-Aachen bei Kreuz Köln-Süd Brückenarbeiten. Zusätzlich auf der A2 Hannover-Dortmund zwischen Hamm und Kamener Kreuz. Richtungsfahrbahn gesperrt. Darüber hinaus auf der A45 Gießen-Hagen zwischen Kreuz Olpe-Süd und Drolshagen. 2 Kilometer Stau, 14 Minuten Zeitverlust. Und auch auf der A57 Krefeld-Köln zwischen Dormagen und Köln-Worringen 1 Kilometer stockender Verkehr. Wir wünschen allen unterwegs gute Fahrt.
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5: Wie geht man am besten in einen Freitag rein? Natürlich mit The Cure und Friday I'm in Love. Hallo